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4: Ich bin Gisa Weber. Alle deutschen Bahnhöfe sind ab heute alkoholfrei. Die Bahn hat ein bundesweites Verbot eingeführt. Das war schon im Sommer angekündigt und bis jetzt schrittweise umgesetzt worden. Alkohol verschlossen in den Bahnhof mitzubringen bleibt erlaubt. Genau wie das Trinken in den meisten Zügen. Cola, Limos und Eistee werden wohl deutlich teurer. Die Bundesregierung hat die Steuer auf zuckerhaltige Getränke auf den Weg gebracht. Ab Juli nächsten Jahres soll sie kommen. Und das Kabinett hat sich auf eine Pflegekommission geeinigt. Die soll Vorschläge für eine Pflegereform machen. Patienten sollen im Notfall besser und effizienter versorgt werden. Das will die Bundesregierung mit einer Reform der Notfallversorgung erreichen. Der Bundestag stimmt heute darüber ab. Geplant sind unter anderem Ersteinschätzungsstellen, in denen entschieden wird, ob die Notaufnahme überhaupt nötig ist. Sieg für den VfB Stuttgart in der Fußball-Champions League. 3:0 hat sich das Team von Trainer Sebastian Hoeneß in Bratislava durchgesetzt. Nicht so gut lief es für Borussia Dortmund. Der BVB unterlag bei Bodø/Glimt 0:1.
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5: Aktuell gibt's bei uns verbreitet Nebel und kaum Bewegung am Himmel. In Boxberg liegen die Temperaturen gerade bei 7 Grad, in Wertheim bei 9 Grad und in Ochsenfurt bei 6 Grad. Im Tagesverlauf kommt etwas Auflockerung rein, sonst bleibt's oft bedeckt bis neblig. Und heute Nacht sinken die Werte bei uns auf etwa 4 Grad ab. Morgen geht's dann wieder etwas nach oben, bei weiter wechselnden Wolken und Höchstwerten um die 19 Grad.
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6: Derzeit keine Meldungen, weiterhin eine gute Fahrt.
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1: Ich bin Gisa Weber. Die Deutsche Bahn will für mehr Sicherheit an deutschen Bahnhöfen sorgen. Deswegen gilt ab heute an allen. Um Angstdienste und Notaufnahmen zu entlasten, plant die Bundesregierung eine Reform der Notfallversorgung. Die soll heute durch den Bundestag. Ein Teil der Pläne sind Ersteinschätzungsstellen, in denen entschieden wird, ob die Notaufnahme überhaupt nötig ist. Der neue EU-Haushalt ist heute das große Streitthema in Brüssel. Die Staats- und Regierungschefs der Länder treffen sich und damit auch zwei Lager. Auf der einen Seite stehen die Staaten, darunter auch Deutschland, die sparen wollen. Und dann gibt's da die Länder, die einen größeren Haushalt fordern. Klatsche in der Fußball-Champions League für Borussia Dortmund. Der BVB unterlag bei Bodø/Glimt 0:1. Besser lief es für den VfB Stuttgart. Die Mannschaft setzte sich 3:0 bei Slovan Bratislava durch.
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2: Und in Ochsenfurt bei 6 Grad. Im Tagesverlauf kommt etwas Auflockerung rein, sonst bleibt's oft bedeckt bis neblig. Und heute Nacht sinken die Werte bei uns auf etwa 4 Grad ab. Morgen geht's dann wieder etwas nach oben, bei weiter wechselnden Wolken und Höchstwerten um die 19 Grad.
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4: Derzeit keine Meldungen. Weiterhin eine gute Fahrt.
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5: Das ist die Radioreise, die Sie zu neuen Horizonten bringt und damit Reiselust wecken soll. Im Studio Alexander Tauscher, herzlich willkommen hier bei uns in dieser Show. Heute erleben wir ein nahezu mediterranes Gefühl, denn glasklares Wasser umspielt die Zehen. Ein Segelboot nimmt Fahrt auf, Stand-Up-Paddler ziehen auf ihren Boards vorbei. Der gedankliche Blick erwandert über das türkisblaue Wasser und dazu gibt es Not. Balsamico, auch guten Wein und Prosciutto. Klingt nach Dolce Vita, ist es auch, nur eben nicht in Apulien oder irgendwo in der Emilia-Romagna, sondern vor den Toren Italiens und Sloweniens im Kärntner Seenland. Das ist Urlaub auf der Alpen-Südseite, nah an den Karawanken, die ja auch mal schwanken. Unsere Reise beginnt am Nordufer des Farkasees, der zweitgrößte Privatsee Österreichs, einer der wärmsten in Kärnten und einer der schönsten, zweifellos. Ursula Karner, Gastgeberin im Karnerhof, sie beschreibt mal diese Region und das eingeleitet von der ersten Dolce Vita Musik. Hier ist Popo.
6: Es ist so, dass natürlich ich den Radiohörern wünschen würde, dass sie jetzt den Blick haben, den wir jetzt derzeit haben, und das kann man im Radio halt nicht so gut transportieren.
5: Wir können es versuchen zu umschreiben. Da ist türkisblau der See, wir haben ein paar Wolken, wir sehen die Berge.
6: Genau, wir sind direkt am Ufer des Farkasees und zwar am Nordufer und schauen nach Süden, wir haben eine volle Sonnenlage von in der Früh bis am Abend. Wir haben einen feinen Blick über den See und dann am anderen Ende des Sees liegen die Karawanken. Links mit der Grenze nach Slowenien und rechts geht es dann nach Italien. Und ja, da liegt der Farkasee.
5: Gibt es auch das berühmte Lied von den Karawanken, die Wanken? Sind die so quasi der Schutzgeber, weil sie auch von Süden etwas den See schützen vor schlechtem Wetter?
6: Ja, natürlich. Also es ist tatsächlich so, dass die Italien-Tiefs zum Teil nicht bis zu uns kommen und auch das Wetter, das es im Norden gibt, also dieses typische Salzburger und Nordkärntner Wetter, kommt zum Teil auch nicht bis zu uns. Also wir haben tatsächlich sehr viele Sonnenstunden im Jahr.
5: Seid ihr glücklich? Also kein Schnürlregen aus Salzburg hierher?
6: Das sind wir sehr glücklich, oder wir lassen den Schnürlregen in Salzburg.
5: Farkasee ist einer der wärmeren Seen hier in Kärnten. Wie warm kann das Wasser werden im Sommer?
6: Das Wasser wird bis zu 27 Grad und der See ist 30 Meter tief. Man hat 10 Kilometer rundherum und er ist ein wunderbarer See zum Schwimmen, weil es auch keine Motorboote gibt. Es ist ein kleiner See und das ist auch gut so, dass es keinen Motorbootverkehr gibt und damit ein sehr sicherer und wundervoller See zum Schwimmen.
5: Das heißt, kein Motorverkehr, nur Paddelboote sind erlaubt, Kajak oder Stand-Up-Paddling?
6: Kajaks, Ruderboote, Stand-Up-Paddling und Elektroboote. Der See ist auch im Privateigentum und der Seebesitzer hat das so bestimmt, dass er ohne Motorboote praktisch bleibt, der See, und das war auch schon immer Wasser.
5: Ist ja oft so spiegelglatt ruhig wie heute, also wie auch die italienische Adria vor Rimini im Hochsommer?
6: Ja, ist ganz unterschiedlich. Also es ist vormittags bis über Mittag ist immer kaum Wind, ist ja wirklich sehr glatt. Und nachmittags kommt dann ein bisschen ein Lüftchen, was auch ganz angenehm ist, wenn es im Sommer heiß ist.
5: Gibt es viele Fischer hier auf dem See, die rausfahren mit ihren Booten?
6: Gibt schon, aber nur private Fischer. Also es gibt keine kommerzielle Fischerei am Wackersee, sondern nur private.
5: Und auch ihr bezieht eure Fische von diesen privaten Fischern?
6: Die geben sie leider nicht so gern her. Nein, wir haben Fische zum Teil vom Wörthersee, eben auch aus der Adria. Gibt es einen Lieferanten, der uns eben zweimal die Woche beliefert. Und aus Fischzuchten eben Feldamsee, Mischstädter See, Ossiacher See.
5: Wir haben jetzt hier am Nordufer diesen Kieselstrand. Ist das generell so, dass der See umgeben ist von einem Kieselstrand?
6: Nein, der See hat eigentlich grünes Ufer und Kieselstrand wird auch aufgeschüttet bei uns, eben weil sonst dann auch irgendwann schlammig wird. Ja, wir haben den Kiesstrand und eben dahinter großzügige Liegewiesen.
5: Wir treffen uns jetzt im Sommer hier am See, aber natürlich kann man auch im Winter herkommen. Und da habe ich gehört, dass dann die Eisschwimmer hierher kommen, die dann quasi eingewiesen werden und so ein Trainingslager, so ein Workshop durchlaufen in puncto Wim Hof-Methode, eine Methode, mit der man den Körper quasi von Normaltemperatur auf eiskaltes Wasser trainiert.
6: Wir haben im November, Dezember ein paar Wim Hof-Workshop-Termine. Da wird zuerst die Theorie beigebracht, also wie man sich auf dieses kalte Wasser einstellt. Und danach gibt es eine Eiswanne direkt am Steg unten. Und die wird dann eben mit Wasser und Eis befüllt. Und danach gehen dann die Teilnehmer rein, solange sie möchten.
5: Wer das Italien-Feeling am Strand mag, der ist im Sommer besser aufgehoben. Und wer ein Rendezvous mit der Kälte sucht, der kann im Winter an einem der sogenannten Eisschwimmer-Workshops teilnehmen. Dieses Training läuft nach der Methode des niederländischen Extremsportlers Wim Hof, bekannt als The Iceman. Das Training beschäftigt sich auch mit der Atemtechnik, die wiederum von der Meditation von Mönchen aus Tibet inspiriert ist. Ecco la Deutsche Vita. Hier ist das süße Leben, nah an der italienischen Grenze, viel Seemotion. Wir sind nämlich an einigen Kärntner Seen in der Radioreise mit Alexander Tauscher. Das Dreiländereck aus Kärnten, Slowenien und Italien heißt drei Sprachen im engen Umkreis, drei unterschiedliche Kulturen, die aber viel Gemeinsames verbindet. Die Länder sind eng miteinander verbunden, im Brauchtum, im Lebensgefühl und natürlich auch in der Küche. Lebendige Städte wie Ljubljana, Triest oder Udine sind nur in 2 Stunden erreicht. Und wer einmal in Udine ist, für den ist das Mittelmeer, der Strand da von Grado gar nicht mehr sehr weit. Feinschmeckern empfiehlt sich ein Ausflug nach San Daniele, um diesen bekannten Schinken zu verkosten. Und wenn es nur mal schnell Pasta oder Pizza sein soll, dann ist ein kurzer Grenzgang nach Tarvis der schnellste Weg nach Italien. Darüber sprach ich mit Ursula Karner, eingeleitet von einem Lied über das süße Leben. Hier ist Galifi.
6: Wackersee, Ossiacher See, Wörthersee, Milchstädter See, Weißensee sind einmal die größten Seen. Danach kommt dann Klubeiner See, Malchacher See, viele andere. Es hat jeder See so ein bisschen seinen unterschiedlichen Charme. Also
5: Wackersee ist dieser türkisblaue, rund, sehr, sehr ruhig. Der Ossiacher See, was hat er eine Spezifik?
6: Ossiacher See ist sehr gut zum Schwimmen und auch für Wassersport. Wörthersee auch für Wassersport und eben auch für dieses Lebensstil, dass man auch zu verschiedenen Restaurants dann auch hinfahren kann vom See. Der Weißensee ist eigentlich so das Naturwunder, also sehr natürlich gehalten. Der Mischstädter See ist ein sehr tiefer See und auch vom Fischen her interessant. Und der Wackersee ist halt einfach von der Größe sehr kompakt, sehr überschaubar und ist für mich einfach wirklich der schönste See zum Schwimmen.
5: Weil er auch der ruhigste ist, ja, Wörthersee ist sehr bekannt geworden durch die gleichnamige Hotelserie, aber eben auch durch die vielen Partys und die Events, die drumherum sind.
6: Genau, ja, also bei uns geht es auf jeden Fall ruhiger zu. Wir haben dann auch immer wieder Wörthersee-Flüchtlinge, die dann sagen, ja, da ist der reine Erholungswert bei uns schon höher.
5: Da gibt es auch nicht so viele Stellen, wo man ins Wasser kann am Wörthersee. Da ist sehr viel auch privat bzw. verbaut.
6: Ist tatsächlich so, aber es gibt natürlich auch viele Strandbäder, wo man dann auch hingehen kann.
5: Und Ossiacher See zum Baden?
6: Ossiacher See zum Baden ist auch schön, ist aber, glaube ich, für Wassersport insgesamt beliebter. Aber es gibt jetzt auch nicht so viele Motorboote wie am Wörthersee und das ist auch ein schöner See.
5: Wenn man die Seen mit dem Rad erkunden will, wie viele Seen könnte man an einem Tag schaffen? Wie weit liegen die hier auseinander?
6: Ja, die Kärntner Seenrunde geht eben über Wörthersee, Ossiacher See, Und über den Wackersee, also das ist halt eine Runde, wo man zuerst nach Osten fährt, dann nach Norden rauf und dann kann man über den Osterhasee wieder zurückfahren zum Wackersee. Aber braucht man schon ein bisschen Kondition oder ein sehr gutes E-Bike. Kärnten.

0: Ihr seid ja im Dreiländereck Italien, Slowenien, hier Österreich mit Kärnten. Spricht sich mal sehr leicht, man kann so einen Ausflug machen. Was wäre realistisch an einem Tag von Farg aus? Welche Stadt, welche Region in den Ländern würdest du empfehlen den Besuchern?
1: Ich würde schon auf 2 Tage ausdehnen, weil in einem Tag muss man das dann schon ziemlich abfahren und wird dann schon nach Udine fahren. Udine ist so 1/4 Stunde von uns und nach Ljubljana in Slowenien, das ist knapp über 1 Stunde, sind beides wunderbare Städte, also Udine zum Einkaufen. Ljubljana auch von dieser Stadt mit sehr vielen Studenten und hat sehr viel Lebensenergie und auch sehr interessante Restaurants und sind beides wirklich tolle Städte auch zum Besuchen.

0: Havis ist ein kleiner Ort, also da kann man auch nachmittags auf einen Kaffee fahren, wenn man davor andere Sachen vorhat. Da fährt man 20 Minuten hin und ist dann aber eigentlich auch in einer Stunde oder eineinhalb Stunden erkundet.
1: Gibt es auch noch eine gemeinsame Karte?
0: Die Golfkarte. Da gibt es eine Alpe Adria Golfkarte, da sind Plätze in Slowenien, Italien auch dabei. Und wir in Kärnten haben die Kärntenkarte für alle möglichen Attraktionen und Seilbahnen und Eintritte. Und hier in der Region haben wir noch die Region Villachkarte. Die ist kostenlos und ist eher auf Aktivitäten auch. Also es gibt Radbusse, es gibt Eintritt in die Therme, es gibt Stadtspaziergänge und die ist praktisch für die Region, für die unmittelbare.
1: Die Deutschen kommen zu euch, weil sie eben diesen Hauch von Italien erleben wollen. Kommen die Italiener und die Slowenen zu euch, weil sie vielleicht etwas mehr Österreich, Alpines erleben wollen?
0: Ja, es kommen natürlich zum Großteil Österreicher und Deutsche, Italiener und Slowenen auch.
1: Sprecht ihr Italienisch? Sprichst du auch Italienisch, wenn man hier so nah an der Grenze ist?
0: Ja, wir sind schon sehr viel nach Italien gefahren und das meiste auf Italienisch auch geläufig und wird verstanden und wir sprechen auch alle Italienisch, Slowenisch dafür nicht.
1: Lernt ihr auch schon in der Schule deswegen Italienisch, weil ihr so nah dran seid?
0: Nein, also in der Volksschule gar nicht und in der höherbildenden Schule sind es auch immer Wahlsprachen, also dann sucht man sich das aus.
2: Was heißt Sonne, schönes Kind?
1: Genau das wünsche ich allen Urlaubern hier im Dreiländereck, denn aus Kärnten geht es eben ganz einfach in die Heimat von Deutsche Vita. Sowohl Slowenien als auch Italien mit der Region Friaul-Julisch-Venetien haben sowohl kulinarisch als eben auch kulturell und landschaftlich sehr viel zu bieten. Wenn der Blick vom See über den See bis zum See reicht, dann surft jeder Moment auf einer eigenen Welle. Und auf dieser Welle hier ist jeder richtig. Die Radioreise mit Alexander Tauscher mit viel Seemotion in Kärnten. Neben dem Farkasee zählt der Malzschacher See aufgrund eben seiner geringen Wassertiefe zu den wärmsten Badeseen Kärntens. Die unbebauten Ufer des Sees geben geschützten Vogel- oder Fischarten einen wichtigen Lebensraum. Wie auch am Farkasee sind hier keine Motorboote zugelassen. Und oberhalb des Sees befindet sich an einem sonnigen Südhang das Weintrippelgut, heute geführt von Nico Trippel, und Piero Campi singt vom Wein.

0: mattino.
1: Wir sind neben einer gemischten Landwirtschaft ein Weingut mit Obstbau, Ackerbau und eben Restaurant- und Hotelbetrieb.
2: Zunächst mal sollten wir den Blick beschreiben, Nico. Wir sitzen an einem Südhang im Süden Kärntens.
1: Genau, also wir gehören zu den Nockbergen, schauen gerade auf die Karawanken aber hinüber mit einem Pyramidenkugel, haben hier eine Fernsicht über 70 Kilometer. Also es fühlt sich gerade ein bisschen an, sagen auch gerne so unsere Stammgäste wie eben in der Toskana, weil wir eben so eine wunderschöne Hügellandschaft haben, direkt die hauseigenen Weingärten davor mit unserer Terrasse, wo man unauffällig sich dann durchkosten kann.
2: Wir sehen die Quellwolken, die sich über den Alpen türmen, scheinbar da vom Alpenhauptkamm, aber die meist nicht hier rüberkommen, hoffentlich.
1: Also wir haben unser Glück durch die Lage, dass wir sehr zentral sind und eigentlich eingekesselt sind von lauter Bergen, dass wir, ich sage mal, zwar perfekt in der ersten Reihe sitzen, was den Fernblick angeht, aber klimatisch gut geschützt sind und vor allem bei uns hier nicht nur, was jetzt Gewitter und Wolken und Frost angeht, eine sehr gute Lage haben, also mit anderen Worten, Gott sei Dank kaum Einflüsse, sondern aber auch immer leichter Wind geht. Das heißt, es ist bei uns nie so extrem heiß, dass man jetzt sagt, boah, ich halte das nicht mehr aus. Das ist eigentlich bei uns nicht der Fall.
2: Trägt da auch der Boden bei?
1: Also wir haben unsere gesamten Reben am Schiefersand Schotterböden verteilt. Das ist bedingt durch einen riesen Gletscher, der sich hier vor 15.000 Jahren drüber geschoben hat. Ganz speziell ist vor allem, dass in Kombination mit den Böden und unserem Klima hier, wir sagen dazu Alpine Climate, eben sehr heiße Tage haben, aber auch sehr kühle Nächte. Das heißt, tagsüber 36 Grad, auch inzwischen keine Seltenheit mehr bei uns, aber um 20 Uhr perfekte 25 Grad, um Mitternacht braucht man schon Jackerle, weil dann sind wir bei 12 Grad herunten. Und umso größer die Temperaturunterschiede, umso fruchtiger die Weine.
2: Und wichtig auch die viele Sonne dann im Herbst zur Reifung.
1: Genau, das heißt hinten hinaus, wir ernten sehr spät, erst im Oktober bis in November hinein, haben wir den großen Vorteil bei uns, dass wir eben wirklich bis im Spätsommer, Spätherbst hinein perfektes Terrassenwetter haben. Terrassenwetter heißt eben nicht nur für uns Gäste und für uns als Einheimische, sondern eben auch für die Reben.
2: Wir sprechen ja, Nico, über Kärntner Wein und das ist so ein weißer Fleck zum Teil noch. Ja? Also viele wissen, was steirischer Wein ist, man weiß sogar, was Wein aus dem Wallis in der Schweiz ist, aus Italien ohnehin. Aber bei Kärntner Wein fallen einem wahrscheinlich nicht gleich große Namen ein. Hängt wohl auch mit der Geschichte zusammen, dass hier der Wein schon sehr früh begonnen hat, dann aber eine lange Pause hatte.
1: Also bedingt durch unsere Lage waren wir eigentlich in Österreich das erste Weinbauland. Also Kärnten ist das älteste, aber auch das jüngste Weinbauland. Klingt komisch und nein, wir haben jetzt gerade nicht 10 Achteln zu viel getrunken. Wir haben hier aufgrund der Römer den Weinbau bekommen, hatten den Höhepunkt um 1800 und dann durch die Verschiebung, katholische Kirche hat sich zurückgezogen aus dem Weinbau, gleichzeitig wurden Steuern aufgehoben auf externe Weine. Mit anderen Worten, es ist der Weinbau ausgestorben mit 1900 und war dazwischen über 80 Jahre nicht in Kärnten. Und das ist erst 1970 wieder begonnen worden und wir hier haben 2008 unsere ersten Gärten gepflanzt. 150 Hektar haben wir in Kärnten und 15 kommen davon von uns.
2: Also ihr seid unter den Top 5, kann man sagen.
1: Genau, ja, es klingt immer so süß, aber am Ende des Tages ist auch mir persönlich wichtig jetzt nicht die Menge, sondern die Qualität. Heißt, wir haben einfach fruchtigere Weine mit weniger Alkohol und man kann davon mehr trinken, was prinzipiell für euch gut ist, aber auch für mich.
2: Schwerpunkt ist Weißwein bei euch?
1: Genau, also wir haben ca. ein Drittel Rot, zwei Drittel Weiß. Hauptsorten sind bei uns die Burgundersorten, Pinot Noir, Weißburgunder, Grauburgunder und dann haben wir die Ausreißer mit Zweigelt Merlot im Rotweinsegment und Sauvignon Blanc, gelber Muscatella im Weißweinsegment.
2: Kann er mithalten mit italienischen Weinen, mit slowenischen?
1: Ja, überhaupt kein Thema. Wir haben zum Beispiel bei Sauvignon Blanc bei der Weltmeisterschaft eine Goldmedaille und eine Silbermedaille abgeräumt und das immerhin doch von 2700 Weinen weltweit.
2: Und dazu auch zum Beispiel Prosciutto, ihr habt auch Schinken aus der Region, Käse, all das, was man eben auch aus Italien kennt.
1: Und deswegen haben wir auch bei uns kulinarisch das Suche gemacht, wo wir eben einen italienischen Prosciutto haben, einen slowenischen Oliven und Kärntner Käse in der Kombination mit unseren Kärntner Weinen oder was ganz Schräges, eben die sogenannte Kärntner Weinkost.
2: Nicht nur bei dir hier, Nico, wächst der Wein gut, auch am benachbarten Wörthersee. Da wohnen ja bekanntermaßen einige Stars aus Show, Politik, Gesellschaft, die aus Spaß Weinreben gepflanzt haben, die dann einen hohen Ertrag bringen. Ja?
1: Genau, wir haben die Situation in Kärnten, dass wir eigentlich richtige Weinkeller nur 4 haben. Jetzt haben wir Persönlichkeiten des öffentlichen Lebens, die halt der Meinung sind, sie möchten auch einfach gerne einen Weingarten haben. Nach 4, 5 Jahren, wenn halt die ersten richtigen großen Ernten da sind, das sind doch 5.000 Reben. Ein bisschen viel für einen Eigenverbrauch, wenn man 5.000 Flaschen im Jahr selber trinken sollte. Das heißt, wir verarbeiten dann inzwischen auf Lohn für andere Weinbauern. einbauen, machen für sie auch einen Wein und teilweise, wenn sie halt dann festgestellt haben, dass sie doch nicht so viel trinken können, verkaufen wir natürlich auch.
2: Was steht denn auf dem Etikett drauf? Der Name sicher nicht, das ist Frau Mies oder doch?
1: Ich sag's mal so, wir haben ja hier auch ein gewisses Schweigegelübde, deswegen, ich darf jetzt keinen Namen nennen, aber wir haben hier spannende Persönlichkeiten. Momentan verkaufe ich das aber unter meinem Namen.
2: Weißt du, da sind wir in Deutschland offenbar schon weiter. Bei uns gibt's Günther Jauch-Wein im Discounter, wo ich gar nicht weiß, ob Günther Jauch jemals in diesem Weinberg mal gestanden hat. Ja.
1: Es geht die Unschuldsvermutung, wie es so schön
2: heißt. Da lacht er. Ja, die eine oder andere Promi-Traube ist in den Weinen von Nico dabei, aber man wird es sicherlich kaum herausschmecken. Wer Urlaub will, braucht die Radioreise als akustische Vorablektüre. Heute mit Deutsche Vita aus Kärnten. Alexander Tauscher sagt Ciao Ragazzi. Sauer macht nicht nur lustig, sondern auch glücklich. Damit erzählen wir nun die Geschichte einer Italienreise. Als der Chef des Karnerhof, Hans Melcher, vor Jahrzehnten im italienischen Cortino d'Ampezzo war, verliebte er sich unsterblich, nicht in eine hübsche Italienerin, sondern in den Aceto Balsamico Tradizionale. Was Hans da in einer Vinothek kostete, wollte er im Original sehen. Also fuhr der Kärntner in die Heimat des Aceto Balsamico nach Modena in der Region Emilia-Romagna. Zu Hause angekommen, stellte er die Glasballons auf den Balkon, damit sie reifen können. Und diese Geschichte erzählt er uns nach Gustavino Butacqua und seiner Hommage an den Salat Insalata.

0: war in der Vinothek in Cortina und ein berühmter Wintersportort. Wir waren dort Skilaufen und haben dann am späten Nachmittag eine Verkostung gehabt mit Weinen, aber auch mit Käse und Balsamico. Und das weiß ich wie heute noch, weil wir den selber auch führen, haben wir einen Tête Moine aus der Schweiz gehabt, 25 Jahre alt in Holzfässern gelagert, drüber geträufelt.
1: Das hat dich auf den Geschmack gebracht, du hast gesagt, genau. Das ist aber toll, was hier drauf ist.
0: Die ganz toll und wir haben dann gesagt, das kann nicht alles sein. Es war damals am Markt dann kaum zu kriegen und wir haben uns dann Wege gesucht, in Modena direkt diesen Wein von dort aus zu kaufen und haben das ausgemacht.
1: Modena, der berühmte Ort in der Emilia-Romagna, auch bekannt natürlich vom Rennsport. Du bist dann hingefahren, hast diese Familien ausfindig gemacht, die das herstellen?
0: Also es gibt einige Familien, die das herstellen, und zwar 120, aber nur 20, 22, die das professionell herstellen und auch professionell verkaufen. Und bei einem davon haben wir dann diesen Balsamico bekommen, aber es hat dann noch auch andere Auswirkungen gehabt. Dieser Balsamico, von dem wir ausgegangen sind, hat eigentlich eine sehr beschränkte Verwendung, weil er einfach zu teuer ist, zu spezial ist. Also für das, was wir brauchen, für einen Salat war er nicht geeignet. Und dann sind wir aber dazu gekommen, dass wir diesen Reifeprozess für diesen tollen Balsamico insofern unterbrechen, indem wir schon mit 6, 7 Jahren den Balsamico kaufen. Das heißt, es ist nicht mehr der voll ausgereifte, sondern der ist auf dem Weg durch. Ist aber frisch, jung, säuerlich, leicht süßlich. Das hier ist für Salat und alle Nebenprodukte ist es das ideale Produkt.
1: Wie wird Hans aus Wein Balsamico?
0: Es ist Most, der gekocht wird, der reduziert wird auf ca. 30% seiner ursprünglichen Menge und kommt dann zur Lagerung in Stahlfässern. Und dort reift er dann dahin, bis er eben die von uns aus wichtige Trinkreife hat. Das ist das eine. Das zweite ist, er wird dann umgelagert in Holzfässer. Und zwar in kleine Holzfässer, die zwischen 60 und 10 Kilo haben. Dieser fertige Most kommt in das größte Fass. Die anderen sind in der Zwischenzeit auch schon voll, weil dieser Prozess geht ja nicht von einem Jahr zum anderen, sondern über 50, 60 Jahre. Und jedes dieser 6 Holzfässer ist aus einem anderen Holz. Aber nicht aus neuen, sondern aus uralten Fässern. Und wenn zum Beispiel der Balsamico aus dem kleinsten Fass für irgendetwas verwendet wird, wird diese Menge aufgefüllt vom nächstgrößeren und diese Menge wieder vom nächstgrößeren, bis man beim größten Fass ankommt und dort wird der neue hineingetan, der neue Balsamico. Und dann lässt man es wieder für 10 Jahre.
1: Fährst du nach wie vor in die Emilia-Romagna und besorgst den Balsamico?
0: Wir fahren direkt nach Modena, wir holen den Balsamico unten und bringen ihn nach Hause und der wird dann in einem bestimmten Mischungsverhältnis dann auch assimiliert.
1: Das heißt, dein Kofferraum ist immer voller Balsamico-Fässer?
0: Ungefähr 150 Kilo, das macht unseren Kofferraum voll.
1: Immer von den gleichen Produzenten?
0: Ja.
1: Man kennt ja Balsamico einmal als etwas klare Flüssigkeit, dann auch diesen cremigen in Plastikflaschen. Was ist der Unterschied zwischen diesem fast schon cremigen Balsamico und eben diesem klaren Dressing-Balsamico?
0: Diese cremigen sind meistens versetzt mit anderen Früchten, zum Beispiel mit Orangen.
1: Du bist ja der immer vor dem Abendessen den Salat selber anrichtet. Ja. Stehst also jeden Abend davor, hast mehrere große Salatschüsseln und richtest da verschiedene Dressings an.
0: Die Dressings sind eigentlich im Wesentlichen 3 verschiedene. Der eine Balsamico mit Olivenöl, eine italienische Version klarerweise. Dann die nächste ist Balsamico mit Kürbiskernöl. Das ist also eine steirisch-italienische Version. Und dann der dritte ist mit Nussöl und Nüssen.
1: Das ist dann die Kärntner Version?
0: Das ist dann in dem Fall eine französische Version, weil wir das Nussöl aus Frankreich haben.
1: Es lebe Europa.
0: So ist es.
1: Davor machst du ja auch teilweise für Gäste Balsamico-Verkostungen. Was wird da verkostet und wie funktioniert das?
0: Im Wesentlichen sind das 3, 4 Produkte, die wir dann verkosten hintereinander mit Erklärungen dazwischen und mit auch Kostproben, wie man sie verwendet. Also einerseits für Salat, zweitens zur Ergänzung von Soßen und drittens für Nachtische, Käse zum Beispiel.
1: Balsamico zieht sich quasi von der Vorspeise bis zum Dessert, also vom Salat. Kann man es auch zum Hauptgericht?
0: Genau.
1: Wo zum Beispiel wäre es geeignet?
0: Zum Beispiel, wenn ich eine Fischhauptspeise habe und mache dazu eine kleine weiße Soße mit Rahm und so weiter. Und wenn ich da dem normalen Balsamico dazu geben würde, dann wäre die Soße grau und das wollen wir nicht. Also gibt mir einen farblosen Balsamico dazu, da bleibt der Geschmack drinnen, aber nicht die Farbe.
1: Hat Balsamico auch eine gesundheitsfördernde entwässernde Wirkung? Ist es verdauungsfördernd? Jedenfalls regt es den Magen davor an?
0: Ich bin überzeugt davon, dass es so ist.
1: Deswegen schaust du auch so gesund aus.
0: Nein, das hat damit nichts zu tun.
1: Also bei dir gehört Balsamico jeden Tag dazu?
0: Das gehört jeden Tag auch bei uns privat dazu.
1: Nicht der Balsamico, sondern die 16-8-Diät hält Hans Melcher so fit. Also 16 Stunden lang nichts essen. Fällt mir in Kärnten besonders schwer, aber nicht nur in Kärnten. Das deutsche Vita ist eben einfach zu süß. Wie immer an dieser Stelle, auf Weiterhören.

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4: Ich bin Gisa Weber. Die Deutsche Bahn will für mehr Sicherheit an deutschen Bahnhöfen sorgen. Deswegen gilt ab heute an allen ein Alkoholverbot. Das hatte die Bahn schon im Sommer angekündigt und schrittweise an allen 5400 Bahnhöfen umgesetzt. In der Gastro und in den meisten Zügen bleibt das Trinken aber erlaubt. Die Zuckersteuer auf Getränke sorgt für ein geteiltes Echo. Die Getränkewirtschaft warnt vor Belastungen für Betriebe. Kinder- und Jugendärzte finden die Steuer gut. Und Foodwatch spricht von einem Meilenstein für die Gesundheit der Menschen. Um die Rettungsdienste und Notaufnahmen zu entlasten, plant die Bundesregierung eine Reform der Notfallversorgung. Die soll heute durch den Bundestag. Ein Teil der Pläne sind Ersteinschätzungsstellen, in denen entschieden wird, ob die Notaufnahme überhaupt nötig ist. Der neue EU-Haushalt ist heute das große Streitthema in Brüssel. Die Staats- und Regierungschefs der Länder treffen sich und damit auch zwei Lager. Auf der einen Seite stehen die Staaten, darunter auch Deutschland, die sparen wollen. Und dann gibt's da die Länder, die einen größeren Haushalt fordern. Klatsche in der Fußball-Champions League für Borussia Dortmund. Der BVB unterlag bei Bodø/Glimt 0:1. Besser lief es für den VfB Stuttgart. Die Mannschaft setzte sich 3:0 bei Slovan Bratislava durch.
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5: Aktuell gibt's bei uns verbreitet Nebel und kaum Bewegung am Himmel. In Boxberg liegen die Temperaturen gerade bei 7 Grad, in Wertheim bei 9 Grad und in Ochsenfurt bei 6 Grad. Im Tagesverlauf kommt etwas Auflockerung rein, sonst bleibt's oft bedeckt bis neblig. Und heute Nacht sinken die Werte bei uns auf etwa 4 Grad ab. Morgen geht's dann wieder etwas nach oben, bei weiter wechselnden Wolken und Höchstwerten um die 19 Grad.
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6: Derzeit keine Meldungen, weiterhin eine gute Fahrt.
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7: Richtet auf eure Lauscher, denn hier spricht der Tauscher. Der Alexander grüßt sie alle miteinander und wünscht auf diese Weise eine schöne Radioreise. Deutsche Vita im Kärntner Seenland ist heute unser Motto. Das Ganze mit kulinarischen Spezialitäten aus Italien. Wir sind im äußersten Süden Österreichs. Eine der vielen Spezialitäten aus Italien ist Mortadella. Diese Brühwurst wird seit Jahrzehnten auch nah am Ufer des Ossia Sees produziert. Ihren Ursprung hat Mortadella einerseits in der geografischen Lage des Familienbetriebs, der ja im Herzen der Alpe-Adria-Region liegt. Außerdem liegt es am Großvater Rudolf Friers, der Pioniergeist bewies in seiner Leidenschaft zu Italien. Gemeinsam mit Mortadella-Spezialisten von Weltruhm tüftelte er an einem speziellen Bratverfahren und entwickelte dann eine eigene Komposition italienischer Naturgewürze. Und darüber sprach ich mit Bettina Rabisch, eingeleitet vom Lied über die Mortadella-Wurst.
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9: Die Familie Friers hat ja in Villach seit 1898 als erster Wursterzeuger Schinkenspezialitäten produziert. Und die Nähe zu Italien und die Begeisterung des Großvaters für italienische Produkte hat dazu geführt, dass er eben einen Prosciutto mit heimischem Fleisch probieren wollte zu fertigen. Und die besondere Thermik hier in Treffen am Ossiacher am Ende des Gralstals hat eben dazu geführt, dass er hier die ersten Versuche im Schloss Treffen begonnen hatte.
7: Die Liebe zu Italien begann quasi bereits in den 30er Jahren, als er als erster in Österreich den Mortadella nach italienischem Vorbild produziert hat.
9: Wir sind die einzigen in Österreich, die Mortadella fertigen. Und das ist eben geschuldet dieser Nähe zu Italien und dieser Affinität der zweiten und dritten Familiengeneration zu Italien und italienischen Produkten.
7: Hat die Familie in Italien gelebt? Ist sie oft nach Italien gereist?
9: Ja, sehr oft nach Italien gereist ist die Familie. Und sie hat da sehr enge Freundschaften gepflegt zu Mortadella-Spezialisten von Weltruhm letztendlich, die das ermöglicht haben. Gemeinsam mit ihnen wurden eigene Rezepturen entwickelt, eigene Gewürzmischungen entwickelt und die Mortadella letztendlich auf dieses Qualitätsniveau, wie sie heute ist, entwickelt.
7: Wie hat man damals in Italien reagiert, als man hörte, dass die Österreicher jetzt nicht kopieren, aber nach dem Vorbild Mortadella produzieren?
9: Naja, ich meine, wir sind ein mittelständischer Betrieb. Unsere Rohschinkenmanufaktur ist eine kleine handwerkliche Manufaktur eben. Also wir sind kein Mitbewerb letztendlich, muss man sagen, zu den großen italienischen Produzenten. Aber wir bieten gerade für den österreichischen Lebensmittelhandel, für die Feinkostgeschäfte, Österreichs einzige Mortadella mit 100% heimischem Rohstoff und mit traditionell gebraten auf einer original italienischen Mortadella-Anlage.
7: Und selbst der Kenner wird es wahrscheinlich nicht unterscheiden können von einer original italienischen Mortadella?
9: Unterscheiden sehr wohl durch diesen heimischen Rohstoff. Erfährt die Mortadella eine besondere Qualität. Mortadella wird bei uns bevorzugt also zur italienischen Jause mit Antipasti, entweder eben zum Mittag mit einem Glas Prosecco oder eben am Abend mit einem guten Glas Wein, sehr gerne gegessen.
7: Welchen Wein sollte man bevorzugt zur Mortadella genießen?
9: Ja, meistens natürlich einen Rotwein, zum Beispiel einen Pinot Noir oder eben einen Zweigelt.
7: Prosciutto exportiert ihr ja nach Japan, Südkorea. Wie schaut es aus mit Mortadella?
9: Prosciutto und Mortadella werden seit vielen Jahren nach Japan exportiert, auch nach Südkorea.
7: Liefert ihr auch nach Italien den Mortadella?
9: Wir haben ein paar Kunden in Italien. Das hat auch vor einigen Jahrzehnten schon zu großen Schlagzeilen geführt. Ja, es gibt die auch in der Gastronomie. Aber unser Kernmarkt ist Österreich.
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7: Bei der Zubereitung von Mortadella und Prosciutto darf man aus Hygienegründen normalerweise nicht als Besucher über die Schulter schauen, aber die Radioreise hatte Zutritt und traf hier den jungen Fleischfachverarbeiter Maximilian Friers. Wie alle in der Produktion muss auch er eine spezielle Kleidung und Haarschutz tragen.
2: Ich habe 2016 mit der Lehre angefangen, die dauert 3 Jahre. Im 2019 habe ich meinen Lehrabschluss gemacht, mit gutem Erfolg damals abgeschlossen und seitdem bin ich da in der Fleischerei tätig.
7: Und spezialisiert auf Mortadella und Prosciutto? Oder?
2: Spezialisiert alles. Also ob es in Villach drinnen die Salzung ist oder die Schinkenproduktion oder Mortadella, wo wir alles mitgemacht, die Salami auch und darin dann eben auch bei uns in Treffen den Speck und Prosciutto.
7: Du hast diese Kleidung an, das heißt, es ist ein sehr hochsensibler Job.
2: Definitiv, sehr hochsensibel.
7: Einerseits ist die Jacke, wir haben die Mütze, auch die Schuhe. Es geht darum, dass keine Bakterien reinkommen.
2: Ja genau, eben keine Mikroorganismen, dass da wirklich so sauber gemacht wird wie möglich, dass eben ein perfektes Produkt entsteht.
7: Auch die Temperatur ist sicher immer geregelt. Wie viel Grad sind das stetig?
2: In den Kühlräumen muss es zwischen 2 und 4 Grad haben. Arbeitsräumen ist etwas höher, aber die Temperatur darf auch nicht über ein gewisses Grad gehen. Deswegen müssen wir da auch schauen, dass das gekühlt ist.
7: Der Prosciutto ist bereits genannt worden, dieser luftgetrocknete Schinken aus dem Süden Kärntens. Der trägt ja auch einen italienischen Namen und das schauen wir uns gleich nochmal an. Hier ist Rias, Richtung Italien, Alpen südwärts, Deutsche Vita in Kärnten, in der Radioreise mit Alexander Tauscher. Am Fuß des Schlosses Treffen am Ossiacher See reift ein Schinken, der das Italienische im Namen trägt, der Prosciutto Castello. Er verspricht Streicheleinheiten für den Gaumen, so sagen es seine Produzenten. Das liegt wohl auch am Klima und vor allem an der besonderen Fütterung der Landschweine, denn denen geht es schweinegut, bis sie zum Schlachter kommen. Bettina Rabitsch spricht über einen Schinken, der aus einem Schloss stammt. Dieser Schinken ist fast schon ein Heiligtum dieser Region. Deswegen zur Einstimmung Angelo Branduardi über die Heiligen, I Santi.
9: Die Ursprünge des Prosciutto Castello und auch der Namensgebung basiert auf dem Schloss Treffen, das ihm der Großvater in den 70er Jahren gekauft hat mit einer Landwirtschaft, weil er davon überzeugt war, dass ihm hier im Grastal, also im Gegental, das hier verläuft von den Nockbergen bis hin zum Ossiacher See, die Thermik ideal ist für die Rohschinkenreifung. Das basiert darauf, dass das in dem engen Gegental die kühlen Winde der Nockberge auf die feucht-milde Seenluft trifft und hier täglich zu einer besonderen Thermik es kommt, dass dann wirklich die Luftzirkulation hoch ist und das ist perfekt für die Reifung von Rohschinken.
7: Kann man es vergleichen mit dem Windbohrer, der in Italien oder auch in Kroatien ja auch von den Bergen zum Meer runterweht?
9: Richtig, das ist vergleichbar, genau. Und das ist etwas sehr Spezielles insofern, dass dieses enge Tal noch dazu führt, dass einfach diese permanente Luftzirkulation noch höher ist.
7: Hat der Schinken früher auch in dem Schloss selber gereift?
9: Ja, genau, das war die ursprüngliche Reifung in dem Schloss.
7: In speziellen Räumen oder wie kann man sich das vorstellen?
9: Diese dickwändigen Mauern dieses ursprünglichen Renaissance-Schlosses.
7: Der Schinken früher auch in dem Schloss selber gereift?
9: Ja, genau.

0: letztendlich des Rohmaterials, in dem Fall des Fleisches. Wir verwenden ausschließlich Landschweine aus der Steiermark und Oberösterreich, das heißt heimische Schweine, die letztendlich besonders schwer sind, damit der Schlögl das Idealgewicht von 16 Kilo erreicht. Wir brauchen einen erstklassigen Prosciutto, der bei uns also knapp 14 Monate eigentlich reift. Ja, der Schlögl wird dann mit der Hand eingesalzen. Das ist auch ein aufwendiger Prozess, der letztendlich sehr viel Fingerspitzgefühl bedarf, wo eben dieser Prosciutto-Schlögl bis ins Innerste gleichmäßig reift. Das ist in Wahrheit die höchste Kunst der Rohschinkenreifung.
1: Quasi das Salz zieht nach innen ein oder bleibt das Salz haften außen an den Außenflächen?
0: Ja, das Salz ist eigentlich, das bleibt außen, das ist nur zu Konservierungszwecken.
1: Vom Geschmack her, wenn ich jetzt mit dem Prosciutto von Istrien vergleichen würde, gibt es einen signifikanten Unterschied?
0: Fleischsommeliers beurteilen diesen als sehr harmonisch und erstklassig mild. Er ist leicht süßlich und erinnert Feinschmecker an eine leicht süßliche Maroninote, die sehr bekömmlich ist.
1: Kommt das durch eben den Wind, der aus den Bergen runtertreibt, im Gegensatz zum Prosciutto Asien, wo man vielleicht etwas mehr noch das Meer spürt, beziehungsweise die Salzluft des Meeres?
0: Das wird natürlich so sein, dass letztendlich die Winde, die Luftzirkulation und eben das besondere Mikroklima ebenso ausschlaggebend sind, wie aber vor allem die Schlögl, die eben bei uns natürlich ganz anders aufwachsen.
1: Prosciutto auch in Italien gibt es zum Frühstück bereits, zum Abendessen. Was wäre zum Prosciutto der passende Wein?
0: Bei uns hat man sehr wohl auch diesen Pinot Noir zum Beispiel, eben einen Rotwein oder auch einen Zweigelt aus der Region, aber natürlich auch ein Glas Prosecco.

0: Musik von der Gruppe Clown aus den 80ern. Ihr Lied über Pizza, Prosciutto e Fici. Sentimenti Italiani attorno al Lago Fac. Italienische Gefühle rund um den Falkasee. Hier in der Radioreise mit Alexander Tauscher. Neben Wein und Schinken machen die Pasta-Gerichte ja das italienische Lebensgefühl aus. Darüber sprach ich mit Katharina Gregori, Chefin der Finkensteiner Nudelfabrik, die an einem Bach am Rand von Neumüllern nah am Falkasee liegt. Als Antipasta servieren wir gleich Fred Bongusto. Ja, schon der Name, der ist schmackhaft. Er kommt jetzt mit seinem Lied über Spaghetti Polo Insalata. Tazzina e una tazzina di caffè, also prego.
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2: Ich bin die Katharina Gregori und führe in fünfter Generation die Finkensteiner Nudelfabrik hier in Müllnern.
0: Die Sendung heißt ja Deutsche Vita Kärnten. Gregori hat was Italienisches, eure Firma hieß auch mal so, ja?
2: Ja, Gregori kommt aus dem Italienischen. Damals allerdings war es noch Österreich, weil 1882, ja, war noch bei Österreich.
0: Wie bin ich noch bei Österreich war?
2: Ja, so ungefähr. Die Fabrik hat Giuseppe Gregori geheißen. So wie mein Ururgroßvater.
0: Und Giuseppe Gregori klingt ja nach Pasta, nach ganz verschiedenen italienischen Teigwaren. Habt ihr damals das volle Sortiment hergestellt?
2: Ja, die haben genau schon so viele Sorten gehabt wie wir. Es sind aber einige weggekommen und dafür dazu. Und ganz speziell waren die Macaroni, weil die hat kaum jemand produziert.
0: Kenne ich aus meiner Kindheit. Ich bin DDR-Bürger und bei uns gab es Macaroni, allerdings immer so mit Jagdwurst und Tomatensauce.
2: Okay.
0: Ist aber heute was Seltenes geworden, Macaroni?
2: Ja, das ist selten geworden, weil lange Macaroni zu produzieren ist schwierig beim Trocknen, weil sie eben ein Loch in der Mitte haben und das nachher im Trockner so zu bringen, dass sie nicht brechen, das war anscheinend eine ganz heikle Aufgabe.
0: Gregori, der Nachname Finkensteiner hat sich bewahrt als Lebensname.
2: Genau, warum Finkensteiner? Weil der Bahnhof, wo wir in der Nähe sind, Finkenstein geheißen hat und deswegen Finkensteiner Teigwaren.
0: Hier auch noch am rauschenden Bach, ja?
2: Ja, das ist ganz wichtig. Das ist der Falkaseebach und der bestückt unser Kraftwerk. Also wir haben ein Wasserkraftwerk und das ist seit Anbeginn, seit wir da sind, in Betrieb.
0: Ja, also auch noch ökologisch das Ganze.
2: Ja, genau. Also wir nutzen das, was uns die Natur gegeben hat und wir geben sie auch da wieder zurück.
0: Wenn wir auf eure heutige Produktion schauen, wir haben große Spaghetti-Anlagen, kann man fast sagen, gesehen. Ja, was macht ihr alles?
2: Also wir produzieren von der Spaghetti bis zur Spirale und dazwischen sind ungefähr 92 Sorten. Also sprich, von jeder Form gibt es verschiedene Sorten. Von der Spirale gibt es eine Dinkelausformung, Bio-Dinkel, mit und ohne Ei, bunt, also was das Herz begehrt.
0: Auch das, was man typisch in Italien kennt, diese breiten Nudeln?
2: Nein, die leider nicht, weil unsere Trocknungsanlagen dafür nicht.

0: ausgelegt sind. Deswegen eher im italienischen Bereich zu finden.
1: Und dennoch sind wir hier nah an Italien. Ist die Zubereitung angelehnt der Gerichte an die italienische?
0: Ja, freilich. Ich meine, ja. Was wäre Kärnten neben Italien nicht mit einer al dente Pasta? Also das wäre ja gar nichts.
1: Heißt, ihr habt ja auch auf der Karte hier im Gasthaus.
0: Freilich.
1: Und al dente ist sicher schwer hinzubekommen, weil es muss ja wirklich genau auf den Punkt sein, wie der Spargel, der auch nicht zu weich, nicht zu hart sein darf.
0: Ja, einfach testen, öfters umrühren, kosten oder gegen die Wand schleudern, hat's geheißen. Persönlich habe ich es noch nicht ausprobiert. Ne? Einfach kosten. Jeder hat seinen eigenen al dente Punkt.
1: Sicherlich hat auch Nicolas Arte seinen eigenen al dente Punkt. Der Küchenchef nimmt seine Gäste auf Genussreisen quer durch Kärnten und die Alpe Adria Region.
2: Natürlich Pasta eine große Rolle. Ja, wir versuchen natürlich so viel Pasta wie möglich selbst zu produzieren. Und sonst greifen wir auf die regionalen Produzenten, die für uns dann Sachen produzieren.
1: Pasta so wie in Italien oder auf eine etwas andere Art? Vielleicht etwas berggeprägt?
2: Ja, wir versuchen schon klassische italienische Pasta zu machen. Wirklich nur mit Nudelmehl, Ei und Olivenöl, reine Bandnudeln, Spaghetti und sowas. Sowas machen wir alles selber.
1: Die Deutschen mögen natürlich auch sowas wie Minestrone. Macht ihr auch so etwas?
2: Wir machen auch Minestrone, das heißt Tomatensuppen und sowas. Wir versuchen da schon ein bisschen aus der ganzen Region was zusammenzugreifen.
1: Der Fisch, wenn wir mal beginnen mit dem, was wir hier vor der Haustüre haben, im Farkasee, welchen Fisch gibt es daraus?
2: Aus dem Farkasee kann man Wels fangen, Hecht, Forelle. Sowas ist bei uns heimisch, ja. Und die Fische, die wir verarbeiten, ja, die kommen auch alle aus Kärnten. Die kommen aus Feld am See oder aus der Nähe vom Ossiasee, aus verschiedenen Fischzuchten, die mit dem heimischen Wasser heimische Fische züchten.
1: Hat da jeder See nochmal seine eigenen Fische oder sind es die gleichen, die jetzt hier im Farkasee sind, im Ossiacher See sind, im Wörthersee sind?
2: Also im Großen und Ganzen überall kommen ungefähr die gleichen Fische vor. Natürlich auf manche Regionen ein bisschen angepasst, aber es gibt fast überall Hechte, Waller, Forellen, Saiblinge. Sowas ist eigentlich bei uns sehr heimisch und sehr verbreitet.
1: Wie bereitet ihr den Fisch zu? Gekocht oder eher gebraten oder zum Teil gegrillt?
2: Also natürlich meine Lieblingszubereitungsart ist gegrillt oder gebraten, aber wir versuchen einfach dort eine Abwechslung hineinzubringen, sei es dämpfen, sei es konfieren in verschiedene Öle, braten, wickeln. Da gibt es viele verschiedene Möglichkeiten.
1: Was kann man sich da bei den italienischen, slowenischen Nachbarn abschauen, was die Fischzubereitung betrifft?
2: Natürlich auf jeden Fall die Verbindung mit zum Beispiel Prosciutto mit Fisch oder mit mediterranen Gewürzen oder dass nicht immer Fisch leicht sein muss, sondern auch sehr herzhaft und rustikal zubereitet werden kann mit Oliven, Tomaten und so weiter.
1: Also auch Prosciutto, quasi Wurst und Fisch kann man zusammentun. Inwiefern? Was kann man da machen?
2: Zum Beispiel passt wunderbar ein Wolfsbarsch als halt den Bock hat, dass man Prosciutto und Salbe dazu wickelt. Ja. Das Ganze von Parmesan oder Tomatenrisotto oder Fregola Sala, da gibt es alle Möglichkeiten.
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1: Paolo Conte servierte uns das italienische Dessert, gelato al limon. Fehlt nur noch, ja, vielleicht ein Espresso oder ein Grappa. Hier ist Urlaub angesagt. Alexander Tauscher mit der Radioreise und viel Deutsche Vita in Kärnten. Das Basiscamp dieses Urlaubs ist verspricht Deutsche Vita. Türkisblaues Wasser, Bergpanorama, haubenreife Küche. Das sind Orte, an denen meine Handykamera immer ziemlich nervös wird. Ich traf dort ein Ehepaar, das seit Jahrzehnten hierher in den Urlaub fährt. Sie hatten, so sagten sie es mir, immer wieder auch andere schöne Orte angesteuert, aber seien letztlich zurück an den Farkasee gekommen. Auf der Außenterrasse saß ich mit Gastgeberin Ursula Kahner und sprach über ein Haus, dessen Wurzeln bis ins 17. Jahrhundert zurückreichen. Das Radioreisegespräch musikalisch untermalt mit einem leichten Damentango. Enrico Roger, Tango delle Donne Facili.
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5: Im 17. Jahrhundert war es die Kahnerhube, das ist eigentlich dieses Grundstück. Die Gegend ist an verschiedene Bauern aufgeteilt worden, das war alles landwirtschaftlich. Und es ist dann hier 1930 ein Gasthaus entstanden, mit sogenannten Fremdenzimmern waren das damals noch. Dieser Gasthaus hat dann relativ unverändert auch über den Krieg existiert, eben bis in die 70er Jahre, eben auch in Kombination mit der Landwirtschaft. Das waren halt einfach zwei Schwerpunkte, Landwirtschaft, Gastwirtschaft. Und in den 70er Jahren ist dann der Hotelbetrieb in den Vordergrund gerückt. Dann ist der Bauernhof ein Stückchen weiter vom Hotel weggewandert, weil natürlich jetzt mit höherwertiger und höherklassiger Hotellerie die Landwirtschaft direkt im Anschluss dann nicht so gut gepasst hat. Es ist eben in den 70er Jahren die erste Hallenbadanlage in Kärnten. Dann in den 90er Jahren eine der ersten Freibadeanlagen, wirklich sehr schöne große entstanden.
1: Und wenn man heute durch diesen Park läuft, durch diesen Garten runter zum Strand und diese Häuser sieht, es ist ja eine Reminiszenz auch an die 20er Jahre, dieses Badehaus, Saunahaus. Damals hieß es Sommerfrische, glaube ich, ja. Da kamen sicher auch die Wiener, die feinen zumindest Wiener hierher zur Sommerfrische.
5: Das war eigentlich der Beginn, die Bahnstrecke nach Villach. Und da sind eigentlich da zu dem Zeitpunkt viele Betriebe entstanden. Wir haben schöne verschiedene Bäume direkt am Ufer, einen Schilfgürtel, der immer herrlich ist für die Fische, Wasservögel. Und dann eben den Badestrandbereich mit Bootshaus, Ruderbooten, Elektroboot, Standardboards und eben der Seesauna dann direkt am See.
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1: Der Name Karnerhof, las ich, kommt aus dem Keltischen, aus der Keltenzeit heraus.
5: Genau.
1: Und heißt so viel wie?
5: Das Liebende.
1: Liebende, Befruchtende.
5: Ja, genau.
1: Ihr seid ja vor den Toren von Villach. Kann man zu Fuß nach Villach rüberlaufen von hier aus?
5: Kann man, ja, aber also mit dem Rad ist es fast besser, weil es doch 10 Kilometer sind. Ja. Dann 10 Kilometer hin, retour ist dann schon eine Strecke. Ja. Es gibt Busse oder mit dem Fahrrad fahren viele Gäste. Da kann man auch die Drau entlang zum Beispiel runterfahren und dann den Radweg von Villach direkt wieder rauf.
1: Villach ist nicht bei allen so ein Begriff, im Gegensatz zu Klagenfurt oder anderen Städten. Wie würdest du Villach beschreiben?
5: Gelassen, verschlafen, sehr nette kleine Geschäfte in der Stadt, eine große Fußgängerzone mit älteren bunten Häusern links und rechts und sehr beschaulich.
1: Und ihr seid aber angeschlossen an das Radwegenetz, also von euch aus kann man mit dem Rad von hier aus überall in Kärnten hinfahren?
5: Ja, genau, also ganz beliebt ist wirklich der Drauradweg, weil man da halt so neben dem Ufer fahren kann, weil es nicht so viele Steigungen gibt. Es ist grün links und rechts und sonst für Sportlichere oder Leute, die halt eine Herausforderung suchen, kann man auch über einen Drauradweg Richtung Gerlitzen fahren oder auch Richtung Dobatsch.
1: Wohin führt der Drauradweg? Richtung Süden dann?
5: Naja, der Drauradweg geht über Feistritz, also nach Nordwesten, ja, und dann auch Richtung Süden weiter.
1: Ja. Und der Alpe-Adria-Wanderweg führt ja auch hier entlang?
5: Der überquert dann von hier weg die Karawanken und kommt auch von Nordwesten her.
1: Gibt es so Wanderer, die auf einer Etappe dann hier bleiben, wenn sie jetzt vom Großglockner bis ans Mittelmeer wandern, die sie hier für eine Nacht bleiben, dann weiter wandern?
5: Ja, gibt es immer wieder. Es gibt auch welche, die 2 Tage bleiben, weil es ein guter Ort zum Stoppen und Erholen ist zwischendurch.
1: Am besten vielleicht gar nicht mehr weiterlaufen, wenn man einmal so verwöhnt wird hier.
5: Nein, es gibt tatsächlich welche, die vom Großglockner runtergehen und dann wirklich hier stoppen, weil sie sagen, sie machen jetzt einmal den österreichischen Teil und bleiben dann noch 3-4 Tage eben, um sich da die Wanderung wieder aus den Beinen rauszubekommen.
1: Und dann gehen sie irgendwann ans Meer runter, ja.
5: Also es gibt auch viele, die das wirklich in Etappen machen. Also es hat ja nicht jeder da wochenlang Zeit, sondern da geht man halt 10 Tage oder 2 Wochen und macht dann noch 2-3 Tage Urlaub, fährt nach Hause und wenn es passt, dann kommt man wieder und geht halt von hier weg wieder weiter.

0: bei dieser Musik, bei diesem türkisblauen Wasser und der Alpe Adria Küche würde ich die Wanderung ans Mittelmeer gleich hier beenden, denn der Strand von Lignano, der ist nicht unbedingt besser. Die Radioreise mit Alexander Tauscher geht langsam in die Schlussetappe. Heute das süße Leben im äußersten Süden Österreichs, Deutsche Vita in Kärnten. Eine kulinarische Reise von den Nudeln über den Schinken bis zum Wein. Das alles vor der Kulisse der Seen und Berge. Hans Melcher hatte diese Route zusammengestellt und mit ihm sprach ich über seine Heimat, eingeleitet von dem Kärntenlied der Fegerländer.
1: Wir leben ja hier im Dreiländereck zwischen Slowenien, Italien und Österreich. Für uns ist es natürlich wichtig, dass wir zwar Regionalprodukte verwenden, aber regional heißt für uns den Alpen-Adria-Raum, weil noch zum Beispiel zum nächsten Weingebiet in Friaul ist eine Luftlinie von 60 Kilometer. Der nächste Weinbau in Österreich außer Kärnten, also Steiermark, sind ca. 120 Kilometer. Also der nächste Wein von uns aus gesehen, abgesehen von Kärnten, kommt aus Italien. Dann ist da Slowenien, mit denen wir auch sehr gute Verbindungen haben, aber in anderer Form, indem wir deren Schätze, die man besichtigen kann, dann auch bei uns anbieten. Zum Beispiel Bled, gleich hier gegenüber, ungefähr eine halbe Stunde Fahrzeit. Ljubljana, die Hauptstadt, ist eine Dreiviertelstunde weg. Und das sind schon sehr interessante Städte, weil Ljubljana ist eine Hauptstadt, hat eine tolle Universität, hat ein florierendes Leben und ist einfach wert, drüben auch den Markt anzuschauen. Wir haben ja auch Märkte bei uns in Kärnten und einer davon ist in Klagenfurt.
0: Der Markt in Ljubljana wäre für Kulinariker durchaus auch eine Empfehlung wert, weil es ja auch in historischen Hallen ist.
1: In historischen Hallen und auch im Freien. Die Bauern und Händler bieten vor allem im Freien an. In der Halle wird in erster Linie Produkte angeboten, die nicht von den Bauern sind, zum Beispiel von den Fischern. Es gibt eine tolle Fischhalle dort und auch eine Markthalle, die einen so tollen Käse haben, dass er wirklich vergleichsweise wirklich zu suchen ist.
0: Verwendet man hier auch Produkte aus Slowenien oder ist es so, dass man doch eher italienische nimmt, weil man das Gefühl hat, in Slowenien wird auch sehr viel adaptiert, was in Italien gemacht wird?
1: Die Verbindung nach Italien sind älter. Also das ist auch der einzige Grund, dass man beim Balsamico 30, 35 Jahre von einem Produzenten bezieht. Dann hat man keinen Grund zu wechseln. Und genauso ist es zum Beispiel mit dem Kürbiskern aus der Steiermark. Wir haben den Produzenten dort seit 30 Jahren bei uns am Programm. Ich sehe keine Veranlassung, das zu ändern. Und wir haben seit mindestens 40 Jahren Olivenöl aus Ligurien, auch von einem Produzenten. Und ich habe keinen Grund, das zu ändern.
0: Aber an sich steht Europa jetzt offen, auch Kroatien, wo Olivenöl hat die gleiche Qualität. Ist nur eine Frage der Zeit, bis sich alles nivelliert.
1: Das ist richtig, aber man ist dann in dem Fall auch unseren Herstellern persönlich verbunden. Und wir probieren natürlich auch vieles andere aus, aber letzten Endes bleiben wir dabei. Wir leben mit denen, wir sprechen auch die Sprache sehr gut, zumindest Slowenisch verstehe ich gut, Italienisch auch sowieso. Also nicht nur verstehen, sondern spreche ich auch gut.
0: Kann man sagen, dass dann die Kärntner die etwas lockereren Typen in Österreich sind, weil sie eben südländischen Einfluss haben, dass hier schon zwar diese Präzision von Österreich, aber auf das Lebensgefühl von Italien trifft?
1: Das ist sicher der Fall, ja. Da sind wir sicher ein bisschen lockerer, vielleicht auch offener, wobei die geschichtliche Entwicklung in Kärnten dem etwas entgegenkommt, denn früher haben wir doch vor allem mit den Slowenen das Problem gehabt, der Zweisprachigkeit und mit allen Problemen, die damit verbunden waren, die ja jetzt bereinigt sind.
0: Was ist dein Lieblingsort in Kärnten?
1: Abgesehen von bei uns zu Hause.
0: Also am Falkersee?
1: Abgesehen am Falkersee, Gurk im Gurktal.
0: Weil?
1: Weil da gibt eine wunderschöne Kathedrale, eigentlich ist es eine tolle Kirche und das ist sozusagen das religiöse Zentrum von Kärnten. Ich bin aber kein besonders katholischer Mensch, also, aber ich nehme das einfach zur Kenntnis, dass es so ist. Und vor allem deswegen, weil ich in ganz jungen Jahren einmal drüben den Papst erleben dürfte, war der damalige Papst bei uns auf Besuch.
0: Das erlebt man ja nur einmal im Leben, deswegen ist es eben auch ein besonderer Ort. Ja.
1: Genau, ja.

0: Kärnten ist so schön und das deutsche Vita kann nie lang genug dauern. Deswegen verlängern wir gerne an dieser Stelle den Urlaub im Bundesland Kärnten. Eine weitere Radioreise schließt hier am Farkasee an und besucht dann einige urige Berghütten in der Region Villach. Wir haben Sendungen aus Klagenfurt, vom Millstätter See oder auch aus den Nockbergen. www.radioreise.de mit all den Bildern und Podcasts in unseren Blogs. Darin auch die Impressionen vom deutsche Vita-Gefühl rund um den Farkasee. www.radioreise.de und überall da, wo man in Kärnten gute Podcasts finden kann. Damit grüße ich aus Kärnten den Radioreisekosmos in Ost und West, in Süd und Nord. Ich sage goodbye, adios, au revoir, bis wieder ein Jahr, merhaba und shalom und hier in Kärnten einfach servus und auch ciao.
1: Mein Name ist Katharina Gregori e arrivederci. A dopo.
2: Ich bin Nikolaus Eitel und ich verabschiede mich in den Sprachen der Region. Servus, Sreczno und ciao.
3: Ursula Kanner vom Hotel Kannerhof. Ciao und bis bald am Farkasee.
4: Benvenuti qui a Carinzia. Venete a Carinzia per aspettare le vacanze e non portate con voi l'aceto balsamico tradizionale. Abbiamo già in casa.
5: Servus, Sreczno, ciao aus Treffen am Ostjachasee. Hier bei unserer ersten Rohschinkenmanufaktur von der Familie Friers.
6: Adios, chicos, und bis bald. Es würde uns wirklich freuen, euch einmal hier einfach begrüßen zu dürfen auf ein gutes Achterle Wein. Falls ihr wirklich über Durst trinken solltet, keine Angst, wir haben genug zum Essen da und gerüchteweise auch noch das Schlafgut. Frei nach der österreichischen Tradition, gutes Trinken, gutes Essen verbindet uns Menschen. Und wir dürfen eine Sache nicht vergessen, leider haben wir auch in Österreich eine Straßenverkehrsordnung und deswegen Angst auf dem Autofahren ist keine gute Lösung. Deswegen haben wir einfach noch ein paar Zimmer zum Schlafen. Hasta mañana, bis bald.
0: Dankeschön und auch grazie mille. Bleiben Sie schön reisefreudig, meine Damen und Herren, denn es gibt noch mindestens 1000 Orte in dieser Welt zu entdecken. In diesem Sinn, wie immer, bis bald.

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1: Ich bin Gisa Weber. Alle deutschen Bahnhöfe sind ab heute alkoholfrei. Die Bahn hat ein bundesweites Verbot eingeführt. Das war schon im Sommer angekündigt und bis jetzt schrittweise umgesetzt worden. Alkohol verschlossen in den Bahnhof mitzubringen bleibt erlaubt. Genau wie das Trinken in den meisten Zügen. Nicht bei allen kommt die geplante Zuckersteuer auf Cola oder Limos gut an. Die Getränkewirtschaft spricht von Belastungen für Betriebe und Verbraucher, weil sie dann mehr für süße Getränke zahlen müssen. Kinder- und Jugendärzte sehen in der Steuer ein wichtiges Signal für die Gesundheit. Um die Rettungsdienste und Notaufnahmen zu entlasten, plant die Bundesregierung eine Reform der Notfallversorgung. Die soll heute durch den Bundestag. Ein Teil der Pläne sind Ersteinschätzungsstellen, in denen entschieden wird, ob die Notaufnahme überhaupt nötig ist. Der neue EU-Haushalt ist heute das große Streitthema in Brüssel. Die Staats- und Regierungschefs der Länder treffen sich und damit auch zwei Lager. Auf der einen Seite stehen die Staaten, darunter auch Deutschland, die sparen wollen. Und dann gibt's da die Länder, die einen größeren Haushalt fordern. Sieg für den VfB Stuttgart in der Fußball-Champions League. 3:0 hat sich das Team von Trainer Sebastian Hoeneß in Bratislava durchgesetzt. Nicht so gut lief es für Borussia Dortmund. Der BVB unterlag bei Bodø Glimt 0:1.
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2: Aktuell gibt's im Main-Tauber-Kreis Nebel und es ist grad noch frisch. In Tauberbischofsheim liegen die Temperaturen bei 7 Grad, in Kühlsheim bei 7 Grad und in Weikersheim bei 5 Grad. Im Tagesverlauf bleibt's erst nebelig, später kommen bei uns Wolken und etwas Sonne dazu, bevor heute Nacht die Werte auf ungefähr 10 Grad sinken. Morgen beginnt wieder mit Nebel, danach zeigt sich öfter ein Wechsel aus Wolken und etwas Sonne, bei Höchstwerten um die 20 Grad.
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4: A81 Würzburg Richtung Heilbronn zwischen Ahorn und Boxberg. Vorsicht, da steht ein defektes Fahrzeug. 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
4: Ich bin Gisa Weber. Die Deutsche Bahn will für mehr Sicherheit an deutschen Bahnhöfen sorgen. Deswegen gilt ab heute an allen ein Alkoholverbot. Das hatte die Bahn schon im Sommer angekündigt und schrittweise an allen 5400 Bahnhöfen umgesetzt. In der Gastro und in den meisten Zügen bleibt das Trinken aber erlaubt. Die Zuckersteuer auf Getränke sorgt für ein geteiltes Echo. Die Getränkewirtschaft warnt vor Belastungen für Betriebe. Kinder- und Jugendärzte finden die Steuer gut. Und Foodwatch spricht von einem Meilenstein für die Gesundheit der Menschen. Patienten sollen im Notfall besser und effizienter versorgt werden. Das will die Bundesregierung mit einer Reform der Notfallversorgung erreichen. Der Bundestag stimmt heute darüber ab. Geplant sind unter anderem Ersteinschätzungsstellen, in denen entschieden wird, ob die Notaufnahme überhaupt nötig ist. Die Lufthansa bekommt ein großes Stück vom Kuchen. Das Unternehmen darf fast die Hälfte der portugiesischen Staatsairline TAP für 1,2 Milliarden Euro kaufen. Das hat die Regierung in Lissabon entschieden. Langfristig könnte das für Reisende etwa mehr Flugverbindungen nach Portugal bedeuten. Klatsche in der Fußball-Champions League für Borussia Dortmund. Der BVB unterlag bei Bodø/Glimt 0:1. Besser lief es für den VfB Stuttgart. Die Mannschaft setzte sich 3:0 bei Slovan Bratislava durch.
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5: Aktuell gibt's im Main-Tauber-Kreis Nebel und es ist grad noch frisch. In Tauberbischofsheim liegen die Temperaturen bei 7 Grad, in Külsheim bei 7 Grad und in Weikersheim bei 5 Grad. Im Tagesverlauf bleibt's erst nebelig, später kommen bei uns Wolken und etwas Sonne dazu, bevor heute Nacht die Werte auf ungefähr 10 Grad sinken. Morgen beginnt wieder mit Nebel, danach zeigt sich öfter ein Wechsel aus Wolken und etwas Sonne, bei Höchstwerten um die 20 Grad.
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6: A81 Würzburg Richtung Heilbronn zwischen Ahorn und Boxberg. Achtung, da steht ein defektes Fahrzeug. 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
1: Ich bin Gisa Weber. Die Deutsche Bahn will für mehr Sicherheit an deutschen Bahnhöfen sorgen. Deswegen gilt ab heute an allen ein Alkoholverbot. Das hatte die Bahn schon im Sommer angekündigt und schrittweise an allen 5400 Bahnhöfen umgesetzt. In der Gastro und in den meisten Zügen bleibt das Trinken aber erlaubt. Die Zuckersteuer auf Getränke sorgt für ein geteiltes Echo. Die Getränkewirtschaft warnt vor Belastungen für Betriebe. Kinder- und Jugendärzte finden die Steuer gut. Und Foodwatch spricht von einem Meilenstein für die Gesundheit der Menschen. Patienten sollen im Notfall besser und effizienter versorgt werden. Das will die Bundesregierung mit einer Reform der Notfallversorgung erreichen. Der Bundestag stimmt heute darüber ab. Geplant sind unter anderem Ersteinschätzungsstellen, in denen entschieden wird, ob die Notaufnahme überhaupt nötig ist. Die Lufthansa bekommt ein großes Stück vom Kuchen. Das Unternehmen darf fast die Hälfte der portugiesischen Staatsairline TAP für 1,2 Milliarden Euro kaufen. Das hat die Regierung in Lissabon entschieden. Langfristig könnte das für Reisende etwa mehr Flugverbindungen nach Portugal bedeuten. Klatsche in der Fußball-Champions League für Borussia Dortmund. Der BVB unterlag bei Bodø/Glimt 0:1. Besser lief es für den VfB Stuttgart. Die Mannschaft setzte sich 3:0 bei Slovan Bratislava durch.
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2: Aktuell gibt's im Main-Tauber-Kreis Nebel und es ist gerade noch frisch. In Tauberbischofsheim liegen die Temperaturen bei 7 Grad, in Külsheim bei 7 Grad und in Weikersheim bei 5 Grad. Im Tagesverlauf bleibt's erst nebelig, später kommen bei uns Wolken und etwas Sonne dazu, bevor heute Nacht die Werte auf ungefähr 10 Grad sinken. Morgen beginnt wieder mit Nebel, danach zeigt sich öfter ein Wechsel aus Wolken und etwas Sonne, bei Höchstwerten um die 20 Grad.
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4: A81 Heilbronn Richtung Würzburg zwischen Neuenstadt am Kocher und Möckmühl. Achtung, da steht ein defektes Fahrzeug. 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
5: Guten Morgen.
6: Morgen.
5: Auch an alle, die den Süßholz-Wurzelteebeutel heute bis auf den letzten Tropfen ausquetschen, in der Hoffnung, dass die anfliegende Erkältung einfach weiterfliegt. Es geht gerade vielen so zwischen Kraichgau und Ostalb, ne Megis?
6: Was für ein Ding, was?
5: Süßholz-Wurzelteebeutel, sag das mal dreimal hintereinander.
6: Ja, also Gesundheit.
5: Übrigens, es kann Musik das Immunsystem auch stärken. Das hat unter anderem eine Studie der Universität Wien ergeben. Denn gute Musik senkt das Stresshormon Cortisol im Körper und stärkt das Immunsystem. Das passt sehr gut. Ich hätte hier Hosea im Angebot mit Too Sweet. Passt?
6: Gerne.
5: Guten Morgen.
6: Morgen.
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0: Lieblingshit von Nickelback, How You Remind Me. Guten Morgen.
1: Süßholzwurzel. Teebeutel. Ich komme da immer noch nicht drauf klar.
0: Hast du gesagt, Maggis?
1: Süßholzwurzel-Teebeutel.
0: Eure Morning Show, die Caro hier. Und die Frage ist er jetzt mittlerweile durchgezogen?
1: So? Ja, ich kann ihn auch mittlerweile aussprechen, ja.
0: Wir halten uns nämlich heute gesund, Erkältungszeit angekommen in der Turnregion, falls es euch auch so geht. Kopf hoch, wir sind natürlich bei euch und hoffen mal, dass Fastboy jetzt zum Genesungsprozess beitragen.

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4: Ich bin Gisa Weber. Die Deutsche Bahn will für mehr Sicherheit an deutschen Bahnhöfen sorgen. Deswegen gilt ab heute an allen ein Alkoholverbot. Das hatte die Bahn schon im Sommer angekündigt und schrittweise an allen 5400 Bahnhöfen umgesetzt. In der Gastro und in den meisten Zügen bleibt das Trinken aber erlaubt. Die Zuckersteuer auf Getränke sorgt für ein geteiltes Echo. Die Getränkewirtschaft warnt vor Belastungen für Betriebe. Kinder- und Jugendärzte finden die Steuer gut. Und Foodwatch spricht von einem Meilenstein für die Gesundheit der Menschen. Patienten sollen im Notfall besser und effizienter versorgt werden. Das will die Bundesregierung mit einer Reform der Notfallversorgung erreichen. Der Bundestag stimmt heute darüber ab. Geplant sind unter anderem Ersteinschätzungsstellen, in denen entschieden wird, ob die Notaufnahme überhaupt nötig ist. Die Lufthansa bekommt ein großes Stück vom Kuchen. Das Unternehmen darf fast die Hälfte der portugiesischen Staatsairline TAP für 1,2 Milliarden Euro kaufen. Das hat die Regierung in Lissabon entschieden. Langfristig könnte das für Reisende etwa mehr Flugverbindungen nach Portugal bedeuten. Klatsche in der Fußball-Champions League für Borussia Dortmund. Der BVB unterlag bei Bodø/Glimt 0:1. Besser lief es für den VfB Stuttgart. Die Mannschaft setzte sich 3:0 bei Slovan Bratislava durch.
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5: Aktuell neblige 5 Grad in Kühlsheim, ein Tauberkreis, auch im Landkreis Heidenheim in Herbrechtingen. Neblig diesig bei 7. In Heilbronn sind es gerade auch diesige 5 Grad. Und so zieht sich das auch durch den Morgen, dieses Nebelwetter. Wenn der sich aber dann verzogen hat, dann wird es ein wirklich freundlicher Donnerstag. Aktuell, wie gesagt, noch einstellig. Dann steigen wir aber auf bis zu 19 Grad, kratzen also an den 20 in der Tonregion. Und viel Sonne ist auch mit dabei. Die scheint nämlich 6 bis 8 Stunden. Radio Ton 3 Tage Wettertrend. Morgen dann schon wieder deutlich wolkiger, wenn auch noch ein Ticken wärmer mit bis zu 21 Grad. Der Samstag, da sinken die Temperaturen deutlich ab, nur noch maximal 12 Grad. Dichte Quellwolken und viele Regenschauer.
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5: Geht schnell, weil nichts los auf den Straßen. Falls ihr aber schon was gesehen habt, Staus oder Blitzer, ihr kennt die Nummer ins Studio 0800 50 65 3x die 0 per Telefon oder auch WhatsApp jederzeit. Und wir starten in den Donnerstag gleich mit einem Millennium-Hit von Cher, Believe, und die beste aktuelle Musik gibt es dazu. Olivia Rodrigo, Drop Dead. Caro Hoffmann hier, guten Morgen.

0: 43, Radio Thurn, eure Morningshow. Und die Bundesregierung hat jetzt eine Zuckersteuer beschlossen, die ab dem kommenden Sommer in Kraft treten soll. Also für süße Getränke müssen wir dann einfach ein bisschen tiefer in die Tasche greifen. Fruchtsäfte oder auch Bier sind zwar von der Regel ausgenommen, das scheint allerdings nicht auf dem Bolzplatz bei unserem Brotland Manne und Horst angekommen zu sein.
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2: Was ist denn los, Horst? Du ziehst ja ein Gesicht wie 3 Tage Regen.
3: Ich hab mir ein Radler gekauft.
2: Jetzt komm, das ist doch ein altes Vorurteil, das...
3: 4,80 € hat das gekostet.
2: Wie bitte? Das musst du sofort zurückgeben. Storno, Storno!
3: Geht nicht, ich hab doch schon draus getrunken.
2: Oh Gott, du liebe Zeit.
3: Was schreibst denn du da auf?
2: Die Nummer vom Günni, der ist doch Insolvenzberater.
3: Danke, Prost, Manne.
2: Auf dich, Horst.
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2: Wusstet ihr schon? Trotz seines Schluckaufs führte Charles Osborne ein weitgehend normales Leben.
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3: Ich bin Maxi Schwab. Guten Morgen. Zahnarztbesuch mal anders. Unbekannte haben aus einer Crailsheimer Zahnarztpraxis Gegenstände im Wert von rund 150.000 Euro gestohlen. Darunter waren medizinische Geräte, Implantate, Gold und Bargeld. Die Täter brachen zwischen Dienstagabend und Mittwochmorgen ein und durchsuchten sämtliche Räume. Jetzt sucht das Polizeirevier Crailsheim nach Zeugen, die zu diesem Zeitpunkt im Bereich der Haller Straße verdächtige Personen oder Fahrzeuge bemerkt haben. Maxi Schwab, Radio Ton, Crailsheim.
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4: Ich bin Lisa Schwarzkopf. Die Deutsche Bahn will für mehr Sicherheit an deutschen Bahnhöfen sorgen. Deswegen gilt ab heute an allen ein Alkoholverbot. Das hatte die Bahn schon im Sommer angekündigt und schrittweise an allen 5.400 Bahnhöfen umgesetzt. In der Gastro und in den meisten Zügen bleibt das Trinken aber erlaubt. Die Zuckersteuer auf Getränke sorgt für ein geteiltes Echo. Die Getränkewirtschaft warnt vor Belastungen für Betriebe. Kinder- und Jugendärzte finden die Steuer gut. Und Foodwatch spricht von einem Meilenstein für die Gesundheit der Menschen. Patienten sollen im Notfall besser und effizienter versorgt werden. Das will die Bundesregierung mit einer Reform der Notfallversorgung erreichen. Der Bundestag stimmt heute darüber ab. Geplant sind unter anderem Ersteinschätzungsstellen, in denen entschieden wird, ob die Notaufnahme überhaupt nötig ist. Quadratisch, praktisch, gut. Darf das nur Schokolade von Rittersport sein? Darum geht's heute wieder vor Gericht. Der Schokoladenhersteller hat ein Familienunternehmen aus Mannheim wegen eines quadratischen Haferriegels verklagt. Das wurde abgewiesen. Rittersport legte Berufung ein. Um die geht's heute. Rückschlag für Borussia Dortmund in der Fußball-Champions League. Der BVB hat in Norwegen bei Bodø Glimt 0:1 verloren. Besser lief es für Stuttgart. Der VfB setzte sich 3:0 bei Slovan Bratislava durch.
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5: Ja, doch deutlich kühler als gestern Morgen zwischen 4 und 7 Grad. Wetterfrau Madeline Villers.
6: Einen schönen guten Morgen. Heute können wir uns in der Tonregion noch einmal auf einen richtig schönen goldenen Herbsttag freuen. Am Vormittag sind zwischen Kraichgau und Ostalb zunächst noch ein paar mehr Wolken unterwegs. Stellenweise hält sich auch etwas Nebel, aber ähnlich wie gestern kommt im Laufe des Tages immer häufiger die Sonne zum Vorschein. Dazu bleibt es überwiegend trocken und die Temperaturen steigen am Nachmittag auf bis zu 20 Grad. Also für Mitte Oktober noch mal richtig angenehm. Deshalb auf jeden Fall die Sonnenbrille nicht vergessen einzupacken. Danke dir.
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5: 3:06, Vorsicht der 81, Heilbronn Richtung Würzburg zwischen Möckmühl und dem Rastplatz Limes. Ein Spanngurt auf der mittleren Spur. Außerdem Blitzer in Eppingen, Güglinger Straße 30 erlaubt. Danke Radioton-Hörerin Anna fürs Melden. Wir haben in Heidenheim am Bahnhofsplatz einen in der 30er-Zone und Heilbronn die Weinsberger Straße meldet Radioton-Hörer Peter in Blitzer bei 40. 0800 50 65 3x die 0. Eure Nummer direkt ins Radioton-Studio per Telefon oder auch WhatsApp. Gern auch Sprachnachricht. Gute Fahrt kommt sicher an.
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5: Ja, guten Morgen.
8: Guten Morgen.
5: Wir starten in einen Herbst, den wir euch sehr schön bunt machen wollen mit meinen Erlebniswochen. Falls ihr noch nicht wisst, was ihr da alles erleben könnt, klickt euch mal rein, radiothon.de. Da gibt es auch Infos, wie ihr mitmachen könnt. Und es haben sich schon Leute registriert. Melina aus Weibstadt unter anderem, die sich gern beim Wellness entspannen will und auch einen sehr guten Grund dafür hat, Melina.
9: Käme mir sehr gelegen. Andere machen Flitterwoche. Ich könnte das ganz gut so als Scheidungserholung brauchen, weil ich stecke gerade mitten in der Scheidung. Mhm. Dann habe ich mich noch registriert fürs Baumhaus.
5: Also Wellness wünsche ich dir schon mal. Baumhaus in Tripsdrill, auch gutes Stichwort. Das schauen wir uns auch noch mal genauer an um 11:50. Und auch wenn ihr keine Scheidungserholung braucht, könnt ihr euch gern registrieren. Ganz klar, bleibt dran.
8: Guten Morgen.
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1: Guten Morgen.
3: Guten Morgen.
1: 5:55 eure Morningshow. 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

0: Donnerstag, 20 nach 6, Radio Ton, eure Morning Show. Caro und der Maggis.
1: Morgen.
0: Vielleicht sind wir dabei auf dem Weg zur Arbeit. Und wie toll sich das anfühlt, wenn ihr an so eine rote Ampel ranfahrt und die genau in dem Moment grün wird. Gefühlt hat man da direkt 10 Minuten gespart.
1: Ne? Ja, da kann man fast nochmal heimfahren, so früh ist man dann dran.
0: Oder man freut sich einfach über eine stressfreie Weiterfahrt.
1: Ja, oder so.
0: Guten Morgen.
1: Guten Morgen.

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12: Ich bin Maxi Schwab, guten Morgen. Eine Spielebar, ein Geschäft für nachhaltige Herrenmode oder ein Angebot rund ums Improvisationstheater. Solche Ideen sind beim Gründerwettbewerb in Heilbronn bereits entstanden. Jetzt geht der Wettbewerb Raum für Ideen in die zweite Runde. Ab heute können Gründer ihre Konzepte für die Innenstadt einreichen. Gesucht werden neue Ideen aus Bereichen wie Handel, Gastronomie, Handwerk und Kultur. Die drei besten Konzepte erhalten ein Förderpaket im Gesamtwert von rund 100.000 Euro. Neben der möglichen Förderung gibt es auch Workshops mit Beratungen und Kontakten zu Experten. Bewerbungsschluss ist am 28. Februar nächstes Jahr. Die Gewinner werden dann am 19. März beim Gründerpitch ausgezeichnet. Maxi Schwab, Radioton Heilbronn.
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13: Ich bin Lisa Schwarzkopf. Die Deutsche Bahn will für mehr Sicherheit an deutschen Bahnhöfen sorgen. Deswegen gilt ab heute an allen ein Alkoholverbot. Das hatte die Bahn schon im Sommer angekündigt und schrittweise an allen 5.400 Bahnhöfen umgesetzt. In der Gastro und in den meisten Zügen bleibt das Trinken aber erlaubt. Die Zuckersteuer auf Getränke sorgt für ein geteiltes Echo. Die Getränkewirtschaft warnt vor Belastungen für Betriebe. Kinder- und Jugendärzte finden die Steuer gut. Und Foodwatch spricht von einem Meilenstein für die Gesundheit der Menschen. Patienten sollen im Notfall besser und effizienter versorgt werden. Das will die Bundesregierung mit einer Reform der Notfallversorgung erreichen. Der Bundestag stimmt heute darüber ab. Geplant sind unter anderem Ersteinschätzungsstellen, in denen entschieden wird, ob die Notaufnahme überhaupt nötig ist. Quadratisch, praktisch, gut. Darf das nur Schokolade von Rittersport sein? Darum geht's heute wieder vor Gericht. Der Schokoladenhersteller hat ein Familienunternehmen aus Mannheim wegen eines quadratischen Haferriegels verklagt. Das wurde abgewiesen. Rittersport legte Berufung ein. Um die geht's heute. Rückschlag für Borussia Dortmund in der Fußball-Champions League. Der BVB hat in Norwegen bei Bodø Glimt 0:1 verloren. Besser lief es für Stuttgart. Der VfB setzte sich 3:0 bei Slovan Bratislava durch.
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10: Knackig frisch ist es zwischen 4 und 7 Grad aktuell. Wetterfrau Madeline Villas.
14: Guten Morgen in die Thun-Region. Zwischen Kraichgau und Ostalb erwartet uns heute nochmals ein richtig schöner Herbsttag. Am Vormittag halten sich zwar noch ein paar Wolken, aber im Lauf des Tages kommt dann immer häufiger die Sonne zum Vorschein. Dazu bleibt es überwiegend trocken und die Temperaturen steigen am Nachmittag auf bis zu 20 Grad. Schauen wir noch auf den Radio Thun 3-Tage Wettertrend. Auch morgen erwartet uns noch mal ein richtig schöner Herbsttag mit einem Mix aus Sonne und Wolken und ähnlich milden Temperaturen. Am Wochenende wird es dann leider wieder deutlich ungemütlicher. Am Samstag gehen die Temperaturen auf Höchstwerte von bis zu 13 Grad zurück. Am Sonntag sind sogar nur noch maximal 10 Grad drin. Dazu erwarten uns viele graue Wolken und immer wieder Regenschauer. Also, wer kann heute Morgen noch mal den goldenen Herbst auf jeden Fall genießen?
10: Machen wir doch. Schauen wir auf die Straßen. 12 Sekunden.
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10: 4:30, 2 Gefahrenstellen haben wir einmal auf der A6 Nürnberg Richtung Heilbronn zwischen Aurach und Feuchtwangen Nord. Defekte LKW im Baustellenbereich. Hier eine Spur gerade komplett geschlossen. Und B29 Stuttgart Richtung Aalen zwischen Plüderhausen und Leuchtwaldhausen. Ein totes Tier auf der Fahrbahn, da auch aufpassen. Vorsicht, Blitzer stehen in Eppingen, Güblinger Straße in der 30er-Zone. Heidenheim am Bahnhofsplatz bei 30 und Heilbronn-Weinsberger Straße 40 erlaubt. Habt ihr auch was gesehen, gern durchklingeln oder WhatsApp schicken. Gerne auch Sprachnachricht, alles kostenlos unter der 0800 50 65 und dreimal die 0. Gute Fahrt, kommt sicher an.
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0: guten Morgen am internationalen Händewaschtag übrigens. Radioton, eure Morning Show.
1: Guten Morgen.
0: Caro und der Megge, 6.41 Uhr und aktuell Händewaschen noch nötiger. Rotzt, niest und hustet um euch rum, auf der Arbeit auch alles.
2: Gesundheit.
0: Ja, Gesundheit, gut gemeint, sollst du aber eigentlich gar nicht sagen, laut Knigge, denn man rückt die betroffene, niesende Person ungewollt ins Rampenlicht.
1: Ja, Gesundheit, ne?
0: Nee, eben nicht. Für Megges ist das mit dem Rampenlicht aber kein Argument. Der niest nämlich so raumeinnehmend, dass ich es nicht nur höre, sondern die Schallwellen sogar spüre.
1: Lass mich doch die Bazillen rausniesen. Sei doch froh, dass ich in meinem Zustand überhaupt da bin.
0: Merkst du gerade, naja. Ist wie beim Fußball. Jemand tritt einem Profifußballer auf den kleinen Zeh und der krümmt sich 10 Minuten auf dem Rasen liegen. Wiederum bei einem offenen Bruch ins Krankenhaus bei Männern, lass mal noch warten. Wiederum, dich streift so eine kleine Bakterie, es tropft einmal aus dem linken Nasenloch, bestellt den Pfarrer zur letzten Salbung. Maxi Schwab.
1: Gnadenlos übertrieben.
0: Maxi Schwab ist bei uns. Noch gesund, wie finden wir denn raus, was uns gerade plagt eigentlich?
3: Also eine klassische Erkältung kommt meistens eher schleichend mit Schnupfen, Husten und Halskratzen, vor allem am Anfang. Das kann ich so auch empirisch bestätigen. Eine echte Grippe haut einen dann oft wirklich ziemlich um mit hohem Fieber, starkem Kopf- und Gliederschmerzen und richtig heftiger Erschöpfung. Corona kann ganz ähnlich aussehen, deshalb gilt eigentlich auch, nur an Symptomen allein lässt sich das nicht immer sicher unterscheiden. Bei starken Beschwerden oder wenn man zur Risikogruppe gehört, sollte man dann auch ärztlichen Rat einholen.
0: Er ist ja gerade noch gesund, er ist eigentlich wieder gesund, wieder erholt. Heute Morgen dopen wir uns hier auch ein bisschen, Megges, keine Angst. Sowohl du als auch ich haben ja versucht, Ingwer-Shots selbst zu machen und wollen natürlich, der Wettbewerbsgedanke ist da, wissen, welcher besser ist, das gucken wir mal in der Stunde.
1: Eigentlich also, ohne Frage ist ja meiner.
0: Klar.
2: Gesundheit.
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0: Higher Now Bamba Song. Hab mich neulich blamiert, weil ich nicht verstanden habe, dass Moby da Higher Now I'm Up singen möchte.
1: Ja, du blamierst dich nicht nur damit, aber ja.
0: Gut, hallo, die beste aktuelle Musik. Somber Homewrecker. Finde ich ganz toll, was der immer so für melancholisches Zeug raushaut, aber das ist trotzdem irgendwie noch ein Touch, weiß ich nicht, hoffnungsvoll. Passt zum Donnerstagmorgen, oder? Guten Morgen.
2: Guten Morgen.

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3: Übrigens, Schwäbisch Hall ist bekannt für seine beeindruckenden Freilichtspiele. Auf der 54-stufigen Treppe vor der Stadtkirche St. Michael.
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13: Ich bin Maxi Schwab. Guten Morgen. Zahnarztbesuch mal anders. Unbekannte haben aus einer Crailsheimer Zahnarztpraxis Gegenstände im Wert von rund 150.000 Euro gestohlen. Darunter waren medizinische Geräte, Implantate, Gold und Bargeld. Die Täter brachen zwischen Dienstagabend und Mittwochmorgen ein und durchsuchten sämtliche Räume. Jetzt sucht das Polizeirevier Crailsheim nach Zeugen, die zu diesem Zeitpunkt im Bereich der Haller Straße verdächtige Personen oder Fahrzeuge bemerkt haben. Maxi Schwab, Radio Thun, Crailsheim.
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2: Ich bin Lisa Schwarzkopf.
10: Alle deutschen Bahnhöfe sind ab heute alkoholfrei. Die Bahn hat ein bundesweites Verbot eingeführt. Das war schon im Sommer angekündigt und bis jetzt schrittweise umgesetzt worden. Alkohol verschlossen in den Bahnhof mitzubringen, bleibt erlaubt, genauso wie das Trinken in den meisten Zügen. In Berlin wollen Linke, Grüne und SPD ihre Sondierungsgespräche ab heute fortsetzen. Man habe sich darauf geeinigt, dass die gemeinsame Erklärung gegen Antisemitismus weiter gilt, heißt es. SPD und Grüne hatten der Linken vorgeworfen, sich nicht an Vereinbarungen zu halten. Großes Gipfeltreffen heute in Brüssel. Die Staats- und Regierungschefs der EU kommen zusammen. Und da dürfte es Streit geben, denn es geht um den neuen EU-Haushalt und damit um die Frage, wird mehr Geld ausgegeben oder gespart? Weitere Themen sind die Ukraine und der Nahe Osten. Gute Nachrichten für gesetzlich Versicherte. Der Zusatzbeitrag der Krankenkassen könnte im kommenden Jahr stabil bleiben. Laut GKV-Schätzerkreis soll er weiter bei 2,9% liegen. Die Ausgaben der Kassen werden demnach wesentlich geringer ansteigen als noch in diesem Jahr. Zweiter Sieg im zweiten Spiel für den VfB Stuttgart in der Fußball-Champions League. 3:0 stand's am Ende in Bratislava. Nicht so gut lief es für Borussia Dortmund. Der BVB unterlag bei Bode Glimt mit 0:1.
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21: Einen schönen guten Morgen, auch wenn es gerade draußen noch dunkel ist. Heute können wir uns wieder auf einen richtig schönen Herbsttag freuen. Am Vormittag halten sich in der Thunregion zwischen Kraichgau und Ostalb noch ein paar Wolken, aber bis zum Nachmittag kommt dann immer häufiger die Sonne zum Vorschein. Bis zu 8 Sonnenstunden sind möglich und dazu steigen die Tageshöchstwerte auf angenehme 20 Grad. Ja, und aktuell um kurz nach 7 Uhr messen wir in Löwenstein im Landkreis Heilbronn 8 Grad, in Weikersheim im Main-Tauber-Kreis 6 Grad und in Schwäbisch Gmünd im Ostalbkreis liegen wir bei rund 4 Grad. Also ich würde sagen, eine gute Laune-Modus einschalten und die Sonnenbrille auch nicht vergessen einzupacken.
20: Es fällt mir noch schwer, aber bald wird's hell. Danke dir.
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20: Ja, 4:04, die A6 längster Stau Nürnberg Richtung Heilbronn zwischen Herrieden und Feuchtwagen Nord sind 8 Kilometer, mindestens 20 Minuten Zeitverlust. Grund ist hier ein defekter LKW im Baustellenbereich. Deshalb ist die linke Spur gesperrt. Gute Geduld, wir sind bei euch. B29 Aalen Richtung Stuttgart zwischen Schwäbisch Gmünd West und Lorch Ost. Fahrzeugteile auf der rechten Spur, da besonders Vorsicht und Berufsverkehr. Auf der B39 Meinhard Richtung Heilbronn zwischen Obersulm-Sülzbach und Elhofen. Knapp 10 Minuten Zeitverlust. Vorsicht, Blitzer stehen in Eppingen, Güglinger Straße 30 erlaubt. Danke Radiotonhörerin Anna fürs Melden. Heidenheim Bahnhofsplatz bei 30 wird geblitzt und in Heilbronn in der Weinsberger Straße in der 40er-Zone. Falls ihr Ergänzungen habt, Staus oder Blitzer, durchklingeln oder WhatsApp schicken, immer kostenlos hier 0800 50 65 und dreimal die 0 kommt da direkt bei uns im Studio raus. Gute Fahrt!
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20: Guten Morgen.
23: Guten Morgen.
20: Uns könnt ihr was erleben, die Erlebniswochen starten wieder. Online könnt ihr euch schon für alles registrieren, auf was ihr so Lust habt. Radiothun.de, auch Christina aus Schöntal hat das gemacht. Wieso braucht ihr denn dringend ein tolles Erlebnis?
24: Wir hatten jetzt die letzte Zeit mit der Krankheit viel zu tun. Also unsere Kleine, die hat Asthma und da waren wir viel in Reha und neue Behandlungen gehabt und ja, da möchte man einfach mal durchschnaufen. Wir haben alles gut überstanden und sie ist gut genesen, aber da könnte man jetzt einfach mal so durchschnaufen und sagen, Mensch, das haben wir uns jetzt verdient.
20: Das ist doch schön. Über das Baumhaus Familienabenteuer in Tripsdrill haben wir schon gesprochen. Alle Infos dazu auch nochmal online, aber auch wenn ihr sagt, ich muss einfach mal durchatmen, runterkommen, dann haben wir was. Unter anderem eine Auszeit in Österreich und die schauen wir uns gleich nach zwei Songs mal genauer an, nach Jess Clint und Cyril.
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0: So, und jetzt passt auf, sonst könnt ihr was erleben.
1: Oder ihr passt auf und könnt was erleben.
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1: Ja, Caro und der Meg ist natürlich euer Morgen am Donnerstag.
0: Guten Morgen.
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0: Dorfdeppen bei Radio Thon. Guten Morgen.
1: Guten Morgen.
0: 7:21. Wusstest du, dass Nickelback früher mal The Village Idiots hießen? Dann haben sie sich zum Glück umbenannt.
1: Achso, ich dachte, du meintest tatsächlich dich und mich.
0: Ja, das passt eigentlich auch ganz gut. Also jetzt husch, husch aus dem Bett. Radio Thon ist dabei beim Aufstehen. Donnerstagmorgen.
1: Morgen.

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20: Ich bin Maxi Schwab. Guten Morgen. Eine Spielebar, ein Geschäft für nachhaltige Herrenmode oder ein Angebot rund ums Improvisationstheater. Solche Ideen sind beim Gründerwettbewerb in Heilbronn bereits entstanden. Jetzt geht der Wettbewerb Raum für Ideen in die zweite Runde. Ab heute können Gründer ihre Konzepte für die Innenstadt einreichen. Gesucht werden neue Ideen aus Bereichen wie Handel, Gastronomie, Handwerk und Kultur. Die drei besten Konzepte erhalten ein Förderpaket im Gesamtwert von rund 100.000 Euro. Neben der möglichen Förderung gibt's auch Workshops mit Beratungen und Kontakten zu Experten. Bewerbungsschluss ist am 28. Februar nächstes Jahr. Die Gewinner werden dann am 19. März beim Gründerpitch ausgezeichnet. Maxi Schwab, Radioton Heilbronn.
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21: Ich bin Lisa Schwarzkopf. Alle deutschen Bahnhöfe sind ab heute alkoholfrei. Die Bahn hat ein bundesweites Verbot eingeführt. Das war schon im Sommer angekündigt und bis jetzt schrittweise umgesetzt worden. Alkohol verschlossen in den Bahnhof mitzubringen, bleibt erlaubt, genauso wie das Trinken in den meisten Zügen. In Berlin wollen Linke, Grüne und SPD ihre Sondierungsgespräche ab heute fortsetzen. Man habe sich darauf geeinigt, dass die gemeinsame Erklärung gegen Antisemitismus weiter gilt, heißt es. SPD und Grüne hatten der Linken vorgeworfen, sich nicht an Vereinbarungen zu halten. Großes Gipfeltreffen heute in Brüssel. Die Staats- und Regierungschefs der EU kommen zusammen. Und da dürfte es Streit geben, denn es geht um den neuen EU-Haushalt und damit um die Frage, wird mehr Geld ausgegeben oder gespart? Weitere Themen sind die Ukraine und der Nahe Osten. Gute Nachrichten für gesetzlich Versicherte. Der Zusatzbeitrag der Krankenkassen könnte im kommenden Jahr stabil bleiben. Laut GKV-Schätzerkreis soll er weiter bei 2,9% liegen. Die Ausgaben der Kassen werden demnach wesentlich geringer ansteigen als noch in diesem Jahr. Zweiter Sieg im zweiten Spiel für den VfB Stuttgart in der Fußball-Champions League. 3:0 stand's am Ende in Bratislava. Nicht so gut lief es für Borussia Dortmund. Der BVB unterlag bei Bode Grimmt mit 0:1.
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22: Mit Wetterfrau Madeleine Willers.
23: Guten Morgen. An der Jagst, am Neckar und am Kocher können sich am Vormittag zwar noch ein paar Wolken halten, stellenweise auch etwas Nebel, aber im Tagesverlauf kommt dann immer häufiger die Sonne zum Vorschein. Ja, bis zu 8 Sonnenstunden und Temperaturen von bis zu 20 Grad sind heute nämlich möglich. Der Radio Ton 3-Tage-Wettertrend. Morgen sind wieder mehr Wolken unterwegs. Die Temperaturen bleiben jedoch weiterhin angenehm mild. Am Wochenende kommt dann die Wetterwende. Eine Kaltfront zieht von Nordwesten über die Mitte bis in den Südwesten Deutschlands und somit sinken die Temperaturen auf bis zu 13 Grad am Samstag und am Sonntag sind dann nur noch bis zu 10 Grad möglich und dazu erwarten uns viele graue Wolken und immer wieder Regenschauer. Also naja, das Wochenende nicht so.
22: Meine Hände sind doch jetzt schon kalt.
23: Ja, meine auch.
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0: Ja, und weil es so mystisch neblig die sich draußen aussieht, hier auch aus dem Studiofenster nochmal der Hinweis, auch wenn es jetzt dann hell wird, die nächsten Stunden, Minuten, Licht einschalten, damit euch die anderen auch sehen. B290 Crailsheim Richtung Aalen zwischen Stausee Rheinau-Buch und Aalen B29 habt ihr gerade 10 Minuten Zeitverlust im Berufsverkehr. Außerdem schauen wir auf die A81, nämlich Stuttgart Richtung Heilbronn. Zwischen Pleidelsheim und Mundelsheim, so rum, ein liegen gebliebenes Fahrzeug auf dem Standstreifen. Also Vorsicht, der 81 Stuttgart-Heilbronn zwischen Pleidelsheim und Mundelsheim. Liegen gebliebenes Fahrzeug und ihr meldet auch rein, unter anderem Hörer Harry, dass dieses Auto auch brennt. Also Sichtbehinderung durch Rauch. Feuerwehr und Polizei sind wohl gerade auch eingetroffen. Danke dir für die Info, da Vorsicht. A7 Ulm Richtung Würzburg, zwischen dem Kreuz Feuchtwagen-Crailsheim und Wörnitz haben wir ein defektes Auto im Baustellenbereich. Hier die rechte Spur blockiert aktuell. Und wir haben auch Berufsverkehr auf der B39, Meinhard Richtung Heilbronn, zwischen Obersulm-Sülzbach und Ellhofen dauert es 10 Minuten länger. Blitzer meldet ihr auch durch. Eppingen-Güglinger Straße bei 30 steht einer in Heidenheim am Bahnhofsplatz in der 30er-Zone, meldet Radiotonhörer Arne. Und Heilbronn, die Weinsberger Straße in der 40er-Zone, da wird auch geblitzt. 0800 50 65 3x die 0. Eure Telefonnummer direkt ins Studio, auch WhatsApp oder Sprachnachricht. Gute Fahrt euch und kommt sicher an.
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0: festgestellt, gestern Nachmittag in feinster Handarbeit.
1: Ist ja klar.
0: Jetzt brauchen wir aber eine Schiedsrichterin. Und Madeline, die bist du heute.
2: Ah. Und Madeline, habe ich dir ja schon mal gesagt, wie toll du heute aussiehst.
1: Keine Beeinflussung hier.
0: Wir wollen natürlich wissen, welcher besser ist. So, ich kann schon mal sagen, meine Geheimzutat, ich habe auf jeden Fall hier natürlich Bio-Ingwer, naturtrüber Apfelsaft ist mit drin und ein Tropfen Olivenöl, weil das für die Nährstoffaufnahme ganz gut ist anscheinend.
1: Ja, habe ich auch schon gehört.
2: Der geheime Trick bei mir ist, dass ich auf ganze Früchte gesetzt habe. Also das sind ganze Äpfel habe ich zerkleinert. Mhm. Ich habe eine so komplette Kurkuma-Knollen genommen, nicht in das Pulver, so. Also es ist quasi wirklich Fruchtsaft hier.
0: Okay. Also jetzt ist die Frage, wir haben jetzt drei Kategorien, Madeline.
2: Wir starten mal mit der Optik. Also links ist meiner, rechts der von der Caro.
1: Okay, also links Megas ist so ein bisschen trüb, muss ich sagen. Caro ist so ein bisschen klarer und auch ein bisschen heller. Also ich würde mal sagen, links, Megas, weil das sieht ein bisschen mehr nach Ingwer aus, muss ich jetzt ganz, und Kurkuma an allem möglichen. Also es sieht ein bisschen gesünder aus.
2: Wir machen weiter. Welcher brennt denn mehr beim Trinken? Probier doch gerne mal.
1: Okay, jetzt geht's los. Also mit Megas fange ich an. Aha.
3: Ja.
1: Ja, schmeckt auf jeden Fall gut. Brennen tut es noch nicht so sehr. Jetzt kommt Caro.
3: Oh, okay.
1: Oh. Ja, also. Mama. Caro.
3: Das ist nichts geschmeckt.
1: Eindeutig Caro.
3: Ja, okay, oh Gott, ich wusste es. Den Punkt kriege ich.
2: Quasi jetzt das große Finale. Durch welchen fühlst du dich denn gesünder?
1: Also muss ich jetzt einen Punkt an irgendjemanden? Ach, schade, weil ich finde beide echt gut.
0: Es ist das Zünglein an der Waage, Madeline. Wir brauchen eine Entscheidung.
1: Ach, ich weiß es nicht. Dann würde ich doch Megas nehmen.
0: Ja! Weißt du, ich habe mein Ziel erreicht, meiner brennt mit mehr und das wollte ich haben. Okay, alles klar.
2: Ja, aber ist halt nicht so gut wie meiner.
0: Nö, der ist dann automatisch gesünder. Nee, aber Megas, alles klar.
1: Aber Caro, an dich auch. Also wie gesagt, ich würde ihn auch kaufen. Also ihr könnt beide in Produktion gehen, das wollte ich eigentlich jetzt sagen.
0: Alles klar, dann trinken wir jetzt auch und halten uns gesund. Vielen Dank, Madeline.
2: Danke dir.
1: Ich danke euch.
0: Und wer das Rezept vom Gewinner Ingwer Shot will, Glückwunsch nochmal, Megas.
2: Der
0: schickt uns jetzt einfach eine WhatsApp durch, oder? 0800 50 65 3x die 0. Ja. Irgendwie kriegen wir das zu euch.
2: Das passt. Okay.

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viele Schichten Zwiebellook sind es bei euch heute, die ihr nach und nach ausziehen könnt. 6 Grad morgens, 20 Grad am Nachmittag. Das ist eben typisch Herbst. Kommen wir auch durch mit der besten aktuellen Musik. Clock, Clock, Someday Soon bei Radio Ton. Guten Morgen.

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11: Ich bin Maxi Schwab, guten Morgen. Neckarsulm will das Zu-Fuß-Gehen sicherer und attraktiver machen. Die Stadt ist für den Fußverkehrscheck 2026 vom Land Baden-Württemberg ausgewählt worden. Als eine von 12 Kommunen. Bürger, Politik und Verwaltung wollen gemeinsam vor Ort prüfen, wo es Verbesserungsbedarf gibt. Zum Beispiel bei der Sicherheit und Barrierefreiheit. Geplant sind ein Auftakt-Workshop, gemeinsame Begehungen und ein Abschluss-Workshop. Neckarsulm hatte bereits 2018 an einem Fußverkehrscheck teilgenommen. Die damaligen Erkenntnisse flossen unter anderem in die Verbesserung bei Wegweisern, Barrierefreiheit und im Umfeld von Schulen ein. Maxi Schwab, Radioton Neckarsulm.
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12: Ich bin Lisa Schwarzkopf. Die Deutsche Bahn will für mehr Sicherheit an deutschen Bahnhöfen sorgen. Deswegen gilt ab heute an allen ein Alkoholverbot. Das hatte die Bahn schon im Sommer angekündigt und schrittweise an allen 5.400 Bahnhöfen umgesetzt. In der Gastro und in den meisten Zügen bleibt das Trinken aber erlaubt. Nicht bei allen kommt die geplante Zuckersteuer auf Cola oder Limos gut an. Die Getränkewirtschaft spricht von Belastungen für Betriebe und Verbraucher, weil sie dann mehr für süße Getränke zahlen müssen. Kinder- und Jugendärzte sehen in der Steuer ein wichtiges Signal für die Gesundheit. Um die Rettungsdienste und Notaufnahmen zu entlasten, plant die Bundesregierung eine Reform der Notfallversorgung. Die soll heute durch den Bundestag. Teil der Pläne sind Ersteinschätzungsstellen, in denen entschieden wird, ob die Notaufnahme überhaupt nötig ist. Quadratisch, praktisch, gut. Darf das nur Schokolade von Rittersport sein? Darum geht's heute wieder vor Gericht. Der Schokoladenhersteller hat ein Familienunternehmen aus Mannheim wegen eines quadratischen Haferriegels verklagt. Das wurde abgewiesen. Rittersport legte Berufung ein. Um die geht's heute. Rückschlag für Borussia Dortmund in der Fußball-Champions League. Der BVB hat in Norwegen bei Bodø Glimt 0:1 verloren. Besser lief es für Stuttgart. Der VfB setzte sich 3:0 bei Slovan Bratislava durch.
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13: Guten Morgen in die Thun-Region. Also der Donnerstagmorgen ist noch so ein, also ist noch ziemlich frisch, aber für den
10: schon,
13: ja, ich
10: zieh
13: das schon. Ja. Aber der Nachmittag sieht dann wieder richtig angenehm aus, denn da erwarten uns zwischen Kraichgau und Ostalb Temperaturen von bis zu 20 Grad. Der Zwiebellook ist heute also mit Sicherheit eine richtig gute Idee, denn aktuell um kurz nach 8 Uhr messen wir in Bad Rappenau im Landkreis Heilbronn 7 Grad, in Langenburg im Landkreis Schwäbisch Hall ebenfalls 7 Grad und in Bopfingen auf der Ostalb liegen wir bei rund 5 Grad. Also der goldene Herbst zeigt sich heute wieder von seiner schönsten Seite. Bis zu 8 Sonnenstunden sind ebenfalls möglich und dann zitter ich auch nicht mehr.
10: Schön. Danke dir. Schau mal auf die Straßen.
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10: 4 nach 8, längster Stau auf der 81 Stuttgart Richtung Heilbronn zwischen Ludwigsburg Nord und Mundelsheim. Da ist ein Fahrzeug liegen geblieben und das brennt wohl sogar. Sichtbehinderung durch Rauch. Hier 7 Kilometer Stau bedeutet eine knappe Stunde Zeitverlust aktuell. Die A6 Heilbronn Richtung Nürnberg, Höhe Rastplatz Kochertalbrücke Süd. Gegenstände, da liegt eine Kabeltrommel nämlich auf der Fahrbahn. Und A6 Nürnberg Richtung Heilbronn Bereich Anschlussstelle Neckarsulm. Defektes Fahrzeug ebenfalls. Das ist wohl eine Unfallaufnahme. Ihr werdet hier gerade über den Standstreifen dran vorbeigeleitet. Stau ebenfalls auf der A7 Würzburg Richtung Ulm zwischen Wörnitz und dem Kreuz Feuchtwang-Crailsheim. 3 Kilometer, das ist eine knappe Viertelstunde Zeitverlust. Hier ist es ein defektes Auto im Baustellenbereich, die rechte Spur gesperrt. Und die A81 Heilbronn Richtung Stuttgart zwischen Ludwigsburg Nord und Stuttgart-Feuerbach. 6 Kilometer stockend, knapp 10 Minuten Zeitverlust. Alle Verzögerungen im Berufsverkehr auch unter 10, lest ihr nach auf radioton.de oder in unserer App und meldet uns Staus und Blitzer durch 0800 50 65 3x die 0. Eure kostenlose Nummer ins Radiotonstudio.
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10: Guten Morgen.
11: Guten Morgen.
10: Und wir versprechen, mit uns könnt ihr was erleben. Nein, wir wollen den Herbst bunt machen. Natürlich sind es nur schöne Erlebnisse, unter anderem Wellness in Meiser Spa Resort in Neustädtlein im Kreis Schwäbisch Hall. Ich habe mit dem Chef, mit Armin Meiser, schon gesprochen, wie er das denn in 3, sagen wir mal, Halbsätzen beschreiben würde.
16: Erholung pur. Familien geführt und zu sich selber finden.
10: 3 Worte, das hat nämlich nicht gereicht. Das habe ich eigentlich gefragt. Aber er erzählt uns gleich mal, warum Entspannung und Erholung immer wichtiger wird, was er da für Erfahrungen mit den Gästen habt und wie ihr rankommt an die Erlebnisse. Das klären wir auch nochmal um 12 nach 8. Bleibt dran.
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0: Frage vergessen. Das geht mit uns 12 nach 8.
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0: Geht's euch vielleicht wie Hörerin Melina aus Weibstadt, die dringend mal ein bisschen abschalten möchte?
2: Käme mir sehr gelegen. 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
0: 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Da war ich mal vor Ort, habe das für euch abgecheckt. Wirklich tolles Wellnesshotel mit ganz gutem Essen. Also da könnt ihr richtig gut 6 Nächte sogar verbringen. Chef Armin Meiser wollte ich mal fragen, wird Erholung denn immer wichtiger? Merken Sie das auch an Ihren Gästen?
3: Also das war vor vielen Jahren schon wichtig, aber jetzt noch wichtiger fast. Es sind oft die kurzen Auszeiten mit 2, 3, 4, 5 Nächte einfach in der Zeit, in möglichst kurzer Zeit viel Erholung machen. Das ist ja das, dass jetzt die wenigsten 14 Tage irgendwo in ein Haus gehen. Und ich denke, das muss auch gar nicht sein, zumindest nicht bei uns, sondern in der möglichst kurzen Zeit, ein paar Nächten, einfach viel auftanken und wieder mitnehmen für den Alltag.
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0: Oh, Megas, 20 nach 8. Guten Morgen.
1: Morgen.
0: Eure Morning Show, die Caro hier. Ja, wir haben heute schon fleißig Ingwer-Shots getrunken. Viele sind halt so ein bisschen angeschlagen aktuell zwischen Kraichgau und Ostalb. Nicht ganz außer Gefecht, aber ein bisschen eben. Das ist vielleicht auch nochmal eine Lufterinnerung. Fenster auf, dann machen sich die Viren im Büro nicht zu gemütlich. Aber das ein oder andere ist wahrscheinlich aktuell auch wie leergefegt. Und egal, ob ihr schon fertig seid mit Schniefen oder noch standhaft bleibt, um einen Satz seid ihr garantiert nicht herumgekommen.
2: Ah ja, da geht gerade was rum.
0: Ja, der Universalsatz schlechthin funktioniert aber auch nicht nur in dem Kontext.
2: Sag mal, woher weißt du denn, dass ich mich heimlich mit der Sarah treffe?
3: Tja, das geht gerade rum.
2: Hey, haben wir noch was von dem Zeug?
3: Ja, geht gerade rum.
2: Ah ja. Sag mal, wer kümmert sich denn um die Betriebsfeier?
3: Der Alex macht das.
2: Och nö, da kommt doch wieder nix bei rum.
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18: Ich bin Franjo Bender. Guten Morgen. Das ist ja ein Drama mit diesen deutschen Regierungen. So kritisierte Reinhold Wirth die Bundesregierung. Deutschland brauche Politiker, die sich durchsetzen und nicht bei jedem Pieps zurückrudern. So der als Schraubenkönig bekannte 91-jährige Unternehmer aus Künzelsau. Frühere Bundeskanzler wie Helmut Schmidt oder Helmut Kohl wünsche er sich zurück. Laut ihm setzt sich das Drama der vorherigen Regierung in der aktuellen fort. Franjo Bendeich, Radioton Künzelsau.
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19: Ich bin Lisa Schwarzkopf. Die Deutsche Bahn will für mehr Sicherheit an deutschen Bahnhöfen sorgen. Deswegen gilt ab heute an allen ein Alkoholverbot. Das hatte die Bahn schon im Sommer angekündigt und schrittweise an allen 5.400 Bahnhöfen umgesetzt. In der Gastro und in den meisten Zügen bleibt das Trinken aber erlaubt. Nicht bei allen kommt die geplante Zuckersteuer auf Cola oder Limos gut an. Die Getränkewirtschaft spricht von Belastungen für Betriebe und Verbraucher, weil sie dann mehr für süße Getränke zahlen müssen. Kinder- und Jugendärzte sehen in der Steuer ein wichtiges Signal für die Gesundheit. Um die Rettungsdienste und Notaufnahmen zu entlasten, plant die Bundesregierung eine Reform der Notfallversorgung. Die soll heute durch den Bundestag. Teil der Pläne sind Ersteinschätzungsstellen, in denen entschieden wird, ob die Notaufnahme überhaupt nötig ist. Quadratisch, praktisch, gut. Darf das nur Schokolade von Rittersport sein? Darum geht's heute wieder vor Gericht. Der Schokoladenhersteller hat ein Familienunternehmen aus Mannheim wegen eines quadratischen Haferriegels verklagt. Das wurde abgewiesen. Rittersport legte Berufung ein. Um die geht's heute. Rückschlag für Borussia Dortmund in der Fußball-Champions League. Der BVB hat in Norwegen bei Bodø Glimt 0:1 verloren. Besser lief es für Stuttgart. Der VfB setzte sich 3:0 bei Slovan Bratislava durch.
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20: Einen schönen guten Morgen. Wer heute in der Mittagspause ein bisschen Sonne tanken möchte, hat sehr gute Chancen. Denn in Heilbronn-Franken, im Main-Tauber-Kreis und auf der Ostalb sind bis zu 8 Sonnenstunden möglich. Der goldene Herbst zeigt sich also in der Tonregion wieder von seiner schönsten Seite. Auch die Tageshöchstwerte sind angenehm mild. Bis zum Nachmittag steigen die Werte auf bis zu 20 Grad. Der Radio Thurn, 3 Tage Wettertrend. Morgen kommen mehr Wolken dazu, jedoch bleibt es weiterhin angenehm mild. Am Wochenende sieht es dann leider nicht mehr ganz so freundlich aus. Da kommt nämlich eine Kaltfront auf uns zu und somit sinken die Temperaturen und wir bekommen am Samstag nur noch Tageshöchstwerte von bis zu 13 Grad und am Sonntag bis zu 10 Grad. Dazu begleiten uns viele graue Wolken und immer wieder sind Regenschauer möglich. Also am besten heute das wunderschöne Herbstwetter genießen.
21: Und wir schauen in 12 Sekunden auf die Straßen.
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23: 8:45, längster Stau weiterhin auf der 81, Stuttgart Richtung Heilbronn, zwischen Ludwigsburg-Nord und Mundelsheim sind es 8 Kilometer. 30 Minuten Zeitverlust, Grund ist hier liegen gebliebenes Fahrzeug auf dem Standstreifen, das auch brennt. Heißt, es kann immer noch Sichtbehinderung geben durch Rauch aktuell zwischen Pleidesheim und Mundelsheim. Vorsicht auch A81, Stuttgart Richtung Heilbronn zwischen Stuttgart-Zuffenhausen und Ludwigsburg Süd, Metallteile auf der rechten Spur. Auf die A6 Nürnberg Richtung Heilbronn, Bereich Heilbronn-Neckarsulm, defektes Fahrzeug und nochmal A6 Nürnberg Richtung Heilbronn. Na, die Info, das ist eine Unfallaufnahme hier, dieses defekte Fahrzeug. Das heißt, ihr werdet gerade über den Standstreifen geleitet an der Ausfahrt Heilbronn-Neckarsulm. Dann haben wir noch Berufsverkehr unter 10 Minuten. Also das hält sich alles in Grenzen. Lest ihr aber auch nach auf radioton.de oder in unserer App jederzeit und meldet uns Staus und Blitzer kostenfrei durch 0800 50 65 3x die 0. Wie Hörerin Emily, Schwäbisch Gmünd, Gutenbergstraße bei 30 wird geblitzt, in Bad Nangsteinbach, Oberbrüdener Straße in der 30er-Zone und Eppingen, die Güglinger Straße auch bei 30. Gute Fahrt, kommt sicher an.
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0: Tonight. 8:41 Uhr. Guten Morgen.
1: Guten Morgen.
0: Eure Morningshow bei Radio Tonkaro und der Magis. Und das berühmt-berüchtigte Feierabendbierchen hat ab heute, zumindest am Bahnsteig, nichts mehr zu suchen. Bundesweit ab heute Alkoholverbot an allen Bahnhöfen ist in Kraft getreten. Die Bahn erhofft sich dadurch mehr Sicherheit und testet die Geduld von unserem Brotland Manne und Horst, ist klar, die heute nämlich ausgerechnet auf dem Weg zum Auswärtsspiel sind.
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3: Sag mal, Horst, wann dürfen wir das Bier jetzt endlich aufmachen?
4: Sobald wir im Zug nach Stuttgart sitzen. Noch 20 Minuten.
3: Das hält doch keiner so lang aus. Komm mit, wir steigen da drüber ein.
4: Halt, Manne, der fährt doch in die völlig falsche Richtung.
3: Keiner so lang aus.

0: Steffi. Donnerstagmorgen, 10 vor 9. Guten Morgen.
1: Guten Morgen.
0: Eure Morningshow, Caro und der Mac ist bei Radio Ton und Holger ist auch da. Hallo.
2: Ja, hallo Radio Ton. Ich melde mir wieder einen Blitzer melden und zwar in der Heidelberger Straße in Moosbach, 30er-Zone Richtung Messeplatz.
0: Danke dir fürs Melden und wir schauen wieder ausführlich auf die Straßen gleich um 9. Die beste aktuelle Musik jetzt mit Harry Styles, American Girls. Guten Morgen.
1: Morgen.

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19: Ich bin Maxi Schwab. Guten Morgen. Neckarsulm will das Zu-Fuß-Gehen sicherer und attraktiver machen. Die Stadt ist für den Fußverkehrscheck 2026 vom Land Baden-Württemberg ausgewählt worden. Als eine von 12 Kommunen. Bürger, Politik und Verwaltung wollen gemeinsam vor Ort prüfen, wo es Verbesserungsbedarf gibt. Zum Beispiel bei der Sicherheit und Barrierefreiheit. Geplant sind ein Auftaktworkshop, gemeinsame Begehungen und ein Abschlussworkshop. Neckarsulm hatte bereits 2018 an einem Fußverkehrscheck teilgenommen. Die damaligen Erkenntnisse flossen unter anderem in die Verbesserung bei Wegweisern, Barrierefreiheit und im Umfeld von Schulen ein. Maxi Schwab, Radioton Neckarsulm.
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20: Ich bin Lisa Schwarzkopf. Alle deutschen Bahnhöfe sind ab heute alkoholfrei. Die Bahn hat ein bundesweites Verbot eingeführt. Das war schon im Sommer angekündigt und bis jetzt schrittweise umgesetzt worden. Alkohol verschlossen in den Bahnhof mitzubringen, bleibt erlaubt, genauso wie das Trinken in den meisten Zügen. In Berlin wollen Linke, Grüne und SPD ihre Sondierungsgespräche ab heute fortsetzen. Man habe sich darauf geeinigt, dass die gemeinsame Erklärung gegen Antisemitismus weiter gilt, heißt es. SPD und Grüne hatten der Linken vorgeworfen, sich nicht an Vereinbarungen zu halten. Der neue EU-Haushalt ist heute das große Streitthema in Brüssel. Die Staats- und Regierungschefs der Länder treffen sich und damit auch zwei Lager. Auf der einen Seite stehen die Staaten, darunter auch Deutschland, die sparen wollen. Und dann gibt's da die Länder, die einen größeren Haushalt fordern. Straßen und Häuser unter Wasser, steckengebliebene Autos. Starkregen hat in Istanbul für Überschwemmungen gesorgt. Ein 14-Jähriger kam ums Leben, als er in einer Pfütze von einem Stromschlag getroffen wurde. Die Menschen in der türkischen Metropole wurden aufgerufen, zu Hause zu bleiben. Zweiter Sieg im zweiten Spiel für den VfB Stuttgart in der Fußball-Champions League. 3:0 stand's am Ende in Bratislava. Nicht so gut lief es für Borussia Dortmund. Der BVB unterlag bei Bode Grimmt mit 0:1.
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21: Mit Wetterfrau Madeleine Willers.
22: Guten Morgen, der Donnerstagvormittag ist mittlerweile in vollem Gange und die Temperaturen haben heute auch noch einiges vor. Denn bis zu 20 Grad sind in der Thunregion zwischen Kraichgau und Ostalb möglich und aktuell um kurz nach 9 Uhr messen wir in Backnang im Rems-Murr-Kreis 8 Grad, in Niederstetten im Main-Tauber-Kreis 7 und in Ahlen auf der Ostalb liegen wir bei rund 6 Grad. Ein richtig schöner Herbsttag, der uns da bevorsteht. Denn bis zu 8 Sonnenstunden sind auch möglich. Also nicht vergessen, die Sonnenbrille mitzunehmen.
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21: 4 nach 9, 81, längster Stau Stuttgart Richtung Heilbronn. Aktuell zwischen Ludwigsburg Nord und Mundelsheim sind 6 Kilometer. 20 Minuten plus wird zum Glück schon weniger. Hier aber immer noch Gefahr durch ein liegen gebliebenes Fahrzeug, das wohl auch gebrannt hat. Rauchbehinderung scheint nicht mehr da zu sein. Trotzdem weiter vorsichtig. Die A7 Würzburg Richtung Ulm zwischen Niederstotzingen und Langenau. Defekter LKW auf der rechten Spur und auf dem Standstreifen. Und hier auch Personen auf der Fahrbahn. Auf der A6 Heilbronn Richtung Nürnberg, Bereich Anschlussstelle Kirchberg, ebenfalls ein defektes Fahrzeug. Und A6 Nürnberg Richtung Heilbronn, noch davor zwischen Aurach und Feuchtwangen Nord. Defektes Auto, linke Spur ist hier aktuell gesperrt. Ihr habt auf der 6 Richtung Nürnberg zwischen Kupferzell und Ilzhofen-Wolpertshausen auch 4 Kilometer Stau, knappe Viertelstunde Zeitverlust hier an der Baustelle. Und Blitzer stehen auch in Mosbach, Heidelberger Straße 30 erlaubt. Danke Radiotonhörer Holger fürs Melden. Neckarsulm, die Kanalstraße bei 50. Danke Thorsten. Und Emily schickt auf WhatsApp einen in Schwäbisch Gmünd. Gutenbergstraße bei 30. Macht ihr auch 0800 50 65 dreimal die 0 oder ihr ruft an, gleiche Nummer. Gern auch WhatsApp-Sprachnachricht. Gute Fahrt.
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21: Ja, pass auf, sonst erlebt ihr was mit uns. Guten Morgen.
24: Guten Morgen.
21: Nee, also wir haben ja sehr viele schöne Erlebnisse. Megis hat schon kurz erschreckt geguckt hier.
24: Ja, das ist du. Wenn man mit dir im Studio steht, ist man in konsequenter Gefahr.
21: Die Erlebniswochen, so ein Quatsch. Bei Radio Thun, sie starten wieder. Und was es da alles gibt für euch, das hört ihr um 11 nach 9. Ihr könnt euch nämlich auch schon registrieren. Und wie, das klären wir auch nach zwei Songs. Bleibt dran.
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0: sich diese eine schwierige Mail, die ihr seit Tagen vor euch herschiebt, doch fast wie von allein, oder? Guten Morgen.
1: Guten Morgen.
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0: 8:45 haben wir es und ihr habt euch hoffentlich schon reingeklickt heute auf radioton.de. Wenn nicht, solltet ihr das schleunigst machen. 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
3: Ich habe mich einmal bei dem Wochenende oder die 4 Tage registriert. Wegen meinem Mann, weil der hat jetzt gerade Hochsaison beim Reifen und dem würde eine Erholung bestimmt gut tun, weil er auch etwas körperlich angeschlagen ist und ja.
0: Also 4 Tage in Österreich zu zweit im Aldiana Salzkammergut zusammen mit der Travel Manufactory aus Flein. Christine, jetzt musst du uns nochmal sagen, der Mann, Stress beim Reifen, was genau macht er?
3: Dass er ist selbstständig im Reifenwechselgeschäft, er ist jetzt im Hauptsaisongeschäft. Da ist jetzt natürlich, fängt da der Betrieb an und er ist alleine im Geschäft mit seinem Vater, der auch schon 87 Jahre ist und ja, wird halt da oft, kommt da oft an seine Grenzen.
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0: Hallo, guten Morgen.
1: Guten Morgen.
0: Caro und der Mac ist eure Morning Show bei Radio Ton. Kurze Erinnerung, nach eurem Tee zu schauen, bevor ihr euch in 10 Minuten ärgert, dass der schon wieder kalt ist.
1: Auch nicht schlimm. Eiswürfel rein, Eistee trinken.
0: Danke, Mac. Guten Morgen.
1: Guten Morgen.

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20: 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Die meisten großen Grundformen des Lebens kommen im Ozean vor.
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22: Ich bin Franjo Bendeich. Guten Morgen. 118 Einsatzkräfte und 20 Fahrzeuge der Feuerwehr waren gestern notwendig, um einen Brand in Ruppertshofen im Ostalbkreis zu löschen. Am Mittwochabend stand das Obergeschoss einer zweistöckigen Garage in Flammen. Die Einsatzkräfte konnten verhindern, dass das angebaute Wohngebäude auch in Brand geriet. Die enorme Hitze hat das Wohngebäude trotzdem beschädigt. Ein Anwohner erlitt eine leichte Rauchgasvergiftung. Der Sachschaden wird auf rund 150.000 Euro geschätzt. Franjo Bendeich, Radio Ton, Ruppertshofen.
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23: Ich bin Lisa Schwarzkopf. Alle deutschen Bahnhöfe sind ab heute alkoholfrei. Die Bahn hat ein bundesweites Verbot eingeführt. Das war schon im Sommer angekündigt und bis jetzt schrittweise umgesetzt worden. Alkohol verschlossen in den Bahnhof mitzubringen, bleibt erlaubt, genauso wie das Trinken in den meisten Zügen. In Berlin wollen Linke, Grüne und SPD ihre Sondierungsgespräche ab heute fortsetzen. Man habe sich darauf geeinigt, dass die gemeinsame Erklärung gegen Antisemitismus weiter gilt, heißt es. SPD und Grüne hatten der Linken vorgeworfen, sich nicht an Vereinbarungen zu halten. Der neue EU-Haushalt ist heute das große Streitthema in Brüssel. Die Staats- und Regierungschefs der Länder treffen sich und damit auch zwei Lager. Auf der einen Seite stehen die Staaten, darunter auch Deutschland, die sparen wollen. Und dann gibt's da die Länder, die einen größeren Haushalt fordern. Straßen und Häuser unter Wasser, stecken gebliebene Autos. Starkregen hat in Istanbul für Überschwemmungen gesorgt. Ein 14-Jähriger kam ums Leben, als er in einer Pfütze von einem Stromschlag getroffen wurde. Die Menschen in der türkischen Metropole wurden aufgerufen, zu Hause zu bleiben. Zweiter Sieg im zweiten Spiel für den VfB Stuttgart in der Fußball-Champions League. 3:0 stand es am Ende in Bratislava. Nicht so gut lief es für Borussia Dortmund. Der BVB unterlag bei Bode Grimmt mit 0:1.
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0: Das hat Wetterfrau Madeline Willers für uns.
1: Guten Morgen in die Thun-Region. Der Donnerstag hat heute noch einiges an schönem Herbstwetter für uns auf Lager. Zwischen Kraichgau und Ostalb sind heute bis zu 8 Sonnenstunden möglich und bei Temperaturen von bis zu 20 Grad wird es für Mitte Oktober noch mal richtig angenehm. Der Radio Thun, 3-Tage-Wettertrend. Morgen sind wieder mehr Wolken unterwegs, die Temperaturen bleiben jedoch weiterhin angenehm mild. Am Wochenende kommen dann die Wetterwende. Eine Kaltfront zieht von Nordwesten über die Mitte bis in den Südwesten Deutschlands und somit sinken die Temperaturen auf bis zu 13 Grad am Samstag und am Sonntag sind nur noch bis zu 10 Grad möglich. Dazu erwarten uns viele graue Wolken und immer wieder Regenschauer, aber so ein kleiner Lichtblick. Am Montag sind dann wieder mehr Sonnenstrahlen mit dabei.
0: Und wir schauen auf die Straßen in 12 Sekunden.
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0: Jetzt 4:30, längster Stau auf der A6 Heilbronn Richtung Nürnberg zwischen Neuenstein und Ilshofen-Wolpertshausen sind es 7 Kilometer Stau. Gut 20 Minuten Zeitverlust. Wir haben auch ein defektes Fahrzeug auf der A6 Heilbronn Richtung Nürnberg, nämlich Höhe Kirchberg zusätzlich. Nochmal die A6 Nürnberg Richtung Heilbronn, Entschuldigung, zwischen Aurach und Feuchtwang Nord, auch ein defektes Auto nämlich. Linke Spur ist hier gesperrt. Und im Bereich Heilbronn-Neckar-Sulm Richtung Heilbronn fahrend auf der 6 auch ein defektes Fahrzeug. Die A81 hatten wir auch noch, Stuttgart Richtung Heilbronn zwischen Pleidelsheim und Mundelsheim. 4 Kilometer Stau, mittlerweile noch eine knappe Viertelstunde plus. Immer noch das liegen gebliebene Fahrzeug, das ja gebrannt hatte heute Morgen auf dem Standstreifen. Rauchbehinderung aber zum Glück wohl kein Thema mehr. Und wir haben Blitzer, einmal in Mosbach, Heidelberger Straße, 30 erlaubt, danke Holger fürs Melden. Neckarsulm, die Kanalstraße, bei 50 wird geblitzt, danke Thorsten. Und Schwäbisch Gmünd, Gutenbergstraße, es blitzt bei 30. Allen eine gute Fahrt und kommt sicher an.
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0: Ja, guten Morgen.
15: Guten Morgen.
0: Wir trotzen der Krankheitswelle und dopen uns so ein bisschen. Ja, der Megis leicht angeschlagen.
15: Ich bin halbtot.
0: Dieser Männerschnupfen sein. Matthias aus Böcking, wie ist bei dir eigentlich die Lage?
24: Mein Akku ist sozusagen ziemlich leer und ja.
0: Hast du mitbekommen, wir haben es heute schon mit selbstgemachten Ingwer-Shots versucht. Bist du auch jemand, der dann versucht, sich einfach mit Vitaminen zu dopen oder Augen zu und durch?
24: Also Ingwer-Shots sind nicht so meins, weil das ist mir zu Ingwer-lastig und
0: Naja, wir übernehmen das ja. Megis und ich haben jeweils welche selber gemacht. Es gab das Battle. Wir hören da nochmal rein gleich um 20 vor 10. Bleibt mal dran.
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0: den besseren Ingwer-Shot. 9:42 Uhr. Guten Morgen.
1: Guten Morgen.
0: Radio Ton, Caro und der Meg ist eure Morningshow. Und wir wehren uns heute im Studio gegen die Erkältungswelle zwischen Kraichgau und Ostalb. Und deshalb sind der Megis und ich heute gegeneinander angetreten. Jeder hat dafür einen Ingwer-Shot selbst gemacht. Also, ich fange mal an. Meiner, da war naturtrüber Apfelsaft drin. Der Saft einer Bio-Zitrone. Ingwer natürlich auch Bio. Und Geheimzutat, ein Tropfen Olivenöl. Damit nimmt man anscheinend die Nährstoffe besser auf.
2: Also, ich habe eher drauf gesetzt, ganze Früchte zu nehmen. Aha. Also quasi, da war ein ganzer Apfel vermixert, eine ganze Kurkuma, also nicht so Kurkuma-Pulver, sondern eben, wie gesagt, ganze Früchte.
0: Vermixert ist auch ein geiles Wort. So, welcher war jetzt besser? Dafür hat Wetterfrau Madeline Schiedsrichterin gespielt.
2: Wir starten mal mit der Optik. Also links ist meiner, rechts der von der Caro.
3: Okay, also links Megas ist so ein bisschen trüb, muss ich sagen. Caro ist...
2: Also links ist meiner, rechts der von...

0: Ja, okay, oh Gott, ich wusste es, den Punkt kriege ich.
1: Quasi jetzt das große Finale. Durch welchen fühlst du dich denn gesünder?
2: Also muss ich jetzt einen Punkt an irgendjemanden? Ach, schade, weil ich finde beide echt gut.
0: Es ist das Zünglein an der Waage, Madeline, wir brauchen eine Entscheidung.
2: Oh, ich weiß es nicht. Dann würde ich doch Maggis nehmen.
0: Ja! Weißt du, ich habe mein Ziel erreicht, meiner brennt mit mehr und das wollte ich haben. Okay, alles klar.
1: Ja, aber ist halt nicht so gut wie meiner.
0: Nö, der ist dann automatisch gesünder. Also, wir fassen mal zusammen, ganze Früchte nehmen statt Apfelsaft. So.
1: Ja, scheint wohl das Erfolgsrezept zu sein.
0: Das Erfolgsrezept von Maggis. Wenn ihr das haben wollt, dann schickt uns eine WhatsApp 0850 65 dreimal die 0. Der Ingwer-Schott-König schickt es euch zu.
1: Guten Morgen.
3: Ja, Gesundheit. 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

0: Millennium Hit von den Killers am Donnerstagmorgen. Guten Morgen.
1: Guten Morgen.
0: So, ich muss jetzt aber auch gehen. Mein Hibiskusblütentee ist fast durchgezogen.
1: Oh, Entschuldigung.
0: Also, wir bleiben alle schön gesund, bitte. Das ist unser Motto heute. Die beste aktuelle Musik gibt's dazu. David Guetta, One Republic. I don't wanna wait. Bis morgen. Ab 5.
1: Ciao, ciao.

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11: Ich bin Lisa Schwarzkopf. Die Deutsche Bahn will für mehr Sicherheit an deutschen Bahnhöfen sorgen. Deswegen gilt ab heute an allen ein Alkoholverbot. Das hatte die Bahn schon im Sommer angekündigt und schrittweise an allen 5.400 Bahnhöfen umgesetzt. In der Gastro und in den meisten Zügen bleibt das Trinken aber erlaubt. Die Zuckersteuer auf Getränke sorgt für ein geteiltes Echo. Die Getränkewirtschaft warnt vor Belastungen für Betriebe. Kinder- und Jugendärzte finden die Steuer gut. Und Foodwatch spricht von einem Meilenstein für die Gesundheit der Menschen. Eine weitere Anhebung des Zusatzbeitrags bei den gesetzlichen Krankenkassen ist erstmal nicht nötig. Zu diesem Schluss kommt der GKV-Schätzerkreis wegen der besseren Finanzlage bei den Krankenkassen. Wie hoch der Zusatzbeitrag am Ende ausfällt, legt jede Kasse selbst fest. Straßen und Häuser unter Wasser, steckengebliebene Autos. Starkregen hat in Istanbul für Überschwemmungen gesorgt. Ein 14-Jähriger kam ums Leben, als er in einer Pfütze von einem Stromschlag getroffen wurde. Die Menschen in der türkischen Metropole wurden aufgerufen, zu Hause zu bleiben. Ein Gemälde des russischen Künstlers Wassily Kandinsky ist in London für rund 32 Millionen Euro versteigert worden. Das Werk mit dem Namen Das bunte Leben hing jahrzehntelang im Münchner Lenbachhaus. 2023 wurde es als NS-Raubkunst an die Erben der jüdischen Sammlerfamilie Levenstein zurückgegeben.
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12: Genauer als jede App. Aktuell gibt's im Main-Tauber-Kreis noch häufig Nebel und dazu teils bedeckten Himmel. In Marktheidenfeld liegen die Temperaturen gerade bei 6 Grad, in Boxberg bei 8 Grad und in Walkersheim bei 6 Grad. Heute lockert's im Verlauf zeitweise auf, doch in der Nacht breitet sich wieder Nebel aus. Dabei sinken die Werte auf rund 3 bis 5 Grad. Morgen beginnt's erneut mit Nebel, ehe sich bei uns im Laufe des Tages wieder mildere und freundlichere Abschnitte zeigen.
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13: Auf der A6 Heilbronn Richtung Mannheim liegen zwischen Sinsheim und Wiesloch-Rauenberg Gegenstände auf dem Standstreifen. Auf der A6 Nürnberg Richtung Heilbronn ist zwischen Aurach und Feuchtwangen Nord ein defekter LKW, der linke Fahrstreifen ist gesperrt. Auf der A6 Heilbronn Richtung Nürnberg stehen zwischen Neuenstein und Ilshofen-Wolpertshausen 7 Kilometer Stau. Plant hier mindestens 23 Minuten mehr ein. Auf der A7 Würzburg Richtung Ulm steht zwischen Niederstotzingen und Langenau ein defekter LKW auf dem Standstreifen. Noch mehr Verkehr ausführlich zum Nachlesen findet ihr auf radioton.de und in unserer App.
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0: haben wir gerade gehört. Radio Thun bei der Arbeit mit Patrick Berger ist hier und ihr meldet euch mal fleißig an.
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2: Aktuell gibt es im Main-Tauber-Kreis noch häufig Nebel und dazu teils bedeckten Himmel. In Marktheidenfeld liegen die Temperaturen gerade bei 6 Grad, in Boxberg bei 8 Grad und in Walkersheim bei 6 Grad. Heute lockert es im Verlauf zeitweise auf, doch in der Nacht breitet sich wieder Nebel aus. Dabei sinken die Werte auf rund 3 bis 5 Grad. Morgen beginnt es erneut mit Nebel, ehe sich bei uns im Laufe des Tages wieder mildere und freundlichere Abschnitte zeigen.
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20: A6 Heilbronn Richtung Mannheim. Zwischen Sinsheim und Wiesloch-Rauenberg liegen Gegenstände auf dem Standstreifen. Passt da bitte besonders auf. Auf der A7 Würzburg Richtung Ulm steht zwischen Niederstotzingen und Langenau ein defekter LKW auf dem Standstreifen. Dann die Staus. Auf der A6 Heilbronn Richtung Nürnberg zwischen Neuenstein und Ilshofen-Wolpertshausen steht ihr auf 9 Kilometern, plant mindestens 31 Minuten mehr ein. Auch auf der A8 Stuttgart Richtung München zwischen Mühlhausen und Hohenstadt geht fast nichts mehr. 4 Kilometer Stau, etwa 17 Minuten länger. Noch mehr Verkehr, ausführlich zum Nachlesen, findet ihr auf radioton.de und in unserer App.
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Ein Zug mit goldenen Waschbecken, einer Badewanne und einem Dinnerwaggon, der mehr aussieht wie ein altehrwürdiges Sternehotel als ein Zug. Das ist alles Teil von einem besonderen Badewanne und einem Dinnerwaggon, der mehr aussieht

0: Meetings gibt und da keiner wirklich Zeit hat für tiefere Gespräche. Das soll mit dem Zug dann möglich werden. Finanziert wird das übrigens alles von der Gründerin aus eigener Tasche.
1: Und wer soll da mitfahren?
0: Zum Beispiel Politerfahrene wie Armin Laschet, Philipp Rösler, Konzernchefs wie Tim Höttges von der Deutschen Telekom, ein Mitgründer einer Werbeagentur und viele weitere. Debattiert werden soll über Stadtplanung, KI oder die Zukunft der Arbeit. Platz gibt's in den Zügen aber nur für rund 30 Personen. Es steigen also immer wieder Leute aus und andere wieder rein.
1: Okay, ganz besondere Meeting-Atmosphäre, eine Alternative zu Veranstaltungen wie dem Weltwirtschaftsforum. Da sagt er 3000 Teilnehmer pro Zug, 30 Personen, die mitfahren. Ich bin mir nicht so sicher, wie das funktionieren soll. Kurios ist es aber alles.

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0: Ton bei der Arbeit mit Patrick Berger ist hier und der Donnerstag, der wird ganz entspannt gleich. Besten aktuellen Musik von Ray Garvey mit Halo und ein Millennium-Hit von Leona Lewis. Holen wir die Feuerzeuge raus und schwingen ein bisschen mit. Run! Das und mehr gleich nach 11. Bleibt bei uns.
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18: Ich bin Lisa Schwarzkopf. Notaufnahmen entlasten, das ist das Ziel einer Notfallreform, die der Bundestag jetzt verabschiedet hat. Ein großer Teil davon, sowohl bei Notrufen als auch in den Krankenhäusern, soll es eine Ersteinschätzung geben, ob Patienten wirklich ein Fall für die Notaufnahme sind. Alle deutschen Bahnhöfe sind ab heute alkoholfrei. Die Bahn hat ein bundesweites Verbot eingeführt. Das war schon im Sommer angekündigt und bis jetzt schrittweise umgesetzt worden. Alkohol verschlossen in den Bahnhof mitzubringen, bleibt erlaubt, genauso wie das Trinken in den meisten Zügen. Großes Gipfeltreffen heute in Brüssel. Die Staats- und Regierungschefs der EU kommen zusammen. Und da dürfte es Streit geben, denn es geht um den neuen EU-Haushalt und damit um die Frage, wird mehr Geld ausgegeben oder gespart? Weitere Themen sind die Ukraine und der Nahe Osten. Wer mit dem Auto von Deutschland aus nach Dänemark fährt, muss weiter mit Grenzkontrollen rechnen. Die dänische Regierung hat die Maßnahme um weitere 6 Monate verlängert. Begründet wird das Ganze mit einer ernsten Sicherheitslage im Land. Zum ersten Mal seit dem geplatzten Investorendeal treffen Vertreter der UEFA heute auf FIFA-Boss Infantino bei einer Sitzung in der FIFA-Zentrale in Zürich. Die UEFA will ja eine weitere Amtszeit von Infantino verhindern, hat bisher aber noch keinen Gegenkandidaten gefunden.
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9: Aktuell gibt's im Main-Tauber-Kreis noch häufig Nebel und dazu teils bedeckten Himmel. In Marktheidenfeld liegen die Temperaturen gerade bei 6 Grad, in Boxberg bei 8 Grad und in Weikersheim bei 6 Grad. Heute lockert's im Verlauf zeitweise auf, doch in der Nacht breitet sich wieder Nebel aus. Dabei sinken die Werte auf rund 3 bis 5 Grad. Morgen beginnt's erneut mit Nebel, ehe sich bei uns im Laufe des Tages wieder mildere und freundlichere Abschnitte zeigen.
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19: Auf der A6 Heilbronn Richtung Mannheim liegen zwischen Sinsheim und Wiesloch-Raunberg Gegenstände auf dem Standstreifen. Auf der A7 Würzburg Richtung Ulm steht zwischen Niederstotzingen und Langenau ein defekter LKW auf dem Standstreifen. Auf der A6 Heilbronn Richtung Nürnberg staut es sich zwischen Öhringen und Schwäbisch Hall auf 11 Kilometern. Ihr braucht dort mindestens 46 Minuten länger. Und auf der A8 Stuttgart Richtung München geht zwischen Eichelberg und dem Lämmerbuckeltunnel auf 7 Kilometern kaum was. Noch mehr Verkehr, ausführlich zum Nachlesen, findet ihr auf radioton.de und in unserer App.
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0: Midnight Oil bei Radioton. Bei der Arbeit mit Patrick Berger ist hier
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28: Aktuell gibt's im Main-Tauber-Kreis noch häufig Nebel und dazu teils bedeckten Himmel. In Marktheidenfeld liegen die Temperaturen gerade bei 6 Grad, in Boxberg bei 8 Grad und in Weikersheim bei 6 Grad. Heute lockert's im Verlauf zeitweise auf, doch in der Nacht breitet sich wieder Nebel aus. Dabei sinken die Werte auf rund 3 bis 5 Grad. Morgen beginnt's erneut mit Nebel, ehe sich bei uns im Laufe des Tages wieder mildere und freundlichere Abschnitte zeigen.
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1: Achtung, auf der A81 Würzburg Richtung Heilbronn zwischen Gerchsheim und Tauberbischofsheim. Da steht ein defektes Fahrzeug auf der Strecke. Auch auf der A6 Heilbronn Richtung Mannheim zwischen Heilbronn unter Eisesheim und Bad Rappenau müsst ihr mit einem defekten Fahrzeug rechnen. Auf der A6 Heilbronn Richtung Nürnberg zwischen der Anschlussstelle Öhringen und der Anschlussstelle Schwäbisch Hall stehen 11 Kilometer Stau. Plant hier rund 50 Minuten mehr ein. Noch mehr Verkehr ausführlich zum Nachlesen findet ihr auf radioton.de und in unserer App.
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0: Sabrina and the Waves, Walking on Sunshine, passt ja perfekt zu einem kleinen Mittagspausen-Spaziergang an diesem Donnerstagvormittag. Radio Todes an. Ich bin Patrick Berger und Aufmerksamkeit bitte, der Vogel des Jahres 2027, vor wenigen Minuten gekürt worden. Es ist die Mehlschwalbe. Freuen wir uns mit der Mehlschwalbe. Kleiner Vogel. 13 bis 15 Zentimeter groß, schwarz-weiß gefiedert, fliegt wie so ein Pfeil manchmal durch die Gegend. Klingt übrigens so und baut ihr Nest ganz gern aus kleinen Lehm- und Schlammkügelchen. Leider auch gefährdet der Vogel. Von der Wahl zum Vogel des Jahres kriegst du gerade aber sowieso nichts mit. Spätestens jetzt Mitte Oktober sind nämlich auch die letzten Mehlschwalben auf dem Weg in Richtung Afrika, wo sie sich einen schönen Winter machen. Aber wenn die nächstes Jahr wieder zurück sind und erfahren, dass sie der Vogel 2027 sind, die Mehlschwalben, die werden richtige Augen machen.
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5: Ich bin Lisa Schwarzkopf. Seit Jahren ist daran gearbeitet worden. Jetzt hat der Bundestag eine Reform der Notfallversorgung beschlossen. Unter anderem sollen Patienten am Telefon oder vor Ort eine Ersteinschätzung bekommen, ob sie wirklich ein Fall für die Notaufnahme sind. Die Deutsche Bahn will für mehr Sicherheit an deutschen Bahnhöfen sorgen. Deswegen gilt ab heute an allen ein Alkoholverbot. Das hatte die Bahn schon im Sommer angekündigt und schrittweise an allen 5.400 Bahnhöfen umgesetzt. In der Gastro und in den meisten Zügen bleibt das Trinken aber erlaubt. In Berlin wollen Linke, Grüne und SPD ihre Sondierungsgespräche ab heute fortsetzen. Man habe sich darauf geeinigt, dass die gemeinsame Erklärung gegen Antisemitismus weiter gilt, heißt es. SPD und Grüne hatten der Linken vorgeworfen, sich nicht an Vereinbarungen zu halten. Quadratisch, praktisch, gut. Darf das nur Schokolade von Rittersport sein? Darum geht's heute wieder vor Gericht. Der Schokoladenhersteller hat ein Familienunternehmen aus Mannheim wegen eines quadratischen Haferriegels verklagt. Das wurde abgewiesen. Rittersport legte Berufung ein. Um die geht's heute. Ein Gemälde des russischen Künstlers Wassily Kandinsky ist in London für rund 32 Millionen Euro versteigert worden. Das Werk mit dem Namen Das bunte Leben hing jahrzehntelang im Münchner Lenbachhaus. 2023 wurde es als NS-Raubkunst an die Erben der jüdischen Sammlerfamilie Levenstein zurückgegeben.
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6: Aktuell gibt es im Main-Tauber-Kreis wechselnde Bewölkung, dazu ist der Himmel teils bedeckt. In Tauberbischofsheim liegen die Temperaturen gerade bei 11 Grad, in Külsheim sind es 13 Grad und in Lauder-Königshofen 11 Grad. Bis zum Abend bleibt es bei uns überwiegend ruhig, in der Nacht sinken die Werte auf etwa 4 bis 7 Grad ab. Morgen startet mit Nebel, danach lockert es im Verlauf wieder etwas auf und die Temperaturen gehen bis knapp 19 Grad hoch.
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8: Achtung, auf der A81 Heilbronn Richtung Stuttgart zwischen Ludwigsburg Nord und Ludwigsburg Süd. Da steht eine ungesicherte Unfallstelle auf dem rechten Fahrstreifen. Auf der A81 Heilbronn Richtung Würzburg zwischen der Raststätte Jagsthal Ost und Osterburken liegen Reifenteile auf allen Fahrstreifen. Auf der A6 Heilbronn Richtung Nürnberg zwischen Öhringen und Ilzhofen-Wolpertshausen steht ihr in 12 Kilometern Stau. Plant mindestens 40 Minuten mehr ein. Und auf der A8 Stuttgart Richtung München zwischen Eichelberg und Hohenstadt geht's nur stockend voran. Da braucht ihr etwa 10 Minuten länger. Noch mehr Verkehr ausführlich zum Nachlesen findet ihr auf radioton.de und in unserer App.
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1: Hi, ich bin der Maris Binder von der Evangelischen Kirche. Ständig liegen sie quer überm Gehweg. E-Scooter. Super nervig. Aber wie muss es erst blinden Menschen gehen, die diese E-Scooter gar nicht erst sehen können? Und genau deshalb gibt's den Internationalen Tag des Weißen Stocks. Der macht heute auf die Schwierigkeiten und Herausforderungen von blinden und sehbehinderten Menschen aufmerksam. Für mich selbst ist es kaum vorstellbar, wie schwer das sein muss, kaum oder gar nicht sehen zu können. Nicht Auto fahren, die Farben des Herbsts nicht sehen, herumstehende Mülltonnen, ja, oder eben auf dem Weg liegen gelassene E-Scooter nicht sehen. Ich als sehender Mensch kann's blinden und sehbehinderten Menschen ein bisschen leichter machen. Du sollst deinen Nächsten lieben wie dich selbst, drückt es Jesus in der Bibel aus. Selbst will ich schließlich auch nicht auf die Nase fallen, wenn was im Weg steht. Deshalb Augen auf und den herumliegenden E-Scooter einfach auf die Seite stellen. Meinem Nächsten, vielleicht blinden Menschen zuliebe.
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17: Aktuell gibt es im Main-Tauber-Kreis wechselnde Bewölkung, dazu ist der Himmel teils bedeckt. In Tauberbischofsheim liegen die Temperaturen gerade bei 11 Grad, in Külsheim sind es 13 Grad und in Lauder-Königshofen 11 Grad. Bis zum Abend bleibt es bei uns überwiegend ruhig, in der Nacht sinken die Werte auf etwa 4 bis 7 Grad ab. Morgen startet mit Nebel, danach lockert es im Verlauf wieder etwas auf und die Temperaturen gehen bis knapp 19 Grad hoch.
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19: Achtung, auf der A7 Ulm Richtung Würzburg zwischen Marktbreit und Kitzingen, da sind Baustellenfahrzeuge unterwegs. Auf der A81 Stuttgart Richtung Heilbronn zwischen Pleidelsheim und Mundelsheim steht außerdem ein defektes Fahrzeug. Dann die Staus. Auf der A6 Heilbronn Richtung Nürnberg zwischen der Anschlussstelle Öhringen und der Anschlussstelle Schwäbisch Hall braucht ihr gut 50 Minuten länger. Auf der A81 Heilbronn Richtung Würzburg zwischen dem Kreuz Weinsberg und der Anschlussstelle Neuenstadt am Kocher sind es rund 9 Minuten plus. 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

0: Robbie Williams haben wir gehört. Radioturm bei der Arbeit mit Patrick Berger ist hier. Und es ist die Frage der Fragen, wer singt denn da verhüllt unter einem großen Kostüm? Darum geht's in der ProSieben-Show The Masked Singer. Da stecken Stars versteckt unter verschiedenen Kostümen, singen verschiedene Songs und am Ende werden sie demaskiert. Und dabei ist auch ein absoluter Star mit dabei, den wir auch hier von Radioton kennen. Radioton-Wetterfrau und nebenberufliche Sängerin Madeleine Willers, die war es nicht. Aber du bist fürs Singen ja auch immer zu haben, ne?
1: Ja, ich wäre gerne dabei gewesen, aber alles gut. Also demaskiert wurden unter anderem nämlich schon Ballermann-Sängerin Isi Glück, Guido Kanz, Bastian Bielendorfer, Ruth Moschner und Okay. Jetzt kommt's.
0: Ja?
1: Als riesiges Mikrofon verkleidet war tatsächlich jemand, den wirklich eigentlich jeder kennt.
0: Ja.
1: Und gesungen hat das Mikrofon. Unter anderem diesen Song.
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0: Ich krieg echt ein bisschen Gänsehaut. Oh mein
1: ich
0: Gott.
1: Auch, Patrick. Oh mein Gott.
0: Das ist schon eine besondere Stimme.
1: Ich liebe auch diesen Song. Oh.
0: Also ich würde fast sagen, wir hören mal ein bisschen weiter rein. Nochmal.
1: Ich liebe auch diesen Song.

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19: Wusstet ihr schon? Die Erde ist der einzige bislang bekannte bewohnte Planet.
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20: Ich bin Lisa Schwarzkopf. Notaufnahmen entlasten, das ist das Ziel einer Notfallreform, die der Bundestag jetzt verabschiedet hat. Ein großer Teil davon, sowohl bei Notrufen als auch in den Krankenhäusern, soll es eine Ersteinschätzung geben, ob Patienten wirklich ein Fall für die Notaufnahme sind. Wer in Deutschland zur Miete wohnt, muss immer mehr dafür zahlen. Im Moment liegen die Preise fast 4% über dem Vorjahreszeitraum. Das hat das Kieler Institut für Weltwirtschaft mitgeteilt. Teuerste Großstadt ist und bleibt München. Den größten Anstieg gab es in Hamburg. Der neue EU-Haushalt ist heute das große Streitthema in Brüssel. Die Staats- und Regierungschefs der Länder treffen sich und damit auch zwei Lager. Auf der einen Seite stehen die Staaten, darunter auch Deutschland, die sparen wollen. Und dann gibt's da die Länder, die einen größeren Haushalt fordern. Papst Leo geht es nach seiner OP offenbar schon besser. Er hat eine gute Nacht im Krankenhaus verbracht, heißt es aus dem Vatikan. Bei einer Operation am Dienstag hatten die Ärzte festgestellt, dass der Papst Lungenkrebs hat. Drei deutsche Teams sind heute in den europäischen Fußballwettbewerben gefordert. Leverkusen trifft in der Europa League in Polen auf Lech Posen. Danach geht es für Hoffenheim zu Hause gegen Beşiktaş Istanbul. Und in der Conference League spielt Freiburg gegen Jablonec aus Tschechien.
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21: Aktuell gibt es im Main-Tauber-Kreis wechselnde Bewölkung, dazu ist der Himmel teils bedeckt. In Tauberbischofsheim liegen die Temperaturen gerade bei 11 Grad, in Külsheim sind es 13 Grad und in Lauder-Königshofen 11 Grad. Bis zum Abend bleibt es bei uns überwiegend ruhig, in der Nacht sinken die Werte auf etwa 4 bis 7 Grad ab. Morgen startet mit Nebel, danach lockert es im Verlauf wieder etwas auf und die Temperaturen gehen bis knapp 19 Grad hoch.
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23: Achtung, auf der A8 Stuttgart Richtung München im Tunnel Gröbingen steht auf allen Fahrstreifen eine ungesicherte Unfallstelle. Bildet unbedingt eine Gasse für Rettungs- und Einsatzfahrzeuge. Auf der A8 Stuttgart Richtung München staut es sich zwischen Anschlussstelle Eichelberg und Ausfahrt Hohenstadt auf 5 Kilometern. Plant dort etwa 12 Minuten mehr ein, auch hier wegen einer ungesicherten Unfallstelle. Auf der A6 Heilbronn Richtung Nürnberg steht ihr zwischen Anschlussstelle Öhringen und Anschlussstelle Schwäbisch Hall 13 Kilometer im Stau. Da braucht ihr mindestens 42 Minuten länger. Und auf der A7 Ulm Richtung Würzburg müsst ihr zwischen Marktbreit und Kitzingen mit Baustellenfahrzeugen rechnen. Wegen der Tagesbaustelle dort bitte besonders aufpassen. Noch mehr Verkehr ausführlich zum Nachlesen findet ihr auf radioton.de und in unserer App.
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18: Aktuell gibt es im Main-Tauber-Kreis wechselnde Bewölkung. Dazu ist der Himmel teils bedeckt. In Tauberbischofsheim liegen die Temperaturen gerade bei 11 Grad. In Külsheim sind es 13 Grad und in Lauder-Königshofen 11 Grad. Bis zum Abend bleibt es bei uns überwiegend ruhig. In der Nacht sinken die Werte auf etwa 4 bis 7 Grad ab. Morgen startet mit Nebel, danach lockert es im Verlauf wieder etwas auf und die Temperaturen gehen bis knapp 19 Grad hoch.
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20: Auf der A8 Stuttgart Richtung München zwischen Eichelberg und Mühlhausen steht ihr 4 Kilometer im Stau. Wegen eines Unfalls ist nur ein Fahrstreifen frei, plant etwa 26 Minuten mehr ein und bildet eine Gasse für Rettungsfahrzeuge. Dann die A6 Heilbronn Richtung Nürnberg zwischen Öhringen und Schwäbisch Hall. 12 Kilometer Stau, ihr braucht mindestens 40 Minuten länger. Auch auf der A81 Heilbronn Richtung Würzburg zwischen dem Kreuz Weinsberg und Neuenstadt am Kocher geht fast nichts mehr. 2 Kilometer Stau, ungefähr 10 Minuten plus. Achtung, auf der A81 Stuttgart Richtung Heilbronn zwischen Ludwigsburg Nord und Pleidelsheim. Dort läuft eine Tagesbaustelle, unterwegs sind auch Baustellenfahrzeuge. Noch mehr Verkehr, ausführlich zum Nachlesen, findet ihr auf radioton.de und in unserer App.
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3: Ja, wie sagt man so schön, es geht gerade was rum, ne? Wetterschnupfen hier, Männerschnupfen da, auch nicht zu vernachlässigen. Patrick Berger hier bei Radio Tode. Ich bin bis jetzt verschont geblieben, aber ich habe wissenschaftliche Erkenntnisse für euch. Testosteron hemmt nämlich so ein bisschen die Immunabwehr. Deswegen haben Männer tatsächlich schlechtere Karten, auch bei einem leichten Schnupfen. Wie es wirklich anfühlt, liebe Männer, Frauen und alle anderen, das erklärt uns Radioton-Redakteur Franjo Bendeich.
0: So ein Männerschnupfen bringt einen eigentlich zurück ins Kleinkindalter. Großes Geschrei um nix und man muss ständig dran erinnert werden, doch bitte mal die Rotze abzuwischen. Während Männer bei Verletzungen aller Art den Arztbesuch nach allen Regeln der Kunst meiden, egal ob ein halber Arm jetzt fehlt oder halt nicht, verhalten sich Männer bei einer leichten Erkältung wie auf dem Sterbebett. Die Stimme mag zwar sexy und ein bisschen tiefer werden, aber erstens tut das Kippen und Whisky genauso und zweitens der Satz "Der Schleimpfropf tut in meinem Hals weh" ist halt nicht mehr so geil.
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23: Ich bin Eva-Maria Wölfel. Notaufnahmen entlasten. Das ist das Ziel einer Notfallreform, die der Bundestag jetzt verabschiedet hat. Ein großer Teil davon, sowohl bei Notrufen als auch in den Krankenhäusern, soll es eine Ersteinschätzung geben, ob Patienten wirklich ein Fall für die Notaufnahme sind. Starkregen hat in Griechenland und der Türkei Straßen und Häuser überflutet. In Istanbul kam ein 14-Jähriger durch einen Stromschlag in einer Pfütze ums Leben. Die Menschen in der türkischen Hauptstadt wurden aufgerufen, zu Hause zu bleiben. Wer in Deutschland zur Miete wohnt, muss immer mehr dafür zahlen. Im Moment liegen die Preise fast 4% über dem Vorjahreszeitraum. Das hat das Kieler Institut für Weltwirtschaft mitgeteilt. Teuerste Großstadt ist und bleibt München. Den größten Anstieg gab es in Hamburg. Die Deutsche Bahn will für mehr Sicherheit an deutschen Bahnhöfen sorgen. Deswegen gilt ab heute an allen ein Alkoholverbot. Das hatte die Bahn schon im Sommer angekündigt und schrittweise umgesetzt. In der Gastro und in den meisten Zügen bleibt das Trinken aber erlaubt. Papst Leo geht's nach seiner OP offenbar schon besser. Er hat eine gute Nacht im Krankenhaus verbracht, heißt es aus dem Vatikan. Bei einer Operation am Dienstag hatten die Ärzte festgestellt, dass der Papst Lungenkrebs hat.
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0: 17 Grad in Neuenstadt am Kocher, 16 in Schöntal, in Nattheim messen wir aktuell 15 Grad und in Böbingen an der Rems sind es 16 Grad. Also alles recht angenehm mit einem Sonnen-Wolken-Mix über uns. Und der Radio Thurn 3-Tage-Wettertrend sagt auch, morgen wird es wie heute. Erst Samstag wird es etwas ungemütlicher, heißt herbstlicher, mit einer höheren Regenwahrscheinlichkeit und vielen, vielen Wolken. Dazu niedrigere Temperaturen von rund 12 Grad. Also so langsam können wir auch unsere dickeren Jacken wirklich zurechtlegen. Vor allem für die Nächte. Die bleiben nämlich frisch.
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0: Gleich 3 nach 2, wir schauen auf die A6 Heilbronn Richtung Nürnberg zwischen Öhringen und Ilshofen-Wolpertshausen. Mal 14 Kilometer Stau aktuell, das ist auch der längste. Eine Stunde Zeitverlust müsst ihr hier mindestens einplanen. Vorsichtig fahren auf der A81 Stuttgart Richtung Heilbronn zwischen Pleidelsheim und Mundelsheim, Gefahr durch ein defektes Fahrzeug. Und auch A81 Stuttgart Richtung Heilbronn zwischen Ilsfeld und Heilbronn unter Gruppenbach, Gefahr durch eine ungesicherte Unfallstelle auf dem Standstreifen. Also hier doppelt gemoppelt. Dann A7 Ulm Richtung Würzburg zwischen Westhausen und Ellwang, Gefahr durch eine ungesicherte Unfallstelle auf dem Standstreifen. Wir schauen auf die A3, Nürnberg Richtung Würzburg, im Bereich der Anschlussstelle Rottendorf, Gefahr durch ein defektes Fahrzeug. Und auf der A8, München Richtung Stuttgart, im Bereich der Anschlussstelle Kirchheim-Tech-Ost, ebenfalls ein kaputter Wagen hier. Wir schauen noch ganz kurz auf die A8, Stuttgart Richtung München, zwischen Eichelberg und Auswart-Hohenstadt, 6 Kilometer Stau, 17 Minuten Zeitverlust müsst ihr hier einplanen. Hier wird gerade geborgen, die Bergungsarbeit laufen, der linke Fahrstreifen ist gesperrt. Und noch A81 Stuttgart Richtung Heilbronn zwischen Ludwigsburg Nord und Pleidelsheim. Hier noch eine Tagesbaustelle, Gefahr durch Baustellenfahrzeuge. Also ist auch noch ein bisschen was los. Und last but not least A7 Würzburg Richtung Ulm zwischen Heidenheim und Gingen-Herbrechtingen. 2 Kilometer Stau, 11 Minuten dauert es hier länger. Alles zum Nachlesen auf radioton.de. Wir schauen auf die Blitzer. Einer steht in Ellwang in der Kellerhausstraße. Hier sind 20 erlaubt. In Krautheim wird geblitzt, in der Dörzbacher Straße 50er-Zone. Und in Heilbronn in der Neckartalstraße steht ein Blitzer. Hier dürft ihr 50 fahren, hat uns Radiotonhörerin Caroline durchgegeben. Vielen, vielen Dank dir. 0800 50 65 3 mal die 0. Ihr habt noch was, meldet's gerne kostenlos durch. Am besten via WhatsApp-Sprachnachricht.
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0: An alle Robin-Schulz-Fans da draußen, noch sind die VIP-Tickets fürs Schulz-Konzert in der Harmonie Heilbronn am 31. Oktober noch nicht raus. Aber wir haben schon eine Finalistin. Wer das ist und wer morgen um die Karten auf jeden Fall zocken wird, das klären wir um 14:45. Außerdem sage ich euch dann auch, also um 14:45, wann ihr noch mitspielen könnt bei Alle gegen Max. Heute um die Karten. Also auf jeden Fall dranbleiben. Ich bin Max Peter und jetzt gibt's Taylor Swift auf die Ohren. Schönen Donnerstag.
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0: Melli aus Heidenheim hat gestern gegen mich gezockt und sie war richtig erfolgreich. Es geht um Robin Schulz-Tickets.
2: Das habe ich mitbekommen, genau.
0: Pass auf, darum spielen wir heute.
3: Kategorie Roger Roger. Mein Gott, jetzt ist es doch passiert.
0: Das ist die Kategorie richtig oder falsch, also 50-50 Chance. Hier ist die Frage, okay. Achtung. Ein Tintenfisch hat insgesamt 3 Herzen, richtig oder falsch?
2: Richtig.
0: Bist du sicher?
2: Fast, aber...
0: Deine Antwort, 3?
2: Ja, ist 3.
0: Sehr gut, Melli. Menschenskinder. Ja, Melli steht im Finale um die Robin-Schulz-Tickets und das freut mich sehr, weil sie nämlich auch ein richtiger Schulz-Fan ist. Wer noch ins Finale will, der muss sich jetzt sputen. Meldet euch an auf radioton.de unter alle gegen Max oder schreibt mir eine WhatsApp über die 0850 65 3x0. Wir zocken nämlich wieder ums große Finale, besser gesagt, heute. Kurz nach 16 Uhr bei uns.
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17: 21 Grad messen wir aktuell in Heilbronn. 17 sind es in Bad Mergentheim, 18 in Schwäbisch Hall. Aalen misst 20 Grad. Ja, also das Wetter angenehm mit einem guten Sonnenwolkenmix bei uns. Und der Radioton 3-Tage-Wettertrend sagt, morgen bleibt es wie heute. Erst Samstag wird es etwas ungemütlicher, heißt ein bisschen herbstlicher mit noch höherer Regenwahrscheinlichkeit und viel mehr Wolken. Dazu niedrigere Temperaturen von rund 12 Grad. Also so langsam können wir uns auch die dickeren Jacken dann zurechtlegen. Und die sollten wir auch anziehen, vor allen Dingen in den Nächten. Die bleiben nämlich frisch bei maximal 6 Grad.
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17: Mächtig was los auf der A6 Heilbronn Richtung Nürnberg zwischen Öhringen und Schwäbisch Hall. 14 Kilometer Stau haben wir da, hier braucht ihr aktuell mindestens 46 Minuten länger durch. Kopf hoch, wir sind an eurer Seite. Dann A8 Stuttgart Richtung München zwischen Eichelberg und Ausfahrt Hohenstadt, 5 Kilometer stockend. Hier ist der linke Fahrstreifen gesperrt. Hier wird gerade geborgen, die Bergungsarbeiten laufen. Und A8 Stuttgart Richtung München zwischen Eichelberg und Tunnel Grübingen, 5 Kilometer Stau. Also das kommt nochmal oben drauf. Dann hier ist auch der linke Fahrstreifen gesperrt, obwohl das hängt alles hier zusammen, sehe ich gerade jetzt. Dann schauen wir auf die Gefahrenmeldungen und auf die A6 Nürnberg Richtung Heilbronn zwischen Öhring-Bretzfeld noch Gefahr durch ein defektes Fahrzeug. Auf der A81 Stuttgart Richtung Heilbronn zwischen Bleidelsheim und Mundelsheim Gefahr durch einen kaputten Wagen. Und auf der A81 Stuttgart Richtung Heilbronn zwischen Ilsfeld und Heilbronn unter Kruppenbach jetzt auch noch Gefahr durch eine ungesicherte Unfallstelle auf dem Standstreifen, ist gerade reingekommen, vorsichtig fahren. Und ein Unfall wird aufgenommen auf dem Standstreifen auf der A7 Ulm Richtung Würzburg zwischen Ahlen-Westhausen und Ellwangen. Auch hier gilt Obacht. Wir schauen auf die Blitzer. Einer steht in Ellwangen in der Berliner Straße, 50er-Zone ist das. Dann wird in Greilsheim geblitzt, in der Haller Straße. Hier sind 30 erlaubt, hat uns Radiotonhörerin Ute eben nochmal durchgegeben. Und in Heilbronn in der Hünderstraße, 70er-Zone, auch hier steht ein Blitzer. 0850 65 3x die 0. Ihr habt noch was, wir haben ein Ohr für euch. Schickt's uns kostenlos durch via WhatsApp. Danke, ich bin Max Peter. Lady Gaga und Bruno Mars, jetzt Die with a Smile.
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0: einmal San Jose und wieder zurück.
1: Geht nur mit Kerosin, aber was ist, wenn am Frankfurter Flughafen das Kerosin eng wird? Aktuell wohl der Fall, der Nachmittag bei Radio Ton und Chefredakteurin Sabrina Amon. Sabrina, was ist da los?
2: Also Hintergrund ist eine turnusgemäße Wartung einer Pipeline, die den Flughafen mit Kerosin versorgt. Dadurch ist die Kapazität vorübergehend etwas eingeschränkt. Ja, auch der niedrige Rheinpegel erschwert die Versorgung zusätzlich, heißt es aktuell.
1: Müssen sich jetzt Reisende auf Flugausfälle einstellen?
2: Nein, aktuell nicht. Die Lufthansa steuert vorsorglich gegen. Auf ausgewählten Verbindungen sollen Flugzeuge bereits vor dem Abflug mehr Treibstoff tanken, als sie für die Strecke eigentlich benötigen. So muss in Frankfurt weniger Kerosin nachgetankt werden. Diese Maßnahme soll einen zuverlässigen Flugbetrieb sichern.
1: Und wie schätzt der Flughafenbetreiber die Lage ein?
2: Also Fraport gibt Entwarnung, durch alternative Versorgungswege und große Tanklager werde kein...
1: Der Flughafenbetreiber die Lage ein?

0: Sugar Babes, ach mein Gott. Es ist ja Nostalgie pur. Push the button. Gleich nach drei, diese Nummer für euch. Was zum Chillen, wird man jetzt sagen, die Jugend. Teddy Swims, Lose Control. Und wir schauen auf ein großes Phänomen, nämlich den Männerschnupfen. Gleich nach drei, ich bin Max Peter, ihr hört Radioton am Donnerstag.
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20: Ich bin Eva-Maria Wölfel. Seit Jahren ist daran gearbeitet worden. Jetzt hat der Bundestag eine Reform der Notfallversorgung beschlossen. Unter anderem sollen Patienten am Telefon oder vor Ort eine Ersteinschätzung bekommen, ob sie wirklich ein Fall für die Notaufnahme sind. Die Altersgrenze für die Brustkrebsfrüherkennung wird herabgesetzt auf 45 Jahre. Frauen können dann schon 5 Jahre früher kostenlos zur Mammographie gehen. Die neue Regelung soll nächsten Sommer starten. Ab 2028 sollen Frauen auch persönliche Einladungen zur Untersuchung bekommen. Am 16. und 17. Januar will die SPD auf einem Bundesparteitag in Bremen ihre Doppelspitze neu wählen. Bärbel Baas war aus persönlichen Gründen zurückgetreten. Offen ist, ob Lars Klingbeil erneut antritt. Die Umfragewerte sind schlecht und die Jusos hoffen auf frischen Wind für die Partei. Der Tankrabatt kommt nicht komplett bei den Menschen an. Das kritisiert das Deutsche Institut für Wirtschaftsforschung. Eigentlich sollten die Preise an den Zapfsäulen um gute 17 Cent pro Liter purzeln. In der Realität sind es im Schnitt aber nur 10 bis 11 Cent. Weil sie Anschläge in Deutschland geplant haben, müssen zwei Männer ins Gefängnis. Das Oberlandesgericht Hamburg verurteilte sie zu 4,5 und 8,5 Jahren Haft. Sie wurden demnach vom iranischen Geheimdienst unter anderem auf den Präsidenten des Zentralrats der Juden, Schuster, angesetzt.
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0: Richtig schön ist es da draußen. Rund 18, sogar bis 21 Grad bei uns in der Thurn-Region. Dazu viel Sonne, nur ein paar Wolken. Traumhaftes Herbstwetter. Und so bleibt es auch morgen. Der Radio Thurn 3-Tage-Wettertrend sagt es. Nach frühem Nebel kommt die Sonne wieder hervor. Auch ein paar Wolken. Es bleibt so bei rund 18 Grad. Der Samstag, der wird aber ein bisschen ungemütlicher. Heißt herbstlicher mit höherer Regenwahrscheinlichkeit. Mehr Wolken, dazu niedrigere Temperaturen von rund 12 Grad und die Nächte, die sind sowieso frisch, 6 Grad rund. Also auf jeden Fall, wenn ihr draußen seid am Wochenende. Das Jäckel und den Schal nicht vergessen, gell?
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0: Drei vorbei, wir schauen auf den längsten Stau und der ist auf der A6 Heilbronn Richtung Nürnberg zwischen Öhringen und Schwäbisch Hall. 12 Kilometer ist er lang, ein bisschen auch stockender Verkehr ist es eher. 19 Minuten Zeitverlust müsst ihr hier aber einplanen. Dann A8 Stuttgart Richtung München zwischen Eichelberg und Tunnel Grübingen 5 Kilometer Stau. Da laufen auch Bergungsarbeiten. Der linke Fahrstreifen ist gesperrt. Vorsichtig fahren und fahrt bitte auch vorsichtig auf der A6 Heilbronn Richtung Mannheim zwischen Heilbronn unter Eisesheim und Bad Rappenau. Gefahr durch Gegenstände auf dem linken Fahrstreifen. Und noch A7 Ulm Richtung Würzburg zwischen Ellwangen und Dinkelsbühl-Fichtenau. Gefahr durch ein kaputtes Wagen. Ein Fahrzeug am Straßenrand. Gell? Schauen wir noch ganz kurz auf die Blitzer in der Tonregion und da hat Günther was gesehen. Wo denn?
19: Ludwig-Erhard-Straße in Schneidheim, Ortseingang 50.
0: Günther, vielen Dank. Außerdem steht ein Blitzeranhänger, ein Grüner in Klepsau, Fahrt Richtung Krautheim bei Tempo 50. Danke Radiotonhörer Bernd fürs Melden. Und auch noch in Bad Mergentheim wird geblitzt. In der 30er-Zone, nämlich in der Landstraße. Fuß vom Gas. 0850 65 3x die 0. Wenn ihr was habt, meldet's gerne durch. Kostenlos natürlich, ist ja ganz klar.
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21: Max, ich glaube, ich mach's nimmer lang. Mir brummt der Schädel. Meine Nase läuft wie der Amazonas in der Regenzeit. Es ist ein medizinischer Notfall.
0: Mann, du hast eine Erkältung. Das geht vorbei und ist jetzt auch nicht wirklich was Lebensbedrohliches. Hatte ich letzte Woche auch. Und jetzt geht mir's wieder gut.
21: Oh Gott, ich muss mein Testament machen. Es ist ja kaum auszuhalten.
0: Jetzt stell dich nicht so an. Ruh dich aus, trink Tee.
21: Tee? Pah, das schmeckt ja wie warmes Badewasser.
0: Ja, der gute alte Männerschnupfen. Um den kümmern wir uns auch um 3:15. Dafür dranbleiben und auch für die beste Medizin in Erkältungstagen. Das ist nämlich die Musik.
21: Medizinischer Notfall ist es. Und der kommt mir mit Tee.
0: Ja, ja. Max Peter hier. Jetzt mit Teddy Swims. Lose Control.
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0: Radioton am Donnerstagnachmittag mit Max Peter und wir kommen nun zu einer medizinischen Sensation, die jedes Jahr Millionen von Familien weltweit in Atem hält. Wir kommen zum Männerschnupfen. Wohl die dramatischste Krankheit der Menschheitsgeschichte nach Egozentrik und Machtlust. Und das Schlimmste dabei ist ja nicht, dass der Mann ihn hat, sondern dass er nicht einsehen kann, wie sehr er damit nervt. Und das sag ich als Mann. Zum Phänomen Männerschnupfen teilt Radioton-Redakteur Franjo Bender jetzt seine Erfahrungen.
1: So ein Männerschnupfen bringt einen eigentlich zurück ins Kleinkindalter. Großes Geschrei um nix und man muss ständig dran erinnert werden, doch bitte mal die Rotze abzuwischen. Während Männer bei Verletzungen aller Art den Arztbesuch nach allen Regeln der Kunst meiden, egal ob ein halber Arm jetzt fehlt oder halt nicht, verhalten sich Männer bei einer leichten Erkältung wie auf dem Sterbebett. Die Stimme mag zwar sexy und ein bisschen tiefer werden, aber erstens tut das Kippen und Whisky genauso und zweitens der Satz, der Schleimpfropf tut in meinem Hals weh, ist halt nicht mehr so geil.
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8: 21 Grad messen wir aktuell in Heilbronn. 17 sind es in Bad Mergentheim, 18 in Schwäbisch Hall, Aalen, Mist, 20 Grad. Ja, also das Wetter angenehm mit einem guten Sonnenwolkenmix bei uns. Und der Radioton-3-Tage-Wettertrend sagt, morgen bleibt es wie heute. Erst Samstag wird es etwas ungemütlicher, heißt ein bisschen herbstlicher mit noch höherer Regenwahrscheinlichkeit und viel mehr Wolken. Dazu niedrigere Temperaturen von rund 12 Grad. Also so langsam können wir uns auch die dickeren Jacken dann zurechtlegen. Und die sollten wir auch anziehen, vor allen Dingen in den Nächten. Die bleiben nämlich frisch bei maximal 6 Grad.
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8: 15:30 Uhr, wir schauen auf die B29 Aalen Richtung Nördlingen. Zwischen Hüttlingen B19 und Aalen Oberalfing haben wir dichten Verkehr. Mindestens 16 Minuten Zeitverlust müsst ihr hier einplanen. Dann vorsichtig fahren auf der A6 bei der Ausfahrt Sinsheim Süd. Gefahr durch Gegenstände auf der Fahrbahn. A3 Frankfurt Richtung Würzburg zwischen Wertheim-Lenkfurt und Helmstadt. Gefahr durch ein defektes Fahrzeug. Und das gilt auch für die A7 Ulm Richtung Würzburg zwischen Ellwang und Dinkelsbühl-Fichtenau. Und für die A6 Nürnberg Richtung Heilbronn zwischen Öhringen und Pretzfeld. Schauen wir noch ganz kurz auf die Blitzer in der Tonregion. Einer, nämlich ein Blitzeranhänger, ein Grüner, steht in Klepsau in der Fahrt Richtung Grautheim bei Tempo 50. Danke, Radiotonhörer Bernd, nochmal fürs Durchgeben. Dann wird abkassiert in Crailsheim in der Onolzheimer Hauptstraße. Hier sind 50 gestattet. Und in Öhringen in der Neuenstadter Straße steht ein Blitzer in der 30er-Zone, hat uns Radiotonhörerin Renate eben auch noch durchgegeben. Danke dir. 0850 65 3x die 0. Ihr habt noch was, meldet es auch gerne kostenlos durch. Ich bin Max Peter und jetzt gibt's den Sommerhit des Jahres 2026 auf die Ohren. Shakira mit Burna Boy. 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
1: To me, music is life.
2: 2021 hat Benson Boone an der 19. Staffel von American Idol teilgenommen. Das ist die US-amerikanische Castingshow vergleichbar mit unserem Supertalent. Der Sänger war schon in der Top 24 angekommen, dachte sich dann aber, nö, ich will lieber meine eigene Musik machen, nicht fremdbestimmt sein. Gute Entscheidung. Heute füllt Benson die Stadien und Hallen mit seinen Shows, gehört zu den absoluten Topstars im US-Musikbusiness und darüber hinaus.
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2: Selbst sagt er, der Erfolg.
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0: So, der Countdown läuft. Gleich ist es 4 und kurz danach spielen wir die nächste Runde alle gegen Max. Es geht um weitere Robin-Schulz-Tickets. Ich bin ganz aufgeregt und bin sehr gespannt, wer gleich gegen mich spielt. Halte die Leitung offen, der Zufallsgenerator hat entschieden und gleich bekomme ich auch mitgeteilt, gegen wen ich zocken muss. Dazu natürlich die beste aktuelle Musik und. Also wir haben noch ganz schön viel vor heute. Ich bin Max Peter, dranbleiben.
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20: Ich bin Sabrina Ammon, guten Tag. Eine Frau aus dem Ostalbkreis hat beim Lotto 6 aus 49 richtig abgeräumt und ist jetzt Millionärin. Bei der Ziehung am Mittwoch knackte sie mit 6 richtigen Zahlen den Gewinn von über 1,2 Millionen Euro. Nur die Superzahl 9 fehlte ihr zum ganz großen Jackpot. Ihren Tippschein hatte sie online gespielt und direkt bei der ersten Teilnahme den Volltreffer gelandet. Sabrina Ammon, Radioton Ostalb.
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21: Ich bin Eva-Maria Wölfel. Die Erkältungssaison nimmt an Fahrt auf. In Deutschland müssen wieder mehr Menschen mit Atemwegsinfekten zum Arzt. Besonders häufig trifft es kleine Kinder und ältere Menschen. Laut RKI sind die Zahlen aber noch im üblichen Rahmen für diese Jahreszeit. Notaufnahmen entlasten. Das ist das Ziel einer Notfallreform, die der Bundestag jetzt verabschiedet hat. Ein großer Teil davon, sowohl bei Notrufen als auch in den Krankenhäusern, soll es eine Ersteinschätzung geben, ob Patienten wirklich ein Fall für die Notaufnahme sind. Alle deutschen Bahnhöfe sind ab heute alkoholfrei. Die Bahn hat ein bundesweites Verbot eingeführt. Das war schon im Sommer angekündigt und bis jetzt schrittweise umgesetzt worden. Alkohol verschlossen in den Bahnhof mitzubringen bleibt erlaubt, genau wie das Trinken in den meisten Zügen. Es gibt Ärger für Snapchat. Der Chatbot des Messenger-Dienstes hat persönliche Daten von Nutzern, auch von Kindern und Jugendlichen, für gezielte Werbung genutzt. Das Landgericht Köln hat dem Unternehmen das jetzt nach einer Klage der Verbraucherzentrale untersagt. Am Frankfurter Flughafen wächst die Sorge, dass Kerosin knapp werden könnte. Grund sind Probleme mit einer Pipeline. Die Lufthansa hat bereits reagiert. Schon vor dem Abflug nach Frankfurt sollen einige Flugzeuge der Airline noch mehr Kraftstoff aufnehmen.
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0: Richtig schön ist es da draußen, rund 18, sogar bis 21 Grad bei uns in der Thurnregion. Dazu viel Sonne, nur ein paar Wolken, traumhaftes Herbstwetter. Und so bleibt es auch morgen, der Radio Thurn 3-Tage-Wettertrend sagt es, nach frühem Nebel kommt die Sonne wieder hervor, auch ein paar Wolken. Es bleibt so bei rund 18 Grad. Der Samstag, der wird aber ein bisschen ungemütlicher, heißt herbstlicher, mit höherer Regenwahrscheinlichkeit, mehr Wolken, dazu niedrigere Temperaturen von rund 12 Grad und die Nächte, die sind sowieso frisch 6 Grad rund. Also auf jeden Fall, wenn ihr draußen seid am Wochenende, das Jäckel und den Schal nicht vergessen, gell?
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0: 3 nach 4, wir schauen auf die B29, Aalen Richtung Nördlingen. Zwischen Hüttlingen B19 und Aalen Oberalfing haben wir dichten Verkehr. Aktuell rund 12 Minuten braucht er da länger durch. Und passt auf der A6 Heilbronn Richtung Mannheim. Zwischen Sinsheim und Wiesloch-Rauenberg gab es einen Unfall. Der Unfall wird gerade aufgenommen auf dem Standstreifen. Vorsichtig fahren. Und A3 Frankfurt Richtung Würzburg. Zwischen Würzburg-Hist und Würzburg-Heidingsfeld Gefahr durch Gegenstände auf der Fahrbahn. Da liegen Reifenteile rum. Genau. So, schauen wir noch ganz kurz auf die Blitzer. Einer steht in Crailsheim in der Onolzheimer Hauptstraße. 50 sind erlaubt. Dann wird in Öhringen geblitzt in der Neuenstadter Straße. Hier dürft ihr 30 fahren. Und auch in Heilbronn in der Weimsberger Straße wird abkassiert. Hat uns Radiotonhörerin Gisela durchgegeben. 40er-Zone, das ist ein Rotlichtblitzer bei der Ampel. So wird es jedenfalls gerade hier aufgezeigt von Gisela. Vielen, vielen Dank dir. 0850 65 3x0. Wenn ihr noch was habt, schickt uns gerne eine WhatsApp-Sprachnachricht. Gute Fahrt!
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0: Robin Schulz in der Harmonie in Heilbronn am 31. Oktober. Ihr wollt dahin? Dann müsst ihr mich rauswerfen bei Alle gegen Max heute. Die nächste Runde um 15:45 und der Zufallsgenerator hat entschieden, heute suche ich eine Mitspielerin und die steht auch schon fest. Und wenn ihr morgen noch mitspielen wollt oder dann wieder in 1, 2, 3 Wochen, wenn ich wieder aus dem Urlaub da bin, anmelden könnt ihr euch auf radioton.de. So, aber jetzt rufe ich gleich jemanden an und dann freue ich mich, dass wir zocken. Ich bin Max Peter und bin bereit.
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1: Wir spielen wieder. Jetzt ich gegen Jessica aus Schleitdorf.
2: Hallo.
1: Hallihallo. Jessica, bist du's?
2: Ja, richtig. Hi.
1: So, pass auf. Wir zocken um, ja, die Finaltickets für Robin Schulz. Also wenn du heute gewinnst, stehst du morgen im Finale und dann ist die Wahrscheinlichkeit doch relativ groß, dass du wirklich am 31. Oktober Robin Schulz live erleben darfst. Wie wäre das?
2: Oh, das wäre mega. Ich drücke ganz fest die Daumen.
1: Ja, ich dir auch. Aber ich werde es dir nicht leicht machen. Also wenn ich was weiß, da lüge ich nicht. Gell, sag ich dir. Also.
2: Das ist schon in Ordnung.
1: Pass auf, die Spielregeln. Du bekommst die erste Frage. Beantwortest du die richtig, bist du sofort im Finale, liegst du daneben, habe ich die Chance nachzuziehen. Bin ich dann richtig, bist du draußen, bin ich auch falsch, gibt es eine Schätzfrage. So einfach ist es, ja?
2: Mhm, okay.
1: Wir spielen heute in folgender Kategorie. Achtung.
3: Kategorie Energie.
1: Okay, das ist die Kategorie Entertainment, Film und Fernsehen.
2: Okay.
1: Und jetzt kriege ich hier auch die Frage aufgelistet. Zu welchem weltweiten Science-Fiction-Franchise, das 1966 mit einer Originalserie ins Leben gerufen wurde, gehört diese Titelmelodie? La la la la la la la la. Ich kenne sie. Ich kenne sie.
2: Oh je.
1: Ich kenne sie. Ich kann es nicht ändern. Ich kenne sie. Überleg genau. 1966, Originalserie im Fernsehen dann dementsprechend. Und es ist ein Science-Fiction-Franchise.
2: Mhm,
1: okay, was ist es? Zu welchem
2: Franchise gehört es? Ich weiß es wirklich nicht. Ich rate jetzt.
1: Kennst du die Melodie? Kennst du die Melodie?
2: Nein, nein.
1: Okay, aber was hast du gesagt? Was hast du gesagt?
2: Ich rate jetzt einfach mal mit Star Trek.
1: Vollkommen richtig! Der Knaller! Du kennst Star Trek nicht?
2: Ich hab's mal gesehen, so kleine Ausschnitte, aber die Melodie hat mir nichts gesagt.
1: Aber jetzt prägst du sie dir ein für alle Star Treks, die da noch kommen. Super. Ich freue mich für dich, du bist im Finale.
2: Mega, oh, ich freue mich riesig.
1: Morgen dann das große Finale, 16 Uhr mit Jessica aus Schleitdorf.
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18: Wir machen's kurz. 20 Grad überall in der Tonregion in Heilbronn, Bad Mergentheim, in Schwäbisch Hall und Aalen. Und die Sonne, die sehen wir auch noch ganz, ganz kräftig, nur ganz selten ein paar Wolken. Traumhaftes Herbstwetter. Genießt es, denn ab Samstag wird es ein bisschen schlechter. Aber eins nach dem anderen. Der Radioton 3 Tage Wettertrend morgen nochmal wie heute und Samstag dann ein bisschen ungemütlicher, herbstlicher. Die Regenwahrscheinlichkeit geht ein bisschen nach oben. Mehr Wolken, dazu niedrigere Temperaturen von rund 12 Grad. Also es wird ein wenig frischer und die Nächte, die bleiben frisch wie auch die vergangenen Tage bei rund 6 Grad.
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18: 16.31 Uhr, wir schauen auf die B29, Stuttgart Richtung Aalen zwischen Remshalden, Gerardstetten und Schorndorf West. Dichter Verkehr, mindestens 43 Minuten Zeitverlust müsst ihr hier einplanen. Dann A3 Frankfurt Richtung Würzburg zwischen Dreieck Würzburg West und Würzburg Heidingsfeld. 2 Kilometer Stau, 16 Minuten plus. Gleiche Strecke zwischen Würzburg Kist und Würzburg Heidingsfeld. Auch noch ein defekter LKW. Der Standstreifen ist gesperrt. Dann schauen wir auf die A6 Heilbronn Richtung Mannheim zwischen Sinsheim-Steinsfurt und Sinsheim-Süd. Gefahr durch Metallteile auf der Fahrbahn. Und auch noch A6 Heilbronn Richtung Mannheim zwischen Sinsheim und Wiesloch-Rauenberg. Eine Unfallaufnahme nach einem Unfall natürlich auf dem Standstreifen vorsichtig fahren. Da ist ein bisschen was los. Wir schauen auf die A8 Stuttgart Richtung München zwischen Merklingen und Ulm-Ost. 2 Kilometer Stau, 22 Minuten plus. Auch hier Gefahr durch eine ungesicherte Unfallstelle. Da ist ein bisschen was los. A81 Heilbronn Richtung Stuttgart zwischen Stuttgart-Zuffenhausen und Dreieck-Leonberg. 5 Kilometer Stau, 16 Minuten plus. A6 Heilbronn Richtung Nürnberg zwischen Schwäbisch Hall und Schnelldorf. 8 Kilometer Stop and Go, 12 Minuten dauert es hier länger durch für euch. Dann A81 nochmal Heilbronn Richtung Würzburg zwischen Kreuz Weinsberg und Neuenstadt Kocher. 2 Kilometer Stau, 10 Minuten dauert es hier länger. Und vorsichtig fahren auf der A81 Stuttgart Richtung Heilbronn. Zwischen Dreieck Leonberg und Ludwigsburg Nord 4 Kilometer Stau, 10 Minuten Zeitverlust einplanen. Auch hier Gefahr durch eine ungesicherte Unfallstelle. Achtung! Und last but not least A6 Heilbronn Richtung Nürnberg zwischen Kreuz Feuchtwangen, Kreilsheim und Aurach. 2 Kilometer Stau, auch 10 Minuten dauert es hier länger durch. Wir sind auch noch nicht durch. Für alle Pendler B19 Schwäbisch Hall Richtung Bad Mergentheim zwischen Untermünkheim, Steigenhaus, Autobahnzubringer A6 und Kupferzell Westernach. Dichter Verkehr dauert es 12 Minuten länger durch und 10 Minuten länger auf der B298 Geildorf Richtung Schwäbisch Gmünd zwischen Mutlangen Süd, Stauferklinik und Schwäbisch Gmünd B29. Auch hier ist viel los. Menschenskinder, alles zum Nachlesen auf radioton.de oder in unserer Radioton-App. Wir schauen noch ganz kurz auf die Blitzer. Einer steht in Kreilsheim in der Onnolzheimer Hauptstraße. Hier sind 50 erlaubt. In Öhringen wird nach wie vor geblitzt in der Neuenstadter Straße 30er Zone und auch in Heilbronn in der Weinsberger Straße. 40 sind erlaubt. Puh, atmen wir mal jetzt ein bisschen durch, gell? Ich bin Max Peter, ihr hört Glock Glock jetzt zusammen mit Glockenbach und Brooklyn. Kommt gut an, da wo ihr ankommen wollt.
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0: Der Nachmittag bei Radio Tour mit Max Peter und ein bisschen Poesie jetzt. 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Christine aus Schöntal war blitzschnell am Start, hat sich direkt registriert. 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
1: Mein Favorit wäre natürlich Trips Drill mit der Familie, weil ich das einfach meiner Tochter gerne schenken würde. Und die anderen habe ich mich registriert, dass ich einfach mal ausspannen kann vom Alltag.
0: So, jetzt hören wir auf mit Reiben, gell? Christina, wieso denkst du, hast du es verdient, auf unsere Kosten mal zu entspannen?
1: Wir hatten jetzt die letzte Zeit mit der Krankheit viel zu tun. Also unsere Kleine, die hatte Asthma und da waren wir viel in Reha und neue Behandlungen gehabt. Und ja, da möchte man einfach mal durchschnaufen. Wir haben alles gut überstanden und sie ist gut genesen. Aber da könnte man jetzt einfach mal so durchschnaufen und sagen, Mensch, das haben wir uns jetzt verdient.
0: Sehe ich auch so. 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Da einfach registrieren und kommende Woche legen wir dann so richtig los.
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0: Wusstet ihr schon? Das Ulmer Münster ist 161,53 Meter hoch. Seit Oktober 2025 ist jedoch die Sagrada Familia der höchste Kirchturm der Welt. Ulm bleibt Deutschlands Nummer 1.
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22: Ich bin Sabrina Amon, guten Tag. Die Bürgerinitiative Soleo retten, Ausverkauf stoppen, will mit einem Bürgerentscheid den Verkauf des Soleo-Geländes in Heilbronn verhindern. Bisher hat die BI rund 3770 Unterschriften gesammelt. Damit es zu einem Bürgerentscheid kommt, braucht die Initiative etwa 6100 gültige Unterschriften. Zeit dafür bleibt noch bis zum 26. Oktober. Die Stadt plant, das Gelände mit dem Soleo, der Eishalle und der Rollsporthalle an die Dieter-Schwarz-Stiftung zu verkaufen und das Hallenbad zum Freibad Neckarhalde zu verlegen. Die Initiative will das Gelände in städtischer Hand behalten und schlägt unter anderem vor, dort ein weiteres Hallenbad für Schulen und Vereine zu bauen. Wer noch unterschreiben möchte, kann das bei teilnehmenden Geschäften oder am 24. Oktober am Infostand beim Bollwerksturm tun. Sabrina Amon, Radio Ton Heilbronn.
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23: Ich bin Eva-Maria Wölfel. Ausweis, Führerschein und Krankenkassenkarte auf dem Smartphone. Der Bundestag hat grünes Licht für die digitale Brieftasche gegeben. Außerdem wurde die Notfallreform beschlossen. Unter anderem sollen Patienten etwa am Telefon eine Ersteinschätzung bekommen, ob sie wirklich ein Fall für die Notaufnahme sind. In Deutschland wird wieder mehr gehustet und geschnieft. Mit den sinkenden Temperaturen geht die Erkältungssaison los. Laut RKI müssen wieder mehr Menschen mit Atemwegsinfekten zum Arzt. Neben der klassischen Grippe nehmen auch Corona-Fälle leicht zu. Das sei aber üblich für diese Jahreszeit. An den Tankstellen müssen Autofahrer auch weiterhin tief in die Tasche greifen. Eine Analyse des Deutschen Instituts für Wirtschaftsforschung zeigt, nur 2/3 des Tankrabatts werden auch weitergegeben. Die Steuersenkung bei Benzin und Diesel gilt noch bis Ende des Jahres. Es gibt Ärger für Snapchat. Der Chatbot des Messenger-Dienstes hat persönliche Daten von Nutzern, auch von Kindern und Jugendlichen, für gezielte Werbung genutzt. Das Landgericht Köln hat dem Unternehmen das jetzt nach einer Klage der Verbraucherzentrale untersagt. Hoffenheim gegen Beşiktaş und Leverkusen gegen Lech Posen. Das sind die deutschen Partien heute in der Europa League. Außerdem startet Freiburg in die Conference League. Erster Gegner ist Jablonec aus Tschechien.
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22: Richtig schön ist es da draußen. Rund 18, sogar bis 21 Grad bei uns in der Tonregion. Dazu viel Sonne, nur ein paar Wolken. Traumhaftes Herbstwetter. Und so bleibt es auch morgen. Der Radio Ton 3-Tage-Wettertrend sagt es. Nach frühem Nebel kommt die Sonne wieder hervor. Auch ein paar Wolken. Es bleibt so bei rund 18 Grad. Der Samstag, der wird aber ein bisschen ungemütlicher. Heißt herbstlicher mit höherer Regenwahrscheinlichkeit. Mehr Wolken, dazu niedrigere Temperaturen von rund 12 Grad und die Nächte, die sind sowieso frisch 6 Grad rund. Also auf jeden Fall, wenn ihr draußen seid am Wochenende. Das Jäckel und den Schal nicht vergessen, gell?
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22: Puh, und es ist ein bisschen was los. Auf der A8 zum Beispiel, Stuttgart Richtung München, zwischen Merkdingen und Ulm-Ost haben wir 4 Kilometer Stau. Das ist auch der längste aktuell mit 30 Minuten Zeitverlust. Müsst ihr hier einplanen. Und der Unfall, der davor passiert ist, wird gerade aufgenommen. Also da kann es auch noch ein bisschen mehr werden, was den Stau angeht. Wir schauen auf die A81, Heilbronn Richtung Stuttgart, zwischen Stuttgart-Zuffenhausen und Dreieck-Leonberg. 5 Kilometer Stop and Go, 10 Minuten plus. A81, Heilbronn Richtung Würzburg, zwischen Kreuz Weinsberg und Neuenstadt-Kocher, 1 Kilometer Stau, 10 Minuten plus. Und A6 Heilbronn Richtung Mannheim zwischen Wiesloch-Rauenberg und Kreuz-Walldorf, 2 Kilometer Stau. Das beruhigt sich hier ein bisschen nach einem Unfall. Schauen wir noch auf die B29 Stuttgart Richtung Aalen zwischen Remshalden, Grunbach und Schorndorf-West. Hier wird gerade ein Unfall aufgenommen. Die Richtungsfahrbahn ist blockiert und am besten ihr umfahrt diese Strecke, denn da ist ordentlich was los. Da haben wir aktuell schon 5 Kilometer Stau, Tendenz natürlich steigend. B29 Aalen Richtung Nördlingen nehmen wir auch noch mit. Zwischen Hüttlingen B19 und Aalen Oberalfing dichter Verkehr 11 Minuten plus und 10 Minuten länger dauert es auf der B14 Schwäbisch Hall Richtung Backnang zwischen Michelfeld und Meinhard Buben-Orbis dichter Verkehr hier und auf der B19 Schwäbisch Hall Richtung Bad Mergentheim zwischen Schwäbisch Hall-Gelbingen und unter Münkheim ebenfalls dichter Verkehr. Es gibt noch ein paar Gefahrenmeldungen. Vorsichtig fahren bitte. Auf der A81 Heilbronn Richtung Würzburg zwischen Möckmühl und Osterburken Gefahr durch Gegenstände auf dem Standstreifen. Die fliegen da aber noch so ein bisschen umher. Dann A81 Würzburg Richtung Heilbronn zwischen Boxberg und Osterburken Gefahr durch Gegenstände, nämlich Kennzeichen auf der Fahrbahn. Und Achtung auch auf der A6 Mannheim Richtung Nürnberg zwischen Heilbronn und der Eisesheim und Heilbronn-Neckarsulm Gefahr durch ein defektes Fahrzeug. Alles zum Nachlesen natürlich auf radioton.de oder in unserer App. Schauen wir noch ganz kurz auf die Blitzer. Einer steht in Crailsheim in der Onnolsheimer Hauptstraße. Hier sind 50 erlaubt. Dann wird noch geblitzt in Klepsau, Fahrt Richtung Grautheim bei Tempo 50. Ein Blitzeranhänger steht hier, hat uns vorhin schon Radiotonhörer Bernd durchgegeben. Und auch noch in Heilbronn in der Weinsberger Straße in der 40er Zone steht ein Blitzer. Viel was. Alles zum Nachlesen, wie gesagt, auf radioton.de. Und wenn ihr noch was habt, 0850 65 3x0. Allen eine gute Fahrt, kommt gut an.
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22: Ein Husterle hier, ein Nieserle da und da ist er, die Herbsterkältung. Wir schauen, was gerade grassiert in der Tonregion und wie wir selbst auch was dafür tun können, ja, damit wir nicht die halbe Belegschaft im Büro anstecken. Gleich um 16:45 machen wir das. Bis dahin Teekocher an, ein bisschen Vigvaborub auf die Brust zur Sicherheit. Ja, Max-Peter hier, wir sagen dem Erkältungsherbst jetzt mal den Kampf an und dazu die beste aktuelle Musik und die bringt jetzt Summer Vibes, Alvaro Soler, Con Calma.
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0: Herbst, nasskaltes Wetter und im Büro wird schon wieder an jeder Ecke geschnieft und gehustet. Radioton am Nachmittag mit Max Peter und ja, es ist mal wieder soweit, die Zahl der Atemwegsinfekte steigt. Die Frage nur, harmlose Erkältung oder doch die echte Grippe? Radioton-Redakteur Maxi Schwab, wo liegt der Unterschied jetzt zwischen allem, was da draußen so grassiert?
1: Also eine klassische Erkältung kommt meistens eher schleichend mit Schnupfen, Husten und Halskratzen, vor allem am Anfang. Das kann ich so auch empirisch bestätigen. Eine echte Grippe haut einen dann oft wirklich ziemlich um mit hohem Fieber, starken Kopf- und Gliederschmerzen und richtig heftiger Erschöpfung. Corona kann ganz ähnlich aussehen, deshalb gilt eigentlich auch, nur an Symptomen allein lässt sich das nicht immer sicher unterscheiden. Bei starken Beschwerden oder wenn man zur Risikogruppe gehört, sollte man dann auch ärztlichen Rat einholen.
0: Okay, was kann ich selbst tun, damit ich nicht die halbe Belegschaft anstecke oder selbst angesteckt werde?
1: Eigentlich ganz einfach, lernt man schon ein bisschen im Kindergarten. Regelmäßig Stoßlüften, Hände gründlich waschen und möglichst nicht mit ungewaschenen Händen ins Gesicht fassen. Wenn man jetzt aber in einem vollen, schlecht gelüfteten Raum sitzen muss, kann auch eine gut sitzende FFP2-Maske zusätzlich schützen, muss aber jeder für sich selber wissen, ob man die aufsetzen möchte. Und wenn man wirklich krank ist, möglichst zu Hause bleiben, auskurieren und andere nicht anstecken. Das ist keine Schande und hilft allen.
0: Also die altbekannten Tipps. Lüften, Hände waschen und bei Krankheit lieber mal einen Gang zurückschalten. Ja, auch wenn es schwerfällt. Ich spreche da direkt zu mir.
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13: Übrigens, Schwäbisch Hall ist bekannt für seine beeindruckenden Freilichtspiele. Auf der 54-stufigen Treppe vor der Stadtkirche St. Michael.
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2: Wir machen es kurz. 20 Grad überall in der Tonregion in Heilbronn, Bad Mergentheim, in Schwäbisch Hall und Aalen. Und die Sonne, die sehen wir auch noch ganz, ganz kräftig. Nur ganz selten ein paar Wolken. Traumhaftes Herbstwetter. Genießt es, denn ab Samstag wird es ein bisschen schlechter. Aber eins nach dem anderen. Der Radioton 3 Tage Wettertrend morgen nochmal wie heute. Und Samstag dann ein bisschen ungemütlicher, herbstlicher. Die Regenwahrscheinlichkeit geht ein bisschen nach oben. Mehr Wolken, dazu niedrigere Temperaturen von rund 12 Grad. Also es wird ein wenig frischer. Und die Nächte, die bleiben frisch, wie auch die vergangenen Tage bei rund 6 Grad.
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2: Und es ist ein bisschen was los, vor allen Dingen auch auf der A8 Stuttgart Richtung München. Zwischen Merklingen und Ulm-Ost haben wir 4 Kilometer Stau, 26 Minuten Zeitverlust müsst ihr hier einplanen. Hier wird auch gerade ein Unfall aufgenommen. Dann schauen wir auf die A81 Heilbronn Richtung Stuttgart. Zwischen Stuttgart-Zuffenhausen und Dreieck-Leonberg 6 Kilometer Stop-and-Go, 10 Minuten plus und 10 Minuten länger auch auf der A6 Heilbronn Richtung Nürnberg. Zwischen Kreuzfeuchtwang-Greilsheim und Aurach, da haben wir nämlich 4 Kilometer Stau. Auf der A6 Heilbronn Richtung Mannheim, zwischen Wiesloch-Rauenberg und Kreuzwaldorf entspannt sich die Lage immer mehr, da haben wir aktuell noch 2 Kilometer Stau. Auf der Anzeige. Vorsichtig, aber bitte fahren auf der A6 Heilbronn Richtung Nürnberg zwischen Ilshofen, Wolpertshausen und Kirchberg. Hier gab es gerade aktuell einen Unfall auf dem linken Fahrstreifen, ganz frisch reingekommen. Da wird was entstehen. A3 Würzburg Richtung Nürnberg im Bereich der Anschlussstelle Würzburg-Randersacker. Gefahr durch ein defektes Fahrzeug gilt auch für die A3 Nürnberg Richtung Würzburg zwischen Rottendorf und Würzburg-Randersacker. 2 defekte LKW hier nämlich auf dem Standstreifen blockiert das Ganze. Und A6 Mannheim Richtung Heilbronn zwischen Wiesloch-Rauenberg und Sinsheim. Gefahr durch eine ungesicherte Unfallstelle auf dem Standstreifen. Hier ganz frisch reingekommen. Genauso auch auf der A3 Frankfurt Richtung Würzburg. Zwischen Würzburg-Kist und Würzburg-Heidingsfeld. Der Standstreifen gesperrt. Da ist ein defekter LKW und die Bergungsarbeiten laufen. Alles zum Nachlesen natürlich auf radioton.de. Ein bisschen was los, auch was die Blitze angeht. In Crailsheim wird nach wie vor in der Onolzheimer Hauptstraße geblitzt. Da sind aktuell 50 erlaubt. Dann in Öhringen in der Neuenstadter Straße 30er Zone und auch in Heilbronn steht ein Blitzer in der Hünderstraße. 70 sind erlaubt. Vielen Dank, Radiotonhörer Gustav, fürs Durchgeben. Wenn ihr noch was habt, 0800 50 65 3x die 0, meldet es gerne via WhatsApp durch. Ich bin Max Peter.
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Radioton am Donnerstagnachmittag mit dem extra Blick auf die Straßen, denn es ist ein bisschen was los. Wir schauen drauf und schauen auf die A8 Stuttgart Richtung München zwischen Merklingen und Ulm-Ost. Da hat's gekracht. Ein Unfall wird hier gerade aufgenommen. Da haben wir aktuell 4 Kilometer Stau. Da braucht er rund 30 Minuten länger durch. Dann fahrt bitte vorsichtig auf der A6 Mannheim Richtung Heilbronn zwischen Wiesloch-Rauenberg und Sinsheim. Gefahr durch eine ungesicherte Unfallstelle auf dem Standstreifen. Auch auf der A6 Heilbronn Richtung Nürnberg zwischen Ilshofen, Wolpertshausen und Kirchberg hat's gekracht. Ein Unfall auf dem linken Fahrstreifen hier. Und vorsichtig fahren bitte auch noch auf der A81 Heilbronn Richtung Stuttgart. Zwischen Stuttgart-Zuffenhausen und Dreieck-Leonberg, da haben wir 5 Kilometer stockenden Verkehr. Da geht es so ein bisschen sporadisch voran. 10 Minuten Zeitverlust müsst ihr hier auf jeden Fall einplanen. Für alle Pendler, die B19 ist betroffen. B19, B290 Bad Mergentheim Richtung Würzburg zwischen Bad Mergentheim und Igersheim. Da hat es auch gekracht. Ein Unfall hier. Und der Unfall wird auch gerade aufgenommen. Der Verkehr wird an der Unfallstelle vorbeigeführt. Außerdem auf der B29 Stuttgart Richtung Aalen zwischen Remshalden, Grunbach und Schorndorf West wird ebenfalls ein Unfall aufgenommen. Die Richtungsfahrbahn ist nach wie vor blockiert. Am besten ja diesen Bereich weiträumig umfahren. Ist nicht ganz leicht, aber da haben wir schon 5 Kilometer Stau. Und wir schauen noch kurz nach Geildorf auf die B19 zwischen Geildorf-Großaltorf und Geildorf-dichter Verkehr. Hier dauert es aktuell 8 Minuten länger durch. Alles rund um die Straßen und auch die Staus und eure Strecken findet natürlich jederzeit auf radioton.de oder in unserer Radioton-App oder wieder der ausführliche Blick auf die Straßen um kurz nach 6 hier bei uns. Ich bin Max Peter und jetzt habe ich Sunrise Avenue für euch. Fairy Tale Gone Bad. Schönen Donnerstag.

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20: Ich bin Sabrina Amon. Guten Tag. In Heidenheim ist eine Seniorin auf einen dreisten Telefonbetrug hereingefallen und hat viel Bargeld verloren. Am Mittwochabend erzählte ihr ein falscher Polizist am Telefon, dass eine Angehörige einen tödlichen Verkehrsunfall verursacht habe und nun eine Kaution von mehreren 10.000 Euro zahlen müsse. Geschockt glaubte die Frau dem Anrufer und übergab kurze Zeit später Bargeld an einen unbekannten Abholer. Die Polizei ermittelt jetzt und warnt vor solchen sogenannten Schockanrufen. Ihr Tipp bei Verdächtigen? verdächtigen Anrufen sofort auflegen, selbst die 110 wählen und niemals Geld oder Wertgegenstände an Fremde übergeben. Sabrina Amon, Radioton Heidenheim.
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12: Ich bin Eva-Maria Wölfel. Der Bundestag hat eine Reform beschlossen, die die Notaufnahmen entlasten soll. Künftig soll etwa schon am Telefon eingeschätzt werden, wer wirklich in die Notaufnahme muss. Außerdem gab es grünes Licht für die digitale Brieftasche. Wer will, bekommt damit bald unter anderem den Perso aufs Smartphone. Keine Parteipolitik auf den Social-Media-Kanälen eines Ministeriums. Das hat das Bundesverfassungsgericht klargestellt. Bundeswirtschaftsministerin Reiche muss deshalb ein Instagram-Video über die Linkspartei löschen. Darin hatte sie der Partei vorgeworfen, offen antisemitisch zu sein. In Pakistan ist das Dach einer Schule eingestürzt. Es gibt mehr als 30 Tote, die meisten davon sind Kinder. Weitere Menschen wurden verletzt. Wie genau es zu dem Unglück kommen konnte, ist noch unklar. Die Altersgrenze für die Brustkrebsfrüherkennung wird herabgesetzt auf 45 Jahre. Frauen können dann schon 5 Jahre früher kostenlos zur Mammographie gehen. Die neue Regelung soll nächsten Sommer starten. Ab 2028 sollen Frauen auch persönliche Einladungen zur Untersuchung bekommen. Die Deutsche Bahn will für mehr Sicherheit an deutschen Bahnhöfen sorgen. Deswegen gilt ab heute an allen ein Alkoholverbot. Das hatte die Bahn schon im Sommer angekündigt und schrittweise umgesetzt. In der Gastro und in den meisten Zügen bleibt das Trinken aber erlaubt.
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21: 17 Grad in Neuenstadt am Kocher, 16 in Schöntal, in Nattheim messen wir aktuell 15 Grad und in Böbingen an der Rems sind es 16 Grad. Also alles recht angenehm mit einem Sonnen-Wolken-Mix über uns und der Radioton 3-Tage-Wettertrend sagt auch, morgen wird es wie heute, erst Samstag wird es etwas ungemütlicher, heißt herbstlicher, mit einer höheren Regenwahrscheinlichkeit und vielen, vielen Wolken. Dazu niedrigere Temperaturen von rund 12 Grad, also so langsam können wir auch unsere dickeren Jacken wirklich zurechtlegen, vor allem für die Nächte, die bleiben nämlich frisch.
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21: 18:03, wir schauen auf unser Sorgenkind mit dem längsten Stau auf die A8 Stuttgart Richtung München. Zwischen Merkling und Ulm-Ost, 4 Kilometer ist er lang, 30 Minuten Zeitverlust müsst ihr hier einplanen, da hat es nämlich gekracht und der Unfall wird gerade aufgenommen. Dann A6 Heilbronn Richtung Nürnberg, zwischen Ilshofen, Wolpertshausen und Kirchberg, da hat es auch gekracht auf dem linken Fahrstreifen, vorsichtig fahren und 2 Kilometer Stau haben wir auf der A6 Heilbronn Richtung Mannheim, zwischen Wiesloch-Rauenberg und Kreuz-Walldorf. Da hat es vorher nämlich gekracht. Schauen wir auf die B19, B290, Bad Mergentheim Richtung Würzburg. Zwischen Bad Mergentheim und Igersheim immer noch eine Unfallaufnahme am Laufen. Der Verkehr wird an der Unfallstelle vorbeigeführt. Und B29 Stuttgart Richtung Aalen zwischen Remshalden, Grunbach und Schorndorf-West. Auch hier wird ein Unfall aufgenommen. Die Richtungsfahrbahn ist nach wie vor blockiert. 3 Kilometer Stau haben wir hier. Dann fahrt vorsichtig bitte auf der A7 Würzburg Richtung Ulm zwischen Marktbreit und Gollhofen, Gefahr durch ein defektes Fahrzeug. Dann A6 Nürnberg Richtung Heilbronn in Höhe Neuenstein, Gefahr durch ein defektes Fahrzeug auf dem Standstreifen. Und auf der A6 Mannheim Richtung Heilbronn zwischen Wiesloch-Rauenberg und Sinsheim, Gefahr durch eine ungesicherte Unfallstelle, nach wie vor auf den Standstreifen vorsichtig fahren. Und ein defekter LKW wird gerade geborgen auf der A3 Frankfurt Richtung Würzburg zwischen Würzburg-Kist und Würzburg-Heidingsfeld. Alles zum Nachlesen auf radioton.de. Schauen wir auf die Blitzer. Einer steht in Aalen in der Hegelstraße in der 30er-Zone, hat uns Radiotonhörerin Renate durchgegeben. Danke dir. Dann 30er-Zone ist die Züttlinger Straße in Neuenstadt am Kocher. Auch hier steht ein Blitzer und abkassiert wird auch noch in Heilbronn in der Weinsberger Straße. 40 sind erlaubt. Wenn ihr noch was habt, 0850 65 3 mal die 0. Ansonsten gute Fahrt, kommt gut an.
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21: Es gibt ja viele Komiker in der Politik momentan. Der eine, der ganz oben auf der Ich-lach-mich-schlapp-immer-wenn-du-den-Mund-aufmachst-Liste steht, ist dieser Herr hier bei mir.
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21: Ja, die Ära Donald Trump. Viele hoffen, dass die bald zu Ende geht. Wir schauen über den großen Teich und auf Trumps Umfragewerte. Es gibt nämlich Prognosen und die sprechen für sich. Mehr dazu um 17:45. Ich bin Max Peter. Schönen Donnerstagabend.
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0: Radio Ton am Donnerstagabend. Und gerade jetzt lohnt sich der Blick über den großen Teich in die USA. Warum? Herr Donald Trump hat eine neue Pressesprecherin, Katie Zakaria. Bei ihrem ersten Auftritt im Weißen Haus hat sie gelinde gesagt einen holprigen Start hingelegt und ihren Mann mit dem Präsidenten verwechselt.
1: The idea of not spending evenings with my kids is completely unacceptable. So my president, my husband, that's a good one.
0: Versprecher passieren. Radio Ton Redakteur Franjo Bendaich, was hat es mit ihr auf sich?
2: Es wirkt ein bisschen so, als hätte Trump die erstbeste Frau ans Podium gestellt, die willig ist, ihn als Helden darzustellen. Katie Zakaria hat für 14 Minuten holprig von einem Zettel abgelesen, klang dabei kein Stück überzeugt, eher sogar ein bisschen nervös und hat sich am Ende Zeit für magere 3 Fragen genommen.
0: Also wenn ich das mal so sagen darf, als jemand mit 20 Jahren Medienerfahrung, das fasst ziemlich gut zusammen, was schlechte Pressearbeit ausmacht, oder?
2: Eine Sache fehlt noch, sie hat sich vielleicht sogar strafbar gemacht, weil sie in ihrem Lebenslauf fälschlicherweise behauptet hat, Anwältin zu sein.
0: Na gut, jetzt stehen ja noch die Zwischenwahlen an. Wie ist es denn um die bestimmt in den USA?
2: Also der aktuell republikanisch bestimmte Kongress wird da ja neu gewählt. Die Demokraten führen die Prognosen so stark an, dass man mit ihrem Sieg fast rechnen kann aktuell. Und das wäre auch ganz normal. Fast immer verliert ja die Partei die Zwischenwahlen, die eben den Präsidenten stellt.
0: Also steht in den USA eine Beschneidung von Trumps Macht bevor?
2: So sieht es die US-Verfassung zwar vor, aber Trump umgeht dieses System ein bisschen. Zum Beispiel durch sein ständiges Ausrufen des Notstandes, so schöpft er Macht auch ohne den Kongress. Das geht tatsächlich auch gegen die Verfassung, deswegen betrachtet der Demokratieindex die USA mittlerweile als unvollständige Demokratie. Die Zwischenwahlen werden damit eher Denkzettelwahl als Machtbeschneidung.
0: Der Mann im Weißen Haus lässt uns nicht los. Die nächsten US-Präsidentschaftswahlen sind am 7. November 2028. Bis mindestens dahin geht das Trump'sche Theater weiter.
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14: Aktuell gibt's im Main-Tauber-Kreis meist bedeckten Himmel und milde Temperaturen. In Weikersheim liegen sie gerade bei 17 Grad, in Lauda-Königshofen bei 17 Grad und in Tauberbischofsheim ebenfalls bei 17 Grad. Heute Nacht sinken die Werte auf etwa 7 bis 8 Grad ab. Dazu bleibt's meist wolkig und zum Morgen hin kann sich vorübergehend Nebel bilden. Morgen geht's dann mit vielen Wolken weiter, zwischendurch lockert es aber etwas auf und die Höchstwerte liegen um 20 Grad.
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15: Achtung, auf der A8 Stuttgart Richtung München zwischen dem Rastplatz Scharenstetten und Ulm-West. Da steht nach einem Unfall ein Fahrzeug auf dem rechten Fahrstreifen. Dazu sind Personen auf der Fahrbahn. Bildet unbedingt eine Gasse. Vorsicht auch auf der B27 Moosbach Richtung Heilbronn zwischen Bad Friedrichshall und Heilbronn. Da brennt ein Fahrzeug. Die Richtungsfahrbahn ist gesperrt. Auf der B29 Stuttgart Richtung Ahlen ist zwischen Remshalden, Grunbotz und Schorndorf West die Richtungsfahrbahn wegen einer Unfallaufnahme blockiert. Dort stehen schon 3 Kilometer Stau. Und noch die B29 Stuttgart Richtung Ahlen zwischen der Anschlussstelle Weinstadt-Beutelsbach und der Anschlussstelle Schorndorf West. Da ist dichter Verkehr, plant mindestens eine Stunde mehr ein. Noch mehr Verkehr, ausführlich zum Nachlesen, findet ihr auf radioton.de und in unserer App.
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Donnerstagabend, ihr hört Radio Ton und das hoffentlich entspannt auf der Couch. Und die beste aktuelle Musik bringt euch jetzt noch mehr rein in die Entspannung und den Feierabend. Michael Schulte bei uns für euch mit 5 AM. Ich bin Max Peter. Wir hören uns morgen wieder ab 14 Uhr natürlich bei Radio Ton.

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12: Ich bin Eva Maria Wölfel. Ausweis, Führerschein und Krankenkassenkarte auf dem Smartphone. Der Bundestag hat grünes Licht für die digitale Brieftasche gegeben. Außerdem wurde die Notfallreform beschlossen. Unter anderem sollen Patienten etwa am Telefon eine Ersteinschätzung bekommen, ob sie wirklich ein Fall für die Notaufnahme sind. Bundeswirtschaftsministerin Reiche muss ein Instagram-Video über die Linkspartei löschen. Das hat das Bundesverfassungsgericht entschieden. Reiche hatte der Partei vorgeworfen, offen antisemitisch zu sein. Für die Attacke hatte sie den offiziellen Account ihres Ministeriums genutzt. Das dürfe sie nicht, so die Richter. Der Tankrabatt kommt nicht komplett bei den Menschen an. Das kritisiert das Deutsche Institut für Wirtschaftsforschung. Eigentlich sollten die Preise an den Zapfsäulen um gute 17 Cent pro Liter purzeln. In der Realität sind es im Schnitt aber nur 10 bis 11 Cent. Die Schaltsekunde wird nächstes Jahr abgeschafft. Das haben Fachleute beschlossen. Sie gleicht bisher Unterschiede zwischen Uhrzeit und Erdrotation aus, kann aber Computersysteme stören. Im Alltag merken wir erstmal nichts davon. Die letzte Schaltsekunde wurde vor knapp 10 Jahren eingefügt. Die Erkältungssaison nimmt an Fahrt auf. In Deutschland müssen wieder mehr Menschen mit Atemwegsinfekten zum Arzt. Besonders häufig trifft es kleine Kinder und ältere Menschen. Laut RKI sind die Zahlen aber noch im üblichen Rahmen für diese Jahreszeit.
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13: Aktuell gibt's im Main-Tauber-Kreis meist bedeckten Himmel und milde Temperaturen. In Weikersheim liegen sie gerade bei 17 Grad, in Lauda-Königshofen bei 17 Grad und in Tauberbischofsheim ebenfalls bei 17 Grad. Heute Nacht sinken die Werte auf etwa 7 bis 8 Grad ab. Dazu bleibt's meist wolkig und zum Morgen hin kann sich vorübergehend Nebel bilden. Morgen geht's dann mit vielen Wolken weiter, zwischendurch lockert es aber etwas auf und die Höchstwerte liegen um 20 Grad.
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15: Achtung, auf der B27 Moosbach Richtung Heilbronn. Zwischen Bad Friedrichshall und Heilbronn brennt ein Fahrzeug, die Richtungsfahrbahn ist gesperrt. Auf der A8 Stuttgart Richtung München zwischen dem Rastplatz Scharenstetten und Ulm-West liegt ein Unfall auf dem rechten Fahrstreifen. Bildet bitte eine Gasse für Rettungskräfte. Auf der B29 Stuttgart Richtung Aalen ist zwischen Remshalden Grunbach und Schorndorf West wegen einer Unfallaufnahme die Richtungsfahrbahn blockiert. Da stehen 3 Kilometer Stau. Und auf der B19 B290 Bad Mergentheim Richtung Würzburg wird der Verkehr zwischen Bad Mergentheim und Igersheim wegen einer Unfallaufnahme an der Unfallstelle vorbeigeführt. Noch mehr Verkehr ausführlich zum Nachlesen findet ihr auf radioton.de und in unserer App.
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3: Aktuell gibt's im Main-Tauber-Kreis meist bedeckten Himmel und milde Temperaturen. In Weikersheim liegen sie gerade bei 17 Grad, in Lauda-Königshofen bei 17 Grad und in Tauberbischofsheim ebenfalls bei 17 Grad. Heute Nacht sinken die Werte auf etwa 7 bis 8 Grad ab. Dazu bleibt's meist wolkig und zum Morgen hin kann sich vorübergehend Nebel bilden. Morgen geht's dann mit vielen Wolken weiter. Zwischendurch lockert es aber etwas auf und die Höchstwerte liegen um 20 Grad.
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6: A6 Nürnberg Richtung Heilbronn, in Höhe Neuenstein, Vorsicht vor einem defekten Fahrzeug auf dem Standstreifen. Auf der A7 Würzburg Richtung Ulm ist zwischen Dinkelsbühl-Fichtenau und dem Wirngrundtunnel nach einem Unfall der rechte Fahrstreifen gesperrt. Auf der A6 Mannheim Richtung Heilbronn staut es sich zwischen Wiesloch-Rauenberg und Sinsheim Süd auf 7 Kilometern, plant etwa 27 Minuten mehr ein. Und auf der A6 Heilbronn Richtung Mannheim stehen zwischen Bad Rappenau und Sinsheim Süd 4 Kilometer Stau, ihr braucht rund 14 Minuten länger. Noch mehr Verkehr, ausführlich zum Nachlesen, findet ihr auf radioton.de und in unserer App.
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3: Ich bin Eva-Maria Wölfel. Der Bundestag hat eine Reform beschlossen, die die Notaufnahmen entlasten soll. Künftig soll etwa schon am Telefon eingeschätzt werden, wer wirklich in die Notaufnahme muss. Außerdem gab es grünes Licht für die digitale Brieftasche. Wer will, bekommt damit bald unter anderem den Perso aufs Smartphone. Deutschland und Frankreich wollen das Verbrenner aus in der EU lockern. Kanzler Merz und Präsident Macron haben sich offenbar darauf geeinigt, dass Autohersteller ihre CO2-Emissionen weniger stark senken müssen. Damit könnten auch nach 2035 mehr neue Benzin- und Dieselautos verkauft werden. Die EU muss noch zustimmen. Keine Parteipolitik auf den Social-Media-Kanälen eines Ministeriums. Das hat das Bundesverfassungsgericht klargestellt. Bundeswirtschaftsministerin Reiche muss deshalb ein Instagram-Video über die Linkspartei löschen. Darin hatte sie der Partei vorgeworfen, offen antisemitisch zu sein. Die Erkältungssaison nimmt an Fahrt auf. In Deutschland müssen wieder mehr Menschen mit Atemwegsinfekten zum Arzt. Besonders häufig trifft es kleine Kinder und ältere Menschen. Laut RKI sind die Zahlen aber noch im üblichen Rahmen für diese Jahreszeit. Die Altersgrenze für die Brustkrebsfrüherkennung wird herabgesetzt auf 45 Jahre. Frauen können dann schon 5 Jahre früher kostenlos zur Mammographie gehen. Die neue Regelung soll nächsten Sommer starten. Ab 2028 sollen Frauen auch persönliche Einladungen zur Untersuchung bekommen.
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4: Aktuell gibt's im Main-Tauber-Kreis viel Bewölkung und mildes Wetter, um die 12 bis 13 Grad. In Marktheidenfeld liegen die Temperaturen gerade bei 12 Grad, in Bad Mergentheim bei 12 Grad und in Ochsenfurt bei 13 Grad. Heute Nacht sinken die Werte bei uns auf etwa 3 bis 6 Grad ab. Dabei wechseln sich bedeckte Abschnitte und Nebel ab. Morgen startet's erneut mit Nebel, später lockert's auf und bei Höchstwerten um die 20 Grad wird's zeitweise freundlich.
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5: Achtung, auf der A6 Mannheim Richtung Heilbronn zwischen Kreuz Walldorf und Anschlussstelle Sinsheim Süd. Da steht eine ungesicherte Unfallstelle, dazu 10 Kilometer Stau, plant mindestens eine Stunde mehr ein. Außerdem die A7 Würzburg Richtung Ulm zwischen Dinkelsbühl-Fichtenau und Wirngrundtunnel. Nach einem Unfall ist der rechte Fahrstreifen gesperrt. Auf der A6 Heilbronn Richtung Mannheim zwischen Anschlussstelle Bad Rappenau und Anschlussstelle Sinsheim Süd steht ihr auf 5 Kilometern Stau. Ihr braucht mindestens 12 Minuten länger. Und auf der B29 in Schwäbisch Gmünd zwischen Anschlussstelle Schwäbisch Gmünd West und Anschlussstelle Schwäbisch Gmünd Mitte ist dichter Verkehr. Da dauert es mindestens 9 Minuten länger. Noch mehr Verkehr ausführlich zum Nachlesen findet ihr auf radioton.de und in unserer App.
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13: Aktuell gibt's im Main-Tauber-Kreis viel Bewölkung und mildes Wetter, um die 12 bis 13 Grad. In Marktheidenfeld liegen die Temperaturen gerade bei 12 Grad, in Bad Mergentheim bei 12 Grad und in Ochsenfurt bei 13 Grad. Heute Nacht sinken die Werte bei uns auf etwa 3 bis 6 Grad ab, dabei wechseln sich bedeckte Abschnitte und Nebel ab. Morgen startet's erneut mit Nebel, später lockert's auf und bei Höchstwerten um die 20 Grad wird's zeitweise freundlich.
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14: Achtung, auf der A6 Mannheim Richtung Heilbronn, zwischen Kreuz Walldorf und Anschlussstelle Sinsheim Süd. Da steht eine ungesicherte Unfallstelle, dazu 7 Kilometer Stau. Plant rund 49 Minuten mehr ein. Auf der A6 Heilbronn Richtung Mannheim zwischen Bad Rappenau und Sinsheim Süd staut es sich auf 5 Kilometern. Auch auf der A8 München Richtung Stuttgart zwischen Ausfahrt Hohenstadt und Anschlussstelle Mühlhausen steht ihr auf 3 Kilometern. Ihr braucht da etwa 17 Minuten länger. Und in Schwäbisch Gmünd auf der B29 zwischen Anschlussstelle Schwäbisch Gmünd West und Anschlussstelle Schwäbisch Gmünd Mitte läuft es dicht, plant etwa 13 Minuten mehr ein. Noch mehr Verkehr, ausführlich zum Nachlesen, findet ihr auf radioton.de und in unserer App.
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3: Ich bin Eva-Maria Wölfel. Ausweis, Führerschein und Krankenkassenkarte auf dem Smartphone. Der Bundestag hat grünes Licht für die digitale Brieftasche gegeben. Außerdem wurde die Notfallreform beschlossen. Unter anderem sollen Patienten etwa am Telefon eine Ersteinschätzung bekommen, ob sie wirklich ein Fall für die Notaufnahme sind. Das Verbrenner aus der EU soll aufgeweicht werden. Kanzler Merz und Frankreichs Präsident Macron haben sich nun auf eine gemeinsame Linie geeinigt. So sollen Autobauer auch nach 2035 Benzin- oder Dieselneuwagen verkaufen dürfen. Bisher müssen Autobauer die CO2-Emissionen ihrer verkauften Fahrzeuge auf Null bringen. Bundeswirtschaftsministerin Reiche muss ein Instagram-Video über die Linkspartei löschen. Das hat das Bundesverfassungsgericht entschieden. Reiche hatte der Partei vorgeworfen, offen antisemitisch zu sein. Für die Attacke hatte sie den offiziellen Account ihres Ministeriums genutzt. Das dürfe sie nicht, so die Richter. Es gibt Ärger für Snapchat. Der Chatbot des Messenger-Dienstes hat persönliche Daten von Nutzern, auch von Kindern und Jugendlichen, für gezielte Werbung genutzt. Das Landgericht Köln hat dem Unternehmen das jetzt nach einer Klage der Verbraucherzentrale untersagt. Zwei Spiele, zwei Siege. Bayer Leverkusen gewinnt auch das zweite Spiel in der Europa League. Gegen Lech Posen hat die Werkself beim 4:0-Sieg nichts anbrennen lassen. Bisher haben die Leverkusener übrigens auch noch kein Gegentor.
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4: Aktuell gibt's im Main-Tauber-Kreis viel Bewölkung und mildes Wetter, um die 12 bis 13 Grad. In Marktheidenfeld liegen die Temperaturen gerade bei 12 Grad, in Bad Mergentheim bei 12 Grad und in Ochsenfurt bei 13 Grad. Heute Nacht sinken die Werte bei uns auf etwa 3 bis 6 Grad ab. Dabei wechseln sich bedeckte Abschnitte und Nebel ab. Morgen startet es erneut mit Nebel, später lockert es auf und bei Höchstwerten um die 20 Grad wird es zeitweise freundlich.
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5: Vorsicht auf der A6 Mannheim Richtung Heilbronn zwischen Anschlussstelle Wiesloch-Rauenberg und Anschlussstelle Sinsheim-Süd. Da steht eine ungesicherte Unfallstelle, dazu 6 Kilometer Stau. Plant etwa 25 Minuten mehr ein. Auf der A8 München Richtung Stuttgart zwischen Ausfahrt Hohenstadt und Anschlussstelle Mühlhausen steht ihr 4 Kilometer im Stau. Es dauert mindestens 28 Minuten länger. Und auf der A6 Heilbronn Richtung Mannheim zwischen Bad Rappenau und Sinsheim Süd geht gerade auch nicht viel. Dort sind es 5 Kilometer Stau. Noch mehr Verkehr ausführlich zum Nachlesen findet ihr auf radioton.de und in unserer App.
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5: Aktuell gibt's im Main-Tauber-Kreis viel Bewölkung und mildes Wetter, um die 12 bis 13 Grad. In Marktheidenfeld liegen die Temperaturen gerade bei 12 Grad, in Bad Mergentheim bei 12 Grad und in Ochsenfurt bei 13 Grad. Heute Nacht sinken die Werte bei uns auf etwa 3 bis 6 Grad ab. Dabei wechseln sich bedeckte Abschnitte und Nebel ab. Morgen startet's erneut mit Nebel, später lockert's auf und bei Höchstwerten um die 20 Grad wird's zeitweise freundlich.
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6: Auf der A8 München Richtung Stuttgart zwischen der Ausfahrt Hohenstadt und der Anschlussstelle Mühlhausen steht ihr 4 Kilometer im Stau. Plant dort etwa 23 Minuten mehr ein. Auf der A6 Mannheim Richtung Heilbronn zwischen Wiesloch-Rauenberg und Sinsheim-Süd habt ihr 6 Kilometer Stau. Und auf der A6 Heilbronn Richtung Mannheim staut es sich zwischen Bad Rappenau und Sinsheim-Süd auf 5 Kilometern. Dazu nochmal zwischen Sinsheim-Steinsfurt und Sinsheim-Süd auf 2 Kilometern. Noch mehr Verkehr ausführlich zum Nachlesen findet ihr auf radioton.de und in unserer App.
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2: Ich bin Fabian Hoffmann. Ausweis, Führerschein und Krankenkassenkarte auf dem Smartphone. Der Bundestag hat grünes Licht für die digitale Brieftasche gegeben. Außerdem wurde die Notfallreform beschlossen. Unter anderem sollen Patienten etwa am Telefon eine Ersteinschätzung bekommen, ob sie wirklich ein Fall für die Notaufnahme sind. In Deutschland wird wieder mehr gehustet und geschnieft. Mit den sinkenden Temperaturen geht die Erkältungssaison los. Laut RKI müssen wieder mehr Menschen mit Atemwegsinfekten zum Arzt. Neben der klassischen Grippe nehmen auch Corona-Fälle leicht zu. Das sei aber üblich für diese Jahreszeit. Deutschland und Frankreich wollen das Verbrenner aus in der EU lockern. Kanzler Merz und Präsident Macron haben sich offenbar darauf geeinigt, dass Autohersteller ihre CO2-Emissionen weniger stark senken müssen. Damit könnten auch nach 2035 mehr neue Benzin- und Dieselautos verkauft werden. Die EU muss noch zustimmen. Zwei Spiele, zwei Siege. Für Bayer Leverkusen läuft's in der Europa League. Gegen Lech Posen hat die Werkself beim 4:0-Erfolg nichts anbrennen lassen. Bisher haben die Leverkusener übrigens auch noch kein Gegentor gekriegt.
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3: Aktuell gibt's im Main-Tauber-Kreis vor allem bedeckten Himmel und ruhiges Wetter. In Kitzingen liegen die Temperaturen gerade bei 10 Grad, in Wertheim bei 10 Grad und in Igersheim bei knapp 10 Grad. Heute Nacht sinken die Werte bei uns nur langsam ab. Dabei mischen sich Nebel und weiter viele Wolken untereinander. Morgen beginnt der Tag erneut mit Nebel. Danach wird es bei uns freundlicher, bevor die Temperaturen wieder Richtung 20 Grad steigen.
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5: Auf der A6 Heilbronn Richtung Mannheim zwischen Bad Rappenau und Sinsheim-Steinsfurt steht ein defektes Fahrzeug. Und auch auf der A81 Heilbronn Richtung Stuttgart zwischen Ilsfeld und Mundelsheim müsst ihr mit einem defekten Fahrzeug rechnen. Auf der A8 München Richtung Stuttgart zwischen Hohenstadt und Mühlhausen stehen 3 Kilometer Stau, plant etwa 16 Minuten mehr ein. Auf der A3 Würzburg Richtung Nürnberg ist an der Einfahrt vom Rastplatz Sandgraben Süd der Beschleunigungsstreifen blockiert. Grund ist ein defekter LKW. Noch mehr Verkehr ausführlich zum Nachlesen findet ihr auf radioton.de und in unserer App.
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4: Aktuell gibt's im Main-Tauber-Kreis vor allem bedeckten Himmel und ruhiges Wetter. In Kitzingen liegen die Temperaturen gerade bei 10 Grad, in Wertheim bei 10 Grad und in Igersheim bei knapp 10 Grad. Heute Nacht sinken die Werte bei uns nur langsam ab. Dabei mischen sich Nebel und weiter viele Wolken untereinander. Morgen beginnt der Tag erneut mit Nebel. Danach wird es bei uns freundlicher, bevor die Temperaturen wieder Richtung 20 Grad steigen.
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5: A6 Heilbronn Richtung Mannheim zwischen Bad Rappenau und Sinsheim-Steinsfurt. Achtung, da steht ein defektes Fahrzeug. Auch auf der A81 Heilbronn Richtung Stuttgart zwischen Ilsfeld und Mundelsheim steht ein defektes Fahrzeug. Auf der A8 München Richtung Stuttgart zwischen der Ausfahrt Hohenstadt und der Anschlussstelle Mühlhausen staut es sich auf 2 Kilometern. Plant etwa 13 Minuten mehr ein. Noch mehr Verkehr? Ausführlich zum Nachlesen findet ihr auf radioton.de und in unserer App.
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1: Es ist 23 Uhr. 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
5: Ich bin Fabian Hoffmann. Der Bundestag hat eine Reform beschlossen, die die Notaufnahmen entlasten soll. Künftig soll etwa schon am Telefon eingeschätzt werden, wer wirklich in die Notaufnahme muss. Außerdem gab es grünes Licht für die digitale Brieftasche. Wer will, bekommt damit bald unter anderem den Perso aufs Smartphone. Wer in Deutschland zur Miete wohnt, muss immer mehr dafür zahlen. Im Moment liegen die Preise fast 4% über dem Vorjahreszeitraum. Das hat das Kieler Institut für Weltwirtschaft mitgeteilt. Teuerste Großstadt ist und bleibt München. Den größten Anstieg gab's in Hamburg. Die Altersgrenze für die Brustkrebsfrüherkennung wird herabgesetzt auf 45 Jahre. Frauen können dann schon 5 Jahre früher kostenlos zur Mammographie gehen. Die neue Regelung soll nächsten Sommer starten. Ab 2028 sollen Frauen auch persönliche Einladungen zur Untersuchung bekommen. 2 Spiele, 2 Siege. Für Bayer Leverkusen läuft's in der Europa League. Gegen Lech Posen hat die Werkself beim 4:0-Erfolg nichts anbrennen lassen. Bisher haben die Leverkusener übrigens auch noch kein Gegentor gekriegt.
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6: Aktuell gibt's im Main-Tauber-Kreis vor allem bedeckten Himmel und ruhiges Wetter. In Kitzingen liegen die Temperaturen gerade bei 10 Grad, in Wertheim bei 10 Grad und in Igersheim bei knapp 10 Grad. Heute Nacht sinken die Werte bei uns nur langsam ab. Dabei mischen sich Nebel und weiter viele Wolken untereinander. Morgen beginnt der Tag erneut mit Nebel. Danach wird es bei uns freundlicher, bevor die Temperaturen wieder Richtung 20 Grad steigen.
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7: A7 Ulm Richtung Fulda zwischen Kreuz Biebelried und Würzburg-Estenfeld. Vorsicht, dort steht ein defektes Fahrzeug. Ein Fahrstreifen ist blockiert. Außerdem liegen mehrere Räder auf der Fahrbahn. Dort staut es sich auf 5 Kilometern, plant etwa 23 Minuten mehr ein. Auf der A81 Heilbronn Richtung Stuttgart zwischen Ilsfeld und Mundelsheim steht ebenfalls ein defektes Fahrzeug. Noch mehr Verkehr? Ausführlich zum Nachlesen findet ihr auf radioton.de und in unserer App.
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4: Aktuell gibt's im Main-Tauber-Kreis vor allem bedeckten Himmel und ruhiges Wetter. In Kitzingen liegen die Temperaturen gerade bei 10 Grad, in Wertheim bei 10 Grad und in Igersheim bei knapp 10 Grad. Heute Nacht sinken die Werte bei uns nur langsam ab. Dabei mischen sich Nebel und weiter viele Wolken untereinander. Morgen beginnt der Tag erneut mit Nebel. Danach wird es bei uns freundlicher, bevor die Temperaturen wieder Richtung 20 Grad steigen.
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5: Adri Würzburg Richtung Frankfurt. Zwischen Würzburg-Heidingsfeld und Würzburg-Kist steht ein defektes Fahrzeug. Bitte fahrt da besonders vorsichtig. Noch mehr Verkehr ausführlich zum Nachlesen findet ihr auf radioton.de und in unserer App.
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1: Es ist 0 Uhr. 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
3: Ich bin Fabian Hoffmann. Millionen Raucher müssen in Deutschland bald tiefer in die Tasche greifen. Der Bundestag hat die Erhöhung der Tabaksteuer beschlossen. Bis 2030 steigt der Preis einer Schachtel mit 20 Zigaretten dann von rund 8 auf knapp 12 Euro. Der Bundestag hat außerdem eine Reform beschlossen, die die Notaufnahmen entlasten soll. Künftig soll etwa schon am Telefon eingeschätzt werden, wer wirklich in die Notaufnahme muss. Und es gab grünes Licht für die digitale Brieftasche. Wer will, bekommt damit bald unter anderem den Perso aufs Smartphone. In Deutschland wird wieder mehr gehustet und geschnieft. Mit den sinkenden Temperaturen geht die Erkältungssaison los. Laut RKI müssen wieder mehr Menschen mit Atemwegsinfekten zum Arzt. Neben der klassischen Grippe nehmen auch Corona-Fälle leicht zu. Das sei aber üblich für diese Jahreszeit. Die Negativserie der TSG Hoffenheim geht weiter. In der Europa League gab es gegen Beşiktaş aus der Türkei ein 2:3. Es ist die vierte Pflichtspielniederlage in Folge. Besser lief's für Bayer Leverkusen beim 4:0 in Polen gegen Lech Posen. Und zum Conference League Auftakt hat der SC Freiburg einen 3:2-Sieg gegen den tschechischen Club Jablonec geholt.
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4: Aktuell gibt's im Main-Tauber-Kreis meist Nebel oder noch dichte Restwolken bei Temperaturen um 9 Grad. In Niederstetten liegen die Temperaturen gerade bei 9 Grad, in Weikersheim bei 8 Grad und in Lauder-Königshofen bei 9 Grad. In der Nacht sinken die Werte auf etwa 5 Grad ab, dazu bleibt's stellenweise neblig und insgesamt eher ruhig. Morgen startet der Tag erneut mit Nebel, später mischen sich Wolken und etwas Sonne dazu und die Höchstwerte liegen bei rund 20 Grad.
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5: Auf der A81 Heilbronn Richtung Stuttgart steht im Bereich Heilbronn unter Gruppenbach ein defektes Fahrzeug. Fahrt dort bitte besonders vorsichtig. Noch mehr Verkehr, ausführlich zum Nachlesen, findet ihr auf radioton.de und in unserer App.
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2: Ich bin Fabian Hoffmann. Millionen Raucher müssen in Deutschland bald tiefer in die Tasche greifen. Der Bundestag hat die Erhöhung der Tabaksteuer beschlossen. Bis 2030 steigt der Preis einer Schachtel mit 20 Zigaretten dann von rund 8 auf knapp 12 Euro. Der Bundestag hat außerdem eine Reform beschlossen, die die Notaufnahmen entlasten soll. Künftig soll etwa schon am Telefon eingeschätzt werden, wer wirklich in die Notaufnahme muss. Und es gab grünes Licht für die digitale Brieftasche. Wer will, bekommt damit bald unter anderem den Perso aufs Smartphone. In Deutschland wird wieder mehr gehustet und geschnieft. Mit den sinkenden Temperaturen geht die Erkältungssaison los. Laut RKI müssen wieder mehr Menschen mit Atemwegsinfekten zum Arzt. Neben der klassischen Grippe nehmen auch Corona-Fälle leicht zu. Das sei aber üblich für diese Jahreszeit. Die Negativserie der TSG Hoffenheim geht weiter. In der Europa League gab es gegen Beşiktaş aus der Türkei ein 2:3. Es ist die vierte Pflichtspielniederlage in Folge. Besser lief's für Bayer Leverkusen beim 4:0 in Polen gegen Lech Posen. Und zum Conference League Auftakt hat der SC Freiburg einen 3:2-Sieg gegen den tschechischen Club Jablonec geholt.
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3: Aktuell gibt's im Main-Tauber-Kreis meist Nebel oder noch dichte Restwolken bei Temperaturen um 9 Grad. In Niederstetten liegen die Temperaturen gerade bei 9 Grad, in Weikersheim bei 8 Grad und in Lauder-Königshofen bei 9 Grad. In der Nacht sinken die Werte auf etwa 5 Grad ab, dazu bleibt's stellenweise neblig und insgesamt eher ruhig. Morgen startet der Tag erneut mit Nebel, später mischen sich Wolken und etwas Sonne dazu und die Höchstwerte liegen bei rund 20 Grad.
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4: Achtung, auf der A81 Heilbronn Richtung Stuttgart. Im Bereich Heilbronn unter Gruppenbach steht ein defektes Fahrzeug. Noch mehr Verkehr? Ausführlich zum Nachlesen findet ihr auf radioton.de und in unserer App.
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0: Es ist 1 Uhr. 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
3: Ich bin Fabian Hoffmann. Millionen Raucher müssen in Deutschland bald tiefer in die Tasche greifen. Der Bundestag hat die Erhöhung der Tabaksteuer beschlossen. Bis 2030 steigt der Preis einer Schachtel mit 20 Zigaretten dann von rund 8 auf knapp 12 Euro. Der Bundestag hat außerdem eine Reform beschlossen, die die Notaufnahmen entlasten soll. Künftig soll etwa schon am Telefon eingeschätzt werden, wer wirklich in die Notaufnahme muss. Und es gab grünes Licht für die digitale Brieftasche. Wer will, bekommt damit bald unter anderem den Perso aufs Smartphone. Die Altersgrenze für die Brustkrebsfrüherkennung wird herabgesetzt auf 45 Jahre. Frauen können dann schon 5 Jahre früher kostenlos zur Mammographie gehen. Die neue Regelung soll nächsten Sommer starten. Ab 2028 sollen Frauen auch persönliche Einladungen zur Untersuchung bekommen. Bayer Leverkusen hat in der Europa League den zweiten Sieg im zweiten Spiel eingefahren. 4:0 der Endstand gegen die Polen von Lech Posen. Die TSG Hoffenheim musste sich dagegen Beşiktaş aus der Türkei mit 2:3 geschlagen geben. Und in der Conference League hat der SC Freiburg mit 3:2 gegen den tschechischen Club Jablonec gewonnen.
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4: Aktuell gibt's im Main-Tauber-Kreis meist Nebel oder noch dichte Restwolken bei Temperaturen um 9 Grad. In Niederstetten liegen die Temperaturen gerade bei 9 Grad, in Weikersheim bei 8 Grad und in Lauder-Königshofen bei 9 Grad. In der Nacht sinken die Werte auf etwa 5 Grad ab, dazu bleibt's stellenweise neblig und insgesamt eher ruhig. Morgen startet der Tag erneut mit Nebel, später mischen sich Wolken und etwas Sonne dazu und die Höchstwerte liegen bei rund 20 Grad.
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5: Derzeit keine Meldungen, weiterhin eine gute Fahrt.
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4: Ich bin Fabian Hoffmann. Millionen Raucher müssen in Deutschland bald tiefer in die Tasche greifen. Der Bundestag hat die Erhöhung der Tabaksteuer beschlossen. Bis 2030 steigt der Preis einer Schachtel mit 20 Zigaretten dann von rund 8 auf knapp 12 Euro. Der Bundestag hat außerdem eine Reform beschlossen, die die Notaufnahmen entlasten soll. Künftig soll etwa schon am Telefon eingeschätzt werden, wer wirklich in die Notaufnahme muss. Und es gab grünes Licht für die digitale Brieftasche. Wer will, bekommt damit bald unter anderem den Perso aufs Smartphone. Die Altersgrenze für die Brustkrebsfrüherkennung wird herabgesetzt auf 45 Jahre. Frauen können dann schon 5 Jahre früher kostenlos zur Mammographie gehen. Die neue Regelung soll nächsten Sommer starten. Ab 2028 sollen Frauen auch persönliche Einladungen zur Untersuchung bekommen. Bayer Leverkusen hat in der Europa League den 2. Sieg im 2. Spiel eingefahren. 4:0 der Endstand gegen die Polen von Lech Posen. Die TSG Hoffenheim musste sich dagegen Beşiktaş aus der Türkei mit 2:3 geschlagen geben. Und in der Conference League hat der SC Freiburg mit 3:2 gegen den tschechischen Club Jablonec gewonnen.
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5: Aktuell gibt's im Main-Tauber-Kreis meist Nebel oder noch dichte Restwolken bei Temperaturen um 9 Grad. In Niederstetten liegen die Temperaturen gerade bei 9 Grad, in Weikersheim bei 8 Grad und in Lauder-Königshofen bei 9 Grad. In der Nacht sinken die Werte auf etwa 5 Grad ab, dazu bleibt's stellenweise neblig und insgesamt eher ruhig. Morgen startet der Tag erneut mit Nebel, später mischen sich Wolken und etwas Sonne dazu und die Höchstwerte liegen bei rund 20 Grad.
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6: Derzeit keine Meldungen, weiterhin eine gute Fahrt.
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0: Es ist 2 Uhr. 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
7: Ich bin Fabian Hoffmann. Ausweis, Führerschein und Krankenkassenkarte auf